0: Nein, das ist eigentlich nein, der Grund gewesen, wieso dass ich auf London gegangen bin. Das ist eigentlich vorher angefangen. Also eben, ich habe Strassenmusik gemacht und dann habe ich ein Mundart-Album aufgenommen, also gespielt, die ersten Festivals gespielt und dann hat es mir nicht mehr gepasst. Und dann ist zu dieser Zeit, ist wie gesagt vorher, es ist wieder mal ein Türchen aufgegangen und ein Regisseur von New York hat mich gefragt, ob ich will viel Musik machen für ihn. Und dann habe ich gesagt, ja, komm mit. Gratis und Franco. Einfach Ding zahlt, den Unterhalt, Flug zahlt und so. Keine Ahnung. Und dann bin ich 3 Monate da oben und 3 Monate in New York gelebt und habe dort dann für einen Dokumentationsfilm über die Mondlandung habe ich dort bei der Filmmusik mitgeholfen. Und das war eine super Erfahrung gewesen, eben neue Welt, wieder einfach reisen, wieder neue Leute kennenlernen. Und ist auch super spannend gewesen. Ich habe den Astronauten kennengelernt, den Charlie Duke. Der ist irgendwie Apollo 11 oder so. Nein, kein Plan. Ich weiß, auf irgendeinem von den Apollo-Flügen war er. Und, kann ich, und das hat mich dann geprägt auf dem Weg. Und dann habe ich das Studio gesehen und dachte, okay, weißt du was, jetzt produziere ich mein erstes Album dort. Auf Englisch, oder? Da vorher war es Mundart. Und dann bin ich zurück in die Schweiz. Ich habe dann super viele Hochzeiten gespielt, um einfach Cash zusammenzubringen. Und dann bin ich mit 15'000 Stutz auf New York wieder zurück, 2 Wochen mit meiner Musik, alles eingespielt. Mit diesen Songs. Und dann war es scheiße. Und dann habe ich alles verworfen, bin ich verdammt hässig. Der Produzent ist mir hart auf den Sack gegangen. Das war irgend so ein Jazzer, der keine Ahnung hat von Popmusik. Und einfach irgend so das Gewanken gemacht hat. Und dann bin ich verdammt hässig und gesagt, weißt du, jetzt mache ich es selber. Und das ist der Grund, wieso ich dann schlussendlich auf London gegangen bin und dort meine Skills, also Produktion, habe ich gesagt, weißt du, jetzt mache ich es selber, ist mir blöd. Ist mir blöd, oder?
1: Und aber eine Erfahrung, oder? Auch mal auf die Fresse gehen.
0: Völlig, so, eben genau. Das ist etwas, was auf dem Weg ist. Und man kann ab und zu wieder mal auf die Schnur. Weißt? Das ist das Schöne daran, an dem Weg. Weißt du, das ist die Höhe. Ich glaube, schlussendlich, am Schluss des Lebens ist ja der Weg, den man durchgemacht hat, ist ja das, was relevant ist. Und nicht, da bin ich. So, ne?
1: Ein weiteres Ding, das du geschrieben hast, ist, du liebst deine Arbeit, das merkt man, wenn man dir zuhört. Da kommt flammt auf in den Augen. Du lebst für die Musik und für dich ist es fast unmöglich, nicht über das zu reden und gängst im Umfeld manchmal, jetzt auf Deutsch gesagt, ein bisschen auf den Sack mit dem.
0: Ja, es ist einfach manchmal super schwierig. Eben jetzt zum Beispiel, jetzt gerade sind wir am Mittwoch, habe ich da eine Comedy, so eine Vorschau vom Comedy Award. Das ist ja dann am Sonntag, am 20. ist da der Swiss Music Comedy Award. Und im Palace hat es eine Show gegeben und es hat eine Comedian gehabt und ich habe dort noch ein bisschen Musik gemacht dazu. Und kein Plan. Und dann hat man halt viele Gesichter wieder gesehen aus der Schweizer Musik, Comedy-Szene, so, wo man schon lange nicht mehr gesehen hat. Da bist du da gewesen, Quatsch. Und wir haben Freunde mitgenommen. Und dann sagt sie, also, kannst du jetzt mal bei mir bleiben und aufhören, über Musik zu schwätzen? Ich sage, ja, aber ich bin am Arbeiten da, verstehst du? Ich bin mit diesen Leuten da, am Gedanken austauschen, neue Ideen zu finden. Es gehört halt einfach, es ist so, meine Persönlichkeit ist ja so mit dem Künstler zusammen verschmolzen.
1: Aber ich hoffe, sie lässt dir trotzdem bei der Musik machen immer noch gerne zu. Und das ist jetzt der Punkt, wo man schnell ein bisschen Musik von dir nämlich hört. Du hast im August ein Video veröffentlicht mit einem Song, wo man schnell reinhört.

0: ein oder andere wird den Song irgendwoher kennen. Es ist ein Coversong von Whitney Houston. I Wanna Dance With Somebody. Warum ein Coversong?
1: Es war wichtig, um einen Song zu nehmen. Ich konnte den Song auch selber produzieren. Und mir war wichtig, um einen Song zu nehmen, der eben in sich selber ein guter Song ist. Und er versinkt fast ein bisschen in dieser 80er-Produktion, bei ihrer Version. Und weil ich ja eigentlich am liebsten Balladen singe, habe ich gedacht, okay, weißt du, komm, jetzt sollen wir den ganz abstrippen und bringen den Song zurück zu seinem Ursprung. Weil eigentlich ist es sehr ein trauriger Song. Und er sagt, oh, I wanna dance with somebody who loves me. Das ist ja eigentlich so ein tiefes, trauriges Bedürfnis. Es ist eigentlich nicht mal so happy, wenn man denkt, oder?
0: Ja, und das bringt mich gerade zu dem dritten und letzten Teil, wo du noch gesagt hast, du seist sehr harmoniebedürftig und hast ein bisschen Mühe, den Leuten die Meinung zu geben, wenn dir etwas nicht passt. Umso spannender finde ich, dass du so einen traurigen Song nimmst.
1: Ja, ich bin eigentlich ein sehr lustiger Mensch. Ich bin eigentlich nicht viel traurig. Ich muss mich immer so ein bisschen in die Traurigkeit stürzen, um wieder so einen Song zu performen. Aber es ist einfach das, was ich am liebsten mache und beste kann. Ich liebe meine Emotionen zu zeigen und als Mann in der heutigen Welt, wo alle immer cool und stark und gut ausgesehen haben, finde ich es einfach alle cool schön, einfach auch live, weißt, einfach können zu brüllen vor dem Publikum und das rauslassen, was in mir schlummert irgendwo, ja.
0: Das bringt uns zum allerletzten Punkt. Wir sind schon ziemlich am Schluss von der Sendung. Live. Und das geht jetzt wieder. Ein paar Konzerte stehen ja jetzt schon wieder an bis Ende Jahr. Nur ganz schnell, was sind das so ein bisschen die Highlights, die dich jetzt erwartet, die nächsten drei Monate?
1: Im November spielen wir das erste Mal wieder Kaufleute jetzt nach dem ganzen Corona. Und ist schon spannend. Jetzt haben wir ein ganz neues Konzept. Aber jetzt machen wir ein Sitzkonzert machen. Einfach mit 350 Leuten, alle sitzen. Und auf das freue ich mich sehr, weil jetzt haben wir letzte Woche Tickets rausgegeben. Es sind schon super viel weg und die Nachfrage ist wirklich da, die Leute wollen kommen. Und auf das freue ich mich wirklich am meisten. Und dann das nächste ist wirklich Deutschland. Wir sind jetzt wirklich am Schauen, dass wir ein bisschen Shows buchen können. Schwierig jetzt vorläufig. Wir haben eben eigentlich das ZDF Morgen Magazin spielen letzte Woche, aber das ist in die Hose gefallen wegen Corona, weil sie haben dann gesagt, wir können es nicht machen wegen dem Shitstorm, wenn jetzt die Schweiz auf Deutschland übergeht, Corona und Zeugs. Und das geht mir so auf den Sack, das nervt mich schon. Und,
0: muss einfach ein bisschen flexibel bleiben im Moment, oder?
1: Ja, eben. Es ist schwierig zu sagen, was in drei Monaten ist, zum Planen. Einfach, weil wir sind jetzt schauen, dass wir irgendwelche Konzerte haben oder Support-Shows etc. Aber uns ist jetzt auch schon viel, wir hätten eigentlich diesen Monat hätten wir irgendwie noch 5 andere gesagt, sind aber wieder alle abgesagt worden. Es ist immer so, ha, yes, dann machst du einen Schritt und dann musst du einen Schritt wieder retour machen, weil es nicht bewilligt worden ist oder irgendein anderes.
0: Darum am besten, am gescheitsten bei dir auf der Homepage schauen, Tourdaten und Konzerte sind dort drauf, genau. mariusbär.com, dort finden wir weitere Informationen. Marius, vielen Dank, dass du da warst. Sehr danke spannend. Ich hoffe, du kommst wieder einmal. Und euch zuhause. Vielen Dank fürs Einschalten. 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Bis dann.
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4: Ihr Name gilt als Synonym für den Flughafen Zürich. Sie war nämlich 30 Jahre lang Mediensprecherin vom Flughafen Zürich. Und wer jetzt noch am Rattern ist, wer mein Gast heute im Top 3 ist, für den löse ich auf. Sonja Zöchling, herzlich willkommen.
5: Danke vielmals, ich freue mich, dass ich da sein darf.
4: Du bist eben 30 Jahre lang der Journalisten Rede und Antwort gestanden. Wenn du zurückschaust, was schätzt du, wie viele Interviews hast du etwa gegeben?
5: Ja, das ist ein bisschen schwierig. Ich habe es nie gezählt, aber das waren natürlich Hunderte in diesen vielen Jahren.
4: Hunderte oder vielleicht sogar ja Tausende, wer weiss, es ist wirklich schwierig zu sagen. Und du bist ja durch das auch bekannt worden als die Frau Flughafen Zürich. Wirst auch auf der Strasse teilweise erkannt. Wie gehst du mit dem um?
5: Es kommt ein bisschen darauf an, wer mich erkennt. Es gibt ganz lustige Situationen, wo Leute zu mir sagen, sie, wir kennen uns doch. Und dann muss ich sagen, nein, aber ich bin die vom Flughafen gewesen. Und dann, ah ja, Entschuldigung, dass ich sie angesprochen habe. Also es gibt ganz lustige Erlebnisse und ich finde es noch erstaunlich, dass die Leute sich mein Gesicht so gemerkt haben, dass sie mich heute noch erkennen.
6: Aber ist tendenziell schon so, dass du das Gefühl hast, du laufst rum und eben hast das Gefühl, wirst manchmal auch beobachtet oder einfach ganz normal, als wärst du jemand, den man eben nicht kennt aus der Gesellschaft?
5: Ganz normal. Also ich habe natürlich schon angefangen mit der Zeit, am Samstag, wenn ich poste, nicht gerade so die verschenkendsten Hosen anzulegen und mich ein bisschen strählen. Nicht, dass dann heisst, du hast gesehen, wie die vom Flughafen rumläuft. Aber eigentlich ist das ganz normal.
6: Jetzt ist es ziemlich genau ein halbes Jahr, seit du pensioniert bist. Es war gerade 2 Wochen, gewesen, nachdem die außerordentliche Lage bekannt geworden ist, wegen dem Coronavirus. Also eigentlich einen blöderen Zeitpunkt hätte es wahrscheinlich nicht geben können, oder? Wie hast du das so erlebt?
5: Ja, das ist wirklich ein unglücklicher Zeitpunkt gewesen, weil ich bin die letzte Woche bin ich noch daheim im Homeoffice gewesen und bin, glaube am 17. März letztes Mal am Flughafen gewesen und ich kann mich von niemandem können verabschieden. Also ich bin insgesamt ja über 34 Jahre beim Flughafen gewesen. Ich kann nicht einmal meinem Team können persönlich an die sagen und meine Abschiedsfeier ist durch das auch ins Wasser gefallen und das hat mir dann ein bisschen leid da. Ich dachte, das kommt so von 100 auf 0 runter und bist einfach weg und niemand weiss, dass es dich gegeben hat. Aber das ist, also ist ein bisschen trauriger Moment gewesen, aber jetzt passt alles perfekt.
6: Aber hat man dann das Fest gleich noch nachholen können?
5: Nein, das haben wir nicht mehr nachgeholt. Also ich bin zwar noch eingeladen gewesen von Verwaltungsrat und Geschäftsleitung zu einem ganz tollen Nachtessen. Das war noch schön gewesen. Da hat man ein bisschen verrissen. Es war halt auch immer noch in dieser Corona-Zeit gewesen. Und es war ja nicht die Zeit gewesen, wo viele Leute zusammenkommen konnten und noch viel miteinander schwärzen und da kommt man sich näher. Es war leider halt ein unglücklicher Zeitpunkt gewesen, aber nichtsdestotrotz. Also mir geht es perfekt.
6: Grundsätzlich bist du aber bereit gewesen für die Pensionierung oder wie steht das deine Stimmung gewesen?
5: Das ist noch ein schwieriger Moment gewesen. Ich habe ja nicht recht gewusst, was mich dann erwartet. Wenn ich immer 100% geschafft und dann einfach von einem Tag auf den anderen nicht mehr arbeite. Ich habe das überraschend schnell gemeistert, also auch daheim. Mein Mann hat gesagt, hey, ich habe mir das viel schwieriger vorgestellt, wenn wir dann nachher beide daheim sind. Aber es ist halt gerade mit in dem Lockdown gewesen. Es ist überall ruhig gewesen und ich habe wirklich, jetzt habe ich mehr Zeit zum Schwimmen, fürs Krafttraining und kann eigentlich meine Zeit so planen, wie ich das Gefühl habe, ja, das will ich jetzt dann machen. Vorher habe ich das nicht so können, weil ich so abgebunden war.
6: Angefangen wie im Flughafen Zürich hat eben alles 1986. Vielleicht aber noch schnell ein Jahr vorher. Du bist in einer Immobilienfirma tätig gewesen und dann auch noch als Reiseleiterin. Was hast du denn so erlebt? Wer ist die Frau Sonja Zöchling vor dem Flughafen gewesen?
5: Also in der Immobilienfirma, das kann man sagen, das war bei der Siska Immobilie, in Winterthur. Ich bin ja da schon aufgewachsen. Dort habe ich meine Lehre gemacht als kaufmännische Angestellte. Ich war die erste Lernende überhaupt, die sie angenommen haben. Und nachher konnte ich am Empfang sein, nach der Lehre, und habe Mietinteressenten begrüßt. Ich habe viel mit den Hauswärtern telefoniert. Ich habe alle Telefonnummern auswendig gewusst von diesen Hauswerten. Ich musste einen Vertrag schreiben, schauen, ob jemand am Schalter ist. Also es war sehr vielseitig. Ich habe dort gelernt, mit Menschen umzugehen. Auch die ein bisschen Druck gemacht haben und gesagt, ich muss jetzt eine Wohnung haben. Ich suche schon so lange. Es war eine ganz spannende Zeit. Aber irgendwann hatte ich dann das Gefühl, 9,5 Jahre bin ich da insgesamt. Da habe ich gedacht, ja nein, also wenn ich jetzt nicht etwas anderes mache, dann bin ich noch mit 60 am gleichen Ort. Und dann ist irgendwie der Wunsch gewachsen, dass ich mich als Reiseleiterin bewerbe. Und dann bin ich 2 Jahre in Kreta gewesen. Und dort lernt man natürlich sowieso als Reiseleiterin sich durchzusetzen und halt alle Wünsche von den Touristen auch ein bisschen an sich abprallen lassen, weil es hat natürlich Leute gehabt, die haben die günstigsten Angebote gebucht, die haben Thermometer mitgenommen, um zu schauen, ist mehr so warm, wie im Prospekt gestanden ist. Die haben geschaut, hat es ein bisschen Sand vom Strand unter dem Bett. Also es hat schon nicht nur angenehme Kunden gehabt und das hat einem irgendwie ein bisschen dickes Fell gegeben.
6: Du hast jetzt eben die 2 Jahre Griechenland gemacht. Ist es so, wie man sich vorstellt, der Tag treiben ist man mit diesen teilweise mühsamen Gästen unterwegs und dann schlägt man sich nachher die Nächte um die Ohren?
5: Nein, aber das eine und das andere, die schliessen sich ja nicht ganz aus. Also ich bin eine stationäre Reiseleiterin von einem griechischen Reisebüro damals. Ich bin mehr in der Hotel und dort Ansprechperson für Touristen. Aber ist klar, unter den Reiseleiterinnen und Reiseleiterkollegen, da hat man schon das eine oder andere Festchen gemacht.
6: Nachher eben 1986 ist dann der Flughafen Zürich gekommen. Das ist jetzt 34 Jahre her. Wie muss man sich den Flughafen Zürich damals vorstellen? Wie ist das zu und her gegangen?
5: Viel ruhiger natürlich als zum Beispiel im letzten Jahr. Es hat weniger Läden gehabt, viel weniger Flugbewegungen. Es hat nur zwei Docks gehabt, das Dock A und das Dock B damals. Es hat noch kein Bahnhof-Check-in gegeben. Aber es hat einen Marinello gegeben. Der war sehr beliebt bei den Leuten. Ich bin dort auch immer posten, wenn ich am Samstag arbeiten musste. Also es ist alles gemächlicher gewesen. Der Flughafen hat ja damals auch im Kanton Zürich gehört. Der Boden hat dem Kanton Zürich gehört, aber die Gebäude, die hat dann die Flughafenimmobiliengesellschaft erstellt gehabt. Und wir als Amt für Luftverkehr, wie es damals noch geheissen hat, wir sind auch eingemietet gewesen in den Räumlichkeiten. Also es ist kein Vergleich gewesen vom Betrieb her wie jetzt in den letzten 10 Jahren.
6: Vielleicht auch noch ein bisschen nostalgischer das Ganze?
5: Nostalgischer würde ich nicht sagen, aber also wir sind ja gewählte Beamte gewesen und ich hatte das Gefühl, wir haben so viel Pfupf und Treif, gar nicht so, wie man sich Beamte vorstellt. Man denkt doch manchmal so mit Telebogenschoner oder so. Aber nein, wir haben wirklich dynamische Leute gehabt, nicht nostalgisch. Es ist halt, wie der Flughafen langsam gewachsen ist, alle paar Jahre hat er ein kleines neues Gesicht bekommen. Und es ist nicht wie bei den Leuten, oder? Die werden auch älter, gibt immer ein bisschen mehr Falten, aber die machen einem ja dann nicht unbedingt viel schöner. Und beim Flughafen, der ist immer schöner und moderner geworden.
6: Mit welchem Ziel bist du denn überhaupt an den Flughafen Zürich gegangen? Wieso?
5: Ich habe nach dem zweiten Jahr Reiseleiter gemerkt, ja, also ich muss jetzt schon wieder sesshaft werden. Mein Mann und ich, wir sind ja dort schon zusammen gewesen. Und es war auch noch schwierig für ihn, immer ein paar Monate dann sich irgendwie loszueisen und auch auf Kreta zu kommen. Und irgendwie habe ich es dann auch gesehen. Ich habe gedacht, das ist nicht ein Job, wo ich alt werde. Und dann habe ich ein bisschen geschaut und habe gedacht, ja, Tourismus oder Reisebranche wäre noch spannend. Und dann war das ausgeschrieben gewesen, damals Assistentin vom Flughafen. Direktor. Und zuerst habe ich mal eine Absage bekommen, weil es schon jemand anderes genommen hat. Und dann kurz vor der Weihnacht habe ich das Telefon bekommen, ob ich noch interessiert wäre. Die habe ich jetzt abgesagt. Und so bin ich dann dazu gekommen.
6: Jetzt, gerade für Leute wie mich, ist der Flughafen so, eben, wir sind uns einig, das hat eine spezielle Atmosphäre. Bei mir ist es aber eben, vor allem, wenn ich in die Ferien gehe, dann freue ich mich auf das und ich fliege auch noch gerne. Du aber hast ja eigentlich die ganze Zeit am Flughafen gearbeitet und fliegst eigentlich auch nicht so gern. Wieso macht denn das für dich so? Was ist für dich die spezielle Atmosphäre?
5: Das ist so der Kosmos. Also der Flughafen ist wie so ein Mikrokosmos. Ist eigentlich ja auch eine Stadt und es hat so viele verschiedene Menschen dort aus ganz vielen verschiedenen Kulturen. Und das sieht man, wenn man durch den Flughafen läuft. Jetzt ein bisschen weniger. Wegen der Corona-Zeit hat es leider nicht so viele Passagiere. Aber man sieht aus allen Herren Ländern, sieht man Leute und man hört auch vor allem die verschiedenen Sprachen. Und dann hört man gerne mal hin. Und wenn man jetzt die Sprache zum Beispiel gerade kann und sieht, dass die Leute unsicher sind, dann kann man auch her und sagen, in dieser Sprache kann man ihnen etwas helfen. Und dann haben sie mega Freude. Also ich finde schon, ich bin gerne gereist, aber das Fliegen, alles, was über 4 Stunden war, das ist halt schon anstrengend. Ich bin nicht jemand, der gerne 10 Stunden oder 12 Stunden still sitzt. Und dann war das für mich einmal ein bisschen lang gewesen. Aber sonst, ich bin sehr gerne an andere Orte, auch andere Leute kennenlernen.
6: Man merkt eben, dass du im Job über alles gelebt hast. Mhm. Und vielleicht gleich, was hast du nicht gerne gemacht, Hand aufs Herz?
5: Also ich habe nicht gerne Zahlen zusammengetragen für Statistiken. Das habe ich aber nicht viel machen müssen. Das habe ich vor allem am Anfang, da habe ich mir immer ganz akribisch aufgeschrieben, wie viele Passagiere hat es jetzt an welchem Tag gehabt, damit ich immer ein bisschen im Vergleich hatte, wenn Journalisten angerufen haben. Dort war noch nicht alles so digitalisiert gewesen. Ich meine, heutzutage muss man das nicht mehr machen. Da kann man eine Frage in der Statistikabteilung, dann drücken sie einem das an. Und ich habe sehr gerne geschrieben, ich habe auch gerne telefoniert, auch Journalisten Rede und Antwort gestanden. Es hat eigentlich nicht viele Sachen gegeben, die ich nicht gerne gemacht habe.
6: Doch hat es die einen oder anderen Ereignisse gegeben, die nicht so schön waren, sei es der Absturz in Halifax oder auch Swiss Air Grounding. Wie bist du mit diesen Sachen umgegangen?
5: Ja, auf eine Art gehört das natürlich, so eine grosse Verkehrsinfrastruktur. Da kann ja auch immer mal etwas passieren. Es ist gerade der Absturz in Halifax. Das war ganz besonders, weil der etwa zwei Wochen nach dem wahnsinnig tollen 50-Jahre-Jubiläumsfest war. Und dann hat man gewusst, auch die einen oder anderen von der Crew, die sind dort auch noch auftreten am Fest. Das hat einem schon ein bisschen einen Dämpfer gegeben, aber man ist ja wie machtlos und man kann ja nichts machen, das ist passiert. Und ja, irgendwie hat sich dann ein bisschen die Flughafenatmosphäre verändert. Aber persönlich, ja, ich habe niemanden gekannt, der dort Schaden kam. Ist mir jetzt einfach wahnsinnig leid um die Kolleginnen und Kollegen und vor allem auch um die Passagiere und ihre Angehörigen. Das ist schon etwas, was einem nachdenklich macht.
6: Wie hat sich denn die Atmosphäre verändert? Wie meinst du das?
5: Ja, es war halt alles ein bisschen gedrückt gewesen am Anfang. Es hat auch im sogenannten Operation Center, wo die fliegende, also das fliegende Personal sich gerade vorbereiten für den Flug. Dort hat es auch so eine Gedenkstätte gegeben. Und das ist halt einfach ein bisschen, ja, bedrückend, wenn man dann dort hat müssen ein- und ausgehen.
6: Wird man vielleicht irgendwann auch ein bisschen abgehärtet von solchen Sachen, dass, hast du mir sagen, mit der Zeit, ja, bist du einfacher damit umgegangen, hast du auch vielleicht Sachen nicht mehr so heimgetragen am Abend?
5: Nein, ich glaube nicht, dass man, also das hängt natürlich vom Charakter an, ob man ein bisschen abgerührter wird oder nicht. Ich bin sehr ein emotionaler Mensch, also es geht nicht so lang und dann laufen mir Tränen ab. Also ich glaube jetzt nicht, dass ich würde denken, ja komm, ist halt nochmal ein Absturz, haken wir ihn ab. Auf keinen Fall, nein, nein.
6: Du bist ja aber auch gerade wegen so Sachen, wie du auftreten bist, mehrmals ausgezeichnet worden als beste Mediensprecherin von der Schweiz. Was bedeutet dir das?
5: Das macht mich sehr stolz. Ich bin im 2011 sogar die erste Frau gewesen, die den Titel bekommen hat. Und dann bin ich auch die Einzige gewesen, die den fünfmal bekommen hat. Das hat mich wirklich mega stolz gemacht. Aber das bin ja nicht ich allein gewesen. Ich hatte immer ein gutes Team gehabt, das mich fest unterstützt hat, das selber auch Medienauskünfte gegeben haben. Also das braucht man natürlich im Rücken alleine. Ich glaube, da wären wir ein bisschen auf verlorenem Posten. Aber es freut mich, dass auch von den Journalisten anerkannt worden ist, dass wir immer erreichbar gewesen sind. Und bei mir ist noch dazu gekommen, ich bin so lange da gewesen. Ich habe sehr viel gewusst. Ich habe nicht immer alles zuerst abklären. Und das ist natürlich gegenseitig auch einfacher gewesen zum Arbeiten.
6: Du bist eben so ein bisschen die erste weibliche Mediensprecherin gewesen, die ausgezeichnet worden bist. Generell bist du ein Vorbild gewesen, eben auch so im ganzen Thema Frauenrolle. Hast du da schon auch den Männern ein bisschen Paroli gebietet und das ganze Rollenbild ein bisschen auf Vordermann gebracht eigentlich? Also, was hast du da alles so erlebt?
5: Überhaupt nichts Negatives, ganz im Gegenteil. Und ich finde, der Flughafen ist halt ja, ist ja ein modernes Gebilde und unser Arbeitgeber, Flughafen Zürich AG, ist sehr eine moderne Firma und dort hat es das nicht gegeben, dass man jetzt das Gefühl hat, oh, was, das ist eine Frau? Ja, nein.
6: Wie schätzt du dann vielleicht auch jetzt die Situation, eben gerade mit dem Frauenrollenbild? Am Flughafen Zürich hat es eigentlich relativ viele Frauen als Mediensprecherinnen im Team.
5: Ja, in der Kommunikationsabteilung, also vor allem im Medienteam von der Flughafen Zürich AG, hat es jetzt nur noch Frauen, wenn ich das so sagen darf. Aber die machen natürlich auch, die machen einen super Job. Und die Flughafen Zürich AG hat generell einen hohen Frauenanteil, außer in der Geschäftsleitung. Dort haben sie es noch nicht geschafft, dort hat es noch keine Frau. Aber auch im Verwaltungsrat hat es 3 Frauen, also von dem her eine moderne Firma.
6: Du hast ja wirklich in dem Sinn alles erreicht in diesem Beruf. Wieso hat es dich gleich nie weitergezogen? Weil dir wären wahrscheinlich alle Türen offen gestanden.
5: Ich habe sehr viele Anfragen bekommen von Headhunters, ob ich in die Branche möchte wechseln. Aber es hat für mich keinen Grund gegeben. Also ich bin ja dann im 2008 zur Kommunikationschefin befördert worden. Und ich hätte mir nicht vorstellen können, wo das es hätte spannender sein können. Ich meine, wir hatten eine riesige Themenpalette, die wir haben abdecken mussten. Und also, es hat keinen Tag gegeben, wo ich aufgestanden bin und dachte, jetzt muss ich arbeiten. Und das machen ja viele Leute. Also, ich bin wirklich rundum happy gewesen. Ich habe auch gemerkt, auch unsere Geschäftsleitung, die hat das sehr geschätzt, die Art, wie ich gearbeitet habe. Und das hat mir Freude gemacht.
6: Trotzdem gibt es auf deinem Berufsweg eigentlich etwas, das du ein bisschen bereust. Und zwar, dass du damals die Kante abgebrochen hast. Wieso bereust du das?
5: Ja, es ist natürlich immer schön, wenn man einen Maturabschluss hat. Und ich habe vom ersten Schultag an ist immer mein Traumziel gewesen, Lehrerin zu werden. Und auf das habe ich geschafft. Ich bin eine sehr gute Schülerin gewesen. Ich habe eigentlich nie etwas machen müssen, um mitkommen in der Schule. Ich habe nicht viel lernen. Es ist mir einfach irgendwie alles möglichst, also ja, wie in den Schoss gefallen. Und dann bin ich nach der zweiten Säcke Kante. Und dort war das nicht mehr so gewesen. Dort war eine ganz andere Art von Schule gegeben. Und man hätte eigentlich das soll merken als Schüler, dass man halt selber ein bisschen noch wissen muss, was man lernen muss und was nicht. Und das habe ich wie nicht können. Das hat mir damals gefehlt. Und ja, dann habe ich gedacht, ja, jetzt müsste ich noch ein halbes Jahr wiederholen. Und dann habe ich dann aufgegeben. Dann habe ich gedacht, nein, es macht keinen Spass mehr, ich habe keine Lust mehr. Ich hatte zwar das Gefühl, ich habe mega viel Freizeit, aber das hatte ich nur, weil ich zu faul war, zum Lernen. Und das hat mir dann, ja, hat mir dann schon ein bisschen leid. Also ein paar Jahre habe ich es noch bereut und dachte, ja, wenn jetzt die Matur noch gemacht hättest, hätte ja vielleicht auch ein Studium angefangen. Das weiss ich nicht. Und ich weiss auch nicht, ob ich das Glück gehabt hätte, die Stelle, die ich jetzt in den letzten Jahren gehabt habe, zu finden oder ob ich die überhaupt gesucht hätte. Und von dem her, ja, ich bereue es, habe es früher bereut, vor allem, dass ich sie nicht gemacht habe, die Matur. Aber jetzt, also ich meine, ich habe einen perfekten Werdegang gehabt, beruflichen.
6: Und den Traumberuf Lehrerin hast du nie vermisst?
5: Nein, je länger, je weniger. Also ich habe irgendwie das Gefühl, Kinder werden immer anspruchsvoller. Also wenn man es so sieht, mit den Lehrerinnen unterwegs sind. Also ja, ich glaube, das hat einem schon noch recht geschlaucht. Aber ich habe so ein bisschen wie einen Ersatz gehabt. Also ich habe als Kind, ich habe immer gerne so ein bisschen Märchen gelesen und habe dann die den Kindern erzählt. Bei uns im Quartier, dort, wo ich aufgewachsen bin, hat es ganz viele Kinder gehabt. Da bin ich immer unter den Haselnussbaum gesessen und dann ganz viele Kinder rundherum und da habe ich denen die Märchen erzählt, die ich gelesen habe. Und das ist so ein bisschen, ja, wie ein Ersatz gewesen.
6: Und eben, vielleicht wärst du dann Lehrerin geworden, oder was denkst du, das wäre vielleicht sonst noch so möglich gewesen, was Sonja Zöchling hinzugezogen hätte, wenn du das Gymnasium gemacht hättest?
5: Das weiss ich nicht. Also, wenn ich die Kante fertig gemacht hätte, wenn ich nicht Lehrerin geworden wäre, vielleicht hätte ich dort Kommunikation studiert. Das weiss ich nicht. Das Studium hat es zwar damals noch nicht gegeben, in der ZHW, aber ja, es wäre jetzt Kristallkugeln lesen.
6: Und was auch noch ein bisschen bereust, ist, dass du noch kein Italienisch redest, obwohl du kannst ja schon Englisch, Französisch, Spanisch, Griechisch, Deutsch natürlich. Wieso ums Verrecken auch noch Italienisch?
5: Also erstens finde ich es eine ganz schöne, harmonische Sprache und wir gehen sehr viel auf Locarno. Natürlich, die 3/4 der Leute dort unten, die reden Deutsch, aber ich habe immer den Anspruch, ich möchte gerne diese Sprache können, dorthin, wo ich dann herreise. Und ich verstehe sehr viel, ich verstehe, was mir die Leute erzählen, aber mir fehlt völlig der Grundstock an den Wörtern und Grammatik. Und jetzt muss ich endlich mal das anpacken. Das habe ich schon wählen seit dem April, aber irgendwie in der komischen Zeit mit dem Corona habe ich jetzt auch nicht wollen, irgendwie in eine Schulklasse hineinhocken.
6: Wie hast du denn überhaupt all die Sprachen gelernt? Ist es durch die Reiseleiterin und den Flughafen gewesen, oder vielleicht auch noch an anderen Orten?
5: Ich habe früher Englisch gelernt. Dort bin ich schon am Flughafen gewesen. Da habe ich unbezahlt Urlaub bekommen. Bin 3 Monate in Bournemouth gewesen. Dann bin ich 1 Monat in Paris gewesen, in der Schule. Ich bin 3 Monate in Nerja, in Andalusien gewesen, gehe Spanisch lernen. Und Griechisch habe ich als Vorbereitung auf meine Reiseleiterzeit, habe ich dort intensiv Privatstunden genommen. Und in Kreta habe ich es natürlich dann gut gelernt. Und bin nachher noch in Kurs. Also wir haben sehr viel komplizierte Bücher gelesen. Heute kann ich es schon noch lesen, aber ich verstehe es nicht mehr, weil es ist so kompliziert. Und schwätzen kann ich aber noch.
6: Wie tönt denn das Griechisch? Kannst du ein ganz kurzes Kursprobe geben?
5: Oh, das sollen dann auch sehen. Es ist eine lustige Sprache. Es tönt gar nicht wie etwas anderes. Aber so Kalimera und Kalispera, das können ja eigentlich alle, die mal in Griechenland in der Ferien waren.
6: Und dann als Letztes, wo du eigentlich nicht hättest sollen aufgeben, hast du Musik angegeben. Du hast ja Handorgeln und Klavier gespielt. Wieso bist du zu diesem Instrument gekommen?
5: Handorgeln habe ich als Kind, ich glaube, ich war in der zweiten Klasse, habe ich mal eine Handorgel geschenkt bekommen und das hat mir Freude gemacht, das Instrument. Ich war intensiv im Kurs gewesen. Und dann in der Kante, also für die Lehrerausbildung, hat die Handorgel nicht als Instrument gezählt. Und ich habe dann umgesattelt auf Klavier. Aber als ich dann die Kante aufgegeben habe, dann habe ich auch das Klavierspielen aufgegeben. Ich habe dann vor etwa 10 Jahren oder 15 Jahren mal wieder einen Anlauf genommen. Also knallgeiles Klavier haben wir daheim. Und das habe ich schon schön gefunden und dachte, das passt gut da rein. Aber ich bin irgendwie zu faul gewesen zum Üben. Die Klavierlehrerin hat immer gesagt, ich sei noch begabt. Aber also, es tönt halt nicht so gut, wenn man es noch nicht gut kann. Und ich liebe Musik. Also wir haben aus allen Ländern, wo wir in den Ferien sind, haben wir viel Musik. Und wenn wir zum Beispiel Fisch essen zum Nacht, dann hören wir Griechisch, Spanisch, Französisch, Italienisch oder sogar indische Musik von einem guten Kollegen von Indien, der uns die mitgebracht hat. Also ja, eigentlich wäre es ja schön, wenn man das Instrument noch könnte, aber jetzt bin ich wie ein bisschen zu alt, jetzt habe ich auch nicht mehr so Geduld für das.
6: Aber eigentlich hättest du jetzt ja Zeit, oder? Also gerade Italienisch lernen oder eben mit der Musik anfangen, hättest du jetzt wo könntest du machen? Was treibst du denn sonst so? Du hast vorher schon ein bisschen angesprochen, viel Sport vor allem und sonst so, was machst du den ganzen Tag?
5: Ach ja, die Tage die sind ja so kurz. Also irgendwie hat man das Gefühl, die sind immer gerade wieder vorbei. Ich bin jetzt ein paar Mal am Flughafen gewesen, so Schulungen machen für Flughafenführungen. Also ich fange jetzt dann gleich an mit selber Führungen machen, die unter dem Titel Flughafengeschichten, wo ich dann an den Gästen auch ein paar Geschichten erzählen vom Flughafen. Und da tue ich mich vorbereiten. Ich lese sehr viel. Ich schreibe einmal auch noch das eine oder andere für mich. Also irgendwie habe ich das Gefühl, der Tag ist einfach kaum hat er angefangen, ist er schon vorbei.
6: Ist denn dein Mann auch gewesen? Also könntet ihr jetzt vielleicht ein bisschen mehr wieder, wenn dann Corona vorbei ist, reisen? Oder wäre sogar vielleicht, auch wenn du eine eingefleischte Wintertourerin bist, mal auswandern das Thema?
5: Nein, auswandern sicher nicht. Also mein Mann ist pensioniert, er ist schon vor mir pensioniert worden, er hat sich früh pensionieren lassen. Und wir gehen viel eben auf Locarno, wir haben dort eine Wohnung gemietet. Wir gehen auch unabhängig voneinander, wer halt dann Zeit hat. Oder jetzt gehen wir dann gleich mal wieder in die Ferien runter. Reisen nicht unbedingt. Also höchstens mal eben wieder auf Griechenland, da wären wir jetzt, wenn nicht Corona wäre. Das hat uns einfach nicht so angemacht. Ja, auswandern haben wir mal wählen vor etwa 30 Jahren. Haben wir gedacht, ja, das Griechenland hat uns immer so gut gefallen. Und heute sind wir froh, sind wir nicht ausgewandert. Ja, weil ist immer, wenn man in den Ferien ist, ist es eigentlich überall schön. Aber wenn man dann in einem anderen Land lebt, dann hat man ja seinen ganzen Bekanntenkreis, die Verwandten, die sind alle, dann, die bleiben zurück und die, natürlich kommen die auf Besuch, aber man müsste ja dann auch etwas schaffen. Wir haben noch gedacht, die Taverne wäre noch cool, ich koche sehr gerne und so im Service wäre es natürlich auch noch gäbig, wenn man viel Sprachen kann. Aber wir sind eigentlich rundum zufrieden, dass wir da geblieben sind.
6: Jetzt habe ich dich auch gefragt, welche drei Sachen dass du in deinem Leben bereust. Und es würde mich aber auch noch wundern, auf was bist du denn eigentlich besonders stolz, so als Abschlussfrage?
5: Also ich bin stolz darauf, dass ich ja, ein glückliches Leben bis jetzt gehabt habe. Das muss man ja sich zum Teil auch selber erarbeiten. Ich bin stolz auf die Beziehung mit meinem Mann. Die geht jetzt auch schon länger. Wir haben eine tolle Familie und ich habe einfach gerne Leute und ich bin auch stolz auf das, was ich erreicht habe, beruflich.
6: Ich glaube, das kannst du auch sein. Darum danke dir ganz herzlich, dass du mein Gast gewesen bist bei Top Hoch 3. Und danke auch Ihnen allen da draussen, dass Sie zugehört haben oder zugeschaut haben. Nächste Woche gibt es dann wieder am Freitagabend auf Teletop Top Hoch 3 oder natürlich am Sonntagmorgen auf Radio Top und immer unterwegs als Podcast. Ade miteinander.
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0: Eine neue Folge Top Hoch 3, die Sendung, die der Gast in den Mittelpunkt stellt. Und heute steht wieder ganz ein besonderer Gast bei mir im Mittelpunkt. Und ich freue mich sehr, ist er da, der Hans-Jakob Sieber. Am liebsten würde ich jetzt den Soundtrack zu Jurassic Park einspielen. Aber wir reden lieber in dieser Zeit, oder? Herzlich willkommen, schön bist du da. Viele fragen sich jetzt, was hat Jurassic Park und Hans-Jakob Sieber miteinander zu tun? Es dreht sich bei beiden hauptsächlich um Dinosaurier, nur im Film lebensnah oder weiter. Bei dir sind sie halt schon ein paar Jahre tot. Oder das ist ja so. Oder gibt es noch mehr Unterschiede zwischen dir und dem Film?
7: Na, sicher viel. Also das eine ist Hollywood und das ist halt für Hollywood aufgemacht. Und ich lebe das oder, direkt als Praktiker. Und da, in der Praxis sieht man halt, dass das dann immer ein bisschen anders ist, als man idealerweise das auf dem Film sieht.
0: Wir lassen Hollywood Hollywood sein und befassen uns heute rein um dich und deine Person und deine Faszination für Dinosaurier. Du hast dein Leben, kann man sagen, der Dinosaurier verschrieben. Was fasziniert einem so an etwas, wo schon so lange nicht mehr da ist?
7: Ja, eigentlich gerade ist es das, dass es eben erstmal eine vergangene Erdepoche ist. Wo ich Kind war, hat man sehr wenig darüber gewusst. Man hat ein paar wenige Dinosaurier gekannt und hat gewusst, das sind mal riesige Monster gewesen. Und die haben vor Millionen und Millionen von Jahren gelebt. Aber als ich ein junger Mann geworden bin, habe ich realisiert, dass es eigentlich außer den paar, die man schon aus den Kinderbüchern oder aus dem Fernsehen gekannt hat, dass es eigentlich noch viel, viel mehr gibt zum Entdecken. Und das hat mich gereizt, in das Gebiet hineinzugehen.
0: Im Vorgespräch habe ich dir gesagt, oder? Und vielen Kindern geht es wahrscheinlich ähnlich, weil mir ist es auch so gegangen, man kennt irgendwann jeden Dinosaurier. Und heute, mit 33, stelle ich fest, ich weiss nichts mehr aus dieser Zeit. Bei dir ist es aber offenbar geblieben.
7: Bei mir ist es geblieben, weil ich hatte das Glück gehabt, dass ich nach einem langen Suchweg, was ich eigentlich wollte werden im Leben, habe ich gemerkt, es geht in die Richtung durch, dass ich interessante naturhistorische Objekte kann beschaffen für grosse Museen und bedeutende Sammler. Und eines Tages hat mir der Professor Bachmeier vom Naturhistorischen Museum von Wien gesagt, können Sie mir nicht einen Dinosaurier beschaffen? Und ehrlich, ich muss sagen, ich bin fast ein bisschen verschrocken, wo der Herr das gesagt hat. Weil bis dann haben eigentlich nur die ganz grossen Museen haben Expeditionen ausgerüstet und man hat gemeint, das ist absolut den vielleicht 5 grössten Institutionen der Welt vorbehalten. Und ich jetzt soll als kleiner Privatmann vom Zürich Oberland soll dem Wiener Museum helfen, einen Dinosaurier beschaffen. Und ich bin damals in Wien gsi, die haben von uns die grösste Schildkröte der Welt gekauft und die sind sehr happy gsi mit dem und als ich dann den Verkauf bin, versiegeln mit denen und auf dem Heimweg im Flugzeug habe ich darüber nachgedacht. Wäre es jetzt eigentlich möglich, so einen Dinosaurier zu beschaffen, ja oder nein? Und da muss ich sagen, dass der Herr Professor Bachmeier in mich das Vertrauen gesetzt hat, dass ich so etwas könnte beschaffen, hat mich unheimlich beflügelt.
0: Er ist also die Schuld eigentlich.
7: Er ist die Ursache. Er hat das Quäntli Energie oder Mut in mich hineingebracht, weil Sie kennen das, oder alle kennen das, wenn man sich plötzlich eine grosse Aufgabe vornimmt, kommen all die Stimmen im Hirn, die sagen, oh, das wirst nie Erfolg haben, das kostet viel Geld und das ist jetzt kompliziert und da setzt du dich nur in einen Haufen Schwierigkeiten rein und da kommt all das Negative raus. Und wenn dann jemand gesagt hat, also beschaffen Sie mir das, das können Sie, oder? Dann beflügelt das unglaublich und dann hat es natürlich dann 4 Jahre gebraucht, bis es so weit war, aber das hat es den Anfang gebracht.
0: Aber bis dahin sind Dinosaurier bei dir nie ein Thema gewesen, zum Ausgraben, oder?
7: Nein, ich habe also andere Sachen ausgraben. Ich habe fossile Fische ausgraben, Ammoniten und fossile Blätter und allerlei. Ich habe mich sehr für das Thema interessiert, aber Dinosaurier sind natürlich ein paar Kategorien grösser, oder? Also das Grösste, was ich bis damals ausgraben habe, ist ein sogenannter Säbelzahntiger. Das ist ungefähr 1,50 Meter langer Verwandter, weit entfernt Verwandter vom heutigen Löwe oder Tiger.
0: Sind auch ausgestorben.
7: Und die sind ausgestorben, ja. Und das ist eigentlich bis dahin mein bester Fund gewesen. Von denen hat es damals auch nur ein paar Exemplare gegeben. Ich bin sehr stolz darauf, oder? Aber dann, wenn man mal so etwas erreicht hat, denkt man, ja, vielleicht kann man statt etwas, das nur ein Meter oder zwei Meter gross ist, mal etwas ausgraben, das 10 Meter gross ist. Dass ich eines Tages einen wird ausgraben mit 27 Meter Größe, das hätte ich mir natürlich nie träumen lassen.
0: Eben, das wollte ich jetzt gerade ansprechen, oder? Ein bisschen Glück auf dem Weg, den du dann eingeschlagen hast, hat es schon auch ein bisschen gebraucht, oder?
7: Es ist so, ja, also natürlich, das Glück muss man provozieren. Oder? Also, wenn man natürlich immer wieder geht, dann vergrößern wir enorm die Chancen, dass man etwas findet. Und das habe ich mir dann gleich mal müssen sagen lassen. Das ist nicht einfach. Ich habe mir meine Situation dann so bis vor, man steht irgendwie von einer chinesischen Mauer, oder? Und sollte jetzt da ohne irgendwelche fremde Hilfe über die chinesische Mauer rein, weil irgendwo da hinten habe ich schon gewusst, es liegen noch Dinosaurier im Feld draussen. Das spüre ich, das habe ich in der Zwischenzeit gelernt. Es gibt Fundstellen, und zwar nicht nur eine, sondern vielleicht Dutzende oder sogar Hunderte, wo noch unentdeckte Dinosaurier im Feld draussen liegen. Aber wie mache ich jetzt das, dass ich an die herankomme? Und dann habe ich mich dort in meiner Freizeit, muss ich sagen, das habe ich ja nicht professionell gemacht, sondern ich habe das quasi als ja, aus persönlichem Interesse gemacht und gedacht, wenn ich jemals Gelegenheit hätte, einen einzigen Dinosaurier auszugraben, dann wäre ich natürlich, dann würde ich mich unglaublich stolz fühlen. Und dass es eben mal dazu gekommen ist, dass wir jetzt 10 Originaldinosaurier ausgegraben haben, die wir haben, in unserem Museum, und dann haben wir nochmal etwa ein Dutzend andere gegraben, die noch jetzt verteilt sind auf andere Museen auf der Welt, das hätte man absolut nie träumen lassen.
0: Eben, du hast es gerade angesprochen. Also das Glück war sicher ein wichtiger Begleiter gewesen, bei den Dinosaurier-Ausgrabungen. Du hast aber auch wirklich spektakuläre Funde, die auf deine Rechnung gehen. Wenn man zum Beispiel Big L, also Big L 2, ja, wo du findest, was ist das für ein Dino? Warum ist der so speziell für dich?
7: Also, es hat sicher verschiedene Faktoren, die zusammenkommen. Er heisst ja Big L 2, oder? Weil der Nummer 1, den wir gefunden haben, den wir tatsächlich ein bisschen mit Schwein gefunden haben, und aber dann einen riesen Rückschlag haben müssen in Kauf nehmen, weil der Landbesitzer, wo wir das Grundstück gepachtet haben, zum Dinosaurier zu suchen, hat uns falsche Angaben gemacht, wo sein Land anfängt und aufhört. Und wir haben genau in einem kleinen Streifen, wo ihm eben nicht gehört hat oder noch regierungslang ist, dort haben wir den Fund gemacht von dem Big L 1. Und das war natürlich die grosse Enttäuschung von meinem Leben, dass da, wo wir endlich nach jahrelangem Suchen und am Anfang nur Bruchstücke finden und Teile finden, also Dinosaurier, wo nur ein halber Hals und ein halbes Bein da ist, aber nicht komplett. Und jetzt haben wir endlich einen kompletten gehabt, wo vom Schädel bis zur Schwanzspitze alles da ist und dann erst noch ein Fleischfresser, weil ja viel seltener sind als Pflanzenfresser. Und der ist uns 10 Tage, nachdem wir das gefunden haben, da wieder weggenommen worden, weil sich herausgestellt hat, das Land gehört nicht dem, wo ein Landbesitzer, wo wir mit ihm verhandelt haben, sondern es ist ein Regierungsland. Und dort habe ich mir aber geschworen, jetzt weiss ich, wie man Dinosaurier sucht. Jetzt ist es nur eine Frage von der Zeit. Ich muss jetzt einfach weitermachen, bis ich noch mal einen finde oder noch einen besseren. Und es ist dann 4 Jahre gegangen und dann haben wir den Big L 2 gefunden, den wir jetzt bei uns ausstellen können. Und das ist jetzt eines von unseren Topstück, weil es ist 95% Originalknochen an dem. Also, das ist der vollständigste Allosaurus von der Welt.
0: Ja, und rund um den Big L hat es auch Film gegeben. Also, es ist schon verfilmt worden und der hat schon für Furore gesorgt. Das kann man schon sagen.
7: Ja, das ist verfilmt worden von der BBC. Und das betrifft den Big L 1, oder? Und auch der Big L 2. Mit dem sind wir um die ganze Welt gereist. Wir haben, um den bekannt zu machen, haben wir eine Welttournee gemacht. Sind mit dem zuerst nach Japan gereist, wo er in nur 4 Monaten ist er von über 1 Million Besucher besucht worden und gesehen worden. Und dann von dort sind wir weitergereist nach Brüssel. Das ist gerade nur ein Steinwurf weg vom Europäischen Parlament, sind meine Dinosaurier dort ausgestellt gewesen. Nicht nur der Big Owen, sondern noch sechs andere, die wir auch hatten. Und dann sind die noch weitergereist an anderen Orten. Also wir haben sehr viel gemacht, dass unsere Dinosaurier nicht nur in der Schweiz bekannt werden, sondern auch im Ausland.
0: Aber zu einem Namen bei den Dinosauriern hat es nur einen geschafft. Eins nimmt dich noch ein Wunder. Big Al ist deine Errungenschaft, kann man sagen. Warum hat nicht er, ist nicht er nach dir benannt worden? Sondern, warte, ich kann es ein bisschen aufschreiben. Es ist ein Diplodocus. Stimmt das? Habe ich es richtig ausgesprochen?
7: Der Big Al ist ein... darf ich dich korrigieren?
0: Selbstverständlich.
7: Sorry. Das ist dann also ein Fleischfresser, oder? Ja. Und der ist von der Gruppe der Allosaurier, oder? Ja. Jetzt hat's aber, ist so, bis wir unser Big L 1, oder? Big L 1, sagen wir meistens viel, also wenn wir alles auf Englisch machen, hat's damals noch keinen einzigen kompletten Kunden. Und, dann haben wir dann 4 Jahre später haben wir den Big L 2 gefunden. Und jetzt hat man können meinen, die Wissenschaftler stürzen sich jetzt auf den, um den endlich mal zu analysieren. Aber es ist lustig gewesen. Also es hat jetzt erst in den letzten paar Jahren, und das ist ja alles, dass die Funde von den Allosaurus sind 20 Jahre zurück, haben sich junge Paläontologen dran gemacht, das genau zu studieren und vergleichen. Das ist nämlich eine enorme Arbeit. Man muss die ganze Literatur über Allosaurier muss man aufschaffen, Vergleichsmaterial, jeden einzelnen Knochen beschreiben und Unterschied zum Bekannten oder Nichtbekannten und so weiter, zum eine Publikation machen. Und die ist immer noch in Arbeit. Also ich bin überzeugt, dass unsere beiden Allosaurierfunde, das ist einer, der zwar allosauridisch, also sind sehr nah verwandt, aber ist eine neue Art, hat aber noch keinen Namen. Und den gibt es dann eines Tages noch. Also, vielleicht gibt es noch mal einen Siberi, der weiss.
0: Aber gibt einen, der noch dir benannt worden ist.
7: Es gibt, ja, aber das ist ein Langhalsdinosaurier,
0: also Pflanzenfresser. Also ein Dinosaurier, der kleine Diplodocus von Siber, oder?
7: Genau.
0: Der korrekte latinische Name wäre aber?
7: Also, zuerst ist auch wieder in der Gruppe, gehört er zu den Diplodocus, zu den Langhalsdinosaurier oder Sauropoden. Und, im Speziellen, den hat man jetzt bearbeitet. Und zwar, der hat einen jungen Schweizer, während der Schulzeit sich begeistert hat für Dinosaurier in unserem Museum und dann geblieben ist, oder? Und sich jetzt zu der Weltspitze durchgeschafft hat. Und, der hat jetzt, der ist der absolute Spezialist geworden auf diese Typ Dinosaurier. Und der hat herausgefunden, dass wir mit dem Langhalsdinosaurier eine neue Art haben. Und der hat ihn dann nach mit meinem Namen Gerd, in dem er heisst jetzt Catedocus siberi.
0: Der kleine.
7: Ja, der kleine Diplodocus.
0: 10 Meter lang. Ja. Ist nicht mehr so ganz, also ist nicht wahnsinnig klein, aber für seine Verhältnisse schon, oder? Die wären bis zu 30 Meter lang.
7: Genau.
0: Habe ich gelesen. Ja. Machen wir schon einen Abstecher. Und zwar, Dinosaurier bestimmen sicher dein Leben, aber du hast relativ spät erst zu den Dinos gefunden. Und du hast vor ganz einen anderen Weg gemacht. Du hast unter anderem in Amerika Theater und Film studiert und hast dann, wo du zurück warst, auch wieder Experimentalfilm produziert. Nur schnell, erklärst du, was ist Experimentalfilm? Was sind das?
7: Also es sind Filme, die einfach nicht durch die kommerziellen Kanäle produziert werden, sondern so eher jemand wie daheim ein Bild malt oder ein Gedicht schreibt oder Musik macht. So hat man ja in den Anfang 60er Jahren eine Bewegung gegeben, weltweit sozusagen, von meistens jungen Leuten, die gemerkt haben, mit Kamera muss nicht nur eine teure Ausrüstung sein, sondern man kann mit einer Heimkamera kann man selber mit Filmen experimentieren. Und da hat es eine richtige kreative Welle gegeben von selber produzierten Filmen. Und da hat es ganz tolle Sachen gehabt. Und ich bin ein Teil von dieser Bewegung damals.
0: Blockbuster und so haben dich nie interessiert?
7: So als Kinogänger schon, aber zum selber herstellen natürlich nicht, weil man hat mit minimalem Budget, mit ein paar tausend Franken, oder wenn es hochkommt, ein paar zehntausend Franken, hat man können einen Film machen, wo dann eigentlich so Kurzfilmfestivals gespielt worden sind und eigentlich in den seltensten Fällen ins Kino gelangt sind.
0: Mit deiner Erfahrung jetzt auch ein bisschen in der Filmbranche, wenn ich das so darf sagen, hat man, wenn man Jurassic Park zum Beispiel verfilmt hat, mal nach deinem Rat gefragt.
7: Es ist lustig, ich hatte einmal einen Anruf von Hollywood, oder? Und wo die Leute, die Requisiten gesucht haben, haben uns angefragt, ob sie die Bilder von unserer Grabung benutzen als Background für eine Szene, die sie wollen. Und dann haben wir denen Fotos geschickt.

0: Geist, den der Film gebracht hat, dass er die tatsächlich wieder zum Leben erweckt hat. Ob jetzt die beim Detail genau so ausgesehen haben, das lässt sich alles diskutieren. Ein paar Sachen wissen wir mit Sicherheit. Also die Velociraptor, die dort rumrennen, und die berühmte Szene in der Küche, wo das Kind flüchtet und die Velociraptoren rennen denen hinterher und versuchen, die zu packen. Die Velociraptor, die müssen wir heute darstellen mit Federn. Damals hat man sie quasi nackt dargestellt und für mich sehen die aus wie gerupfte Hühner.
1: Ein Bild vom Köbi Sieber, wenn er Jurassic Park nackte Hühner. Das ist ja mal ein Vergleich. Film und so, Theater hat alles nicht so funktioniert. Du bist sogar in der Schweiz, hast mit deinem Bruder und Vater eine Firma gegründet. Wo du aber angefangen hast, dich für Dinosaurier zu interessieren mit diesen Ausgrabungen. Was hat deine Familie gesagt zu dieser Idee?
0: Ja, also ich bin nicht sicher, ob sie wahnsinnig begeistert sind. Also ich mag mich noch erinnern, ganz am Anfang, als ich mich generell für Fossilien interessierte, sind Kommentare eher so in die Richtung gegangen. Ja, aber die Fossilien, die sind ja nur grau und beige und schwarz. Da fehlt irgendwie die Farbe, oder? Und es sind tote Organismen. Also Begeisterung hat sich also sehr in Grenzen gehalten. Aber ich habe immer an etwas anderes gedacht. Was für mich faszinierend war, sind es Tiere, die schon lange mal gelebt haben. Und dann hat es gewisse Sachen, die sind einfach unglaublich ästhetisch. Nicht das Durchschnittsfossil, wo man wenn man in die Fossilienabteilung von einem Museum gegangen ist und angeschaut hat, was sie haben, so hat man wirklich gesehen, aha, das sind die gestorbenen Reste von Tieren, die schon lange gestorben sind und langweilig. Ja. Aber hin und wieder hat es ein Stück gehabt, das einfach unglaublich begeistert war. Dass, obwohl es das ein toter Organismus ist, ist er irgendwie so angelegen, dass er wie lebendig aussieht. Oder? Und wenn das noch ein geschickter Präparator schön gemacht hat, ist es zu einem Objekt geworden, das eigentlich Kunst war. Das ist Millionen Jahre alt und ist ästhetisch ein Genuss zum Anschauen. Das ist etwas, wo man sich anstellen kann und über den Sinn vom Leben nachdenken. Das sind plötzlich Objekte geworden, wo Schlüsselobjekte werden, wo eigentlich die Leute anregen dazu, über die Ewigkeit nachzudenken. Und das hat mich fasziniert und darum habe ich angefangen, solche Objekte zu sammeln. Weil ich mit dem Sammeln am einfachsten gelernt habe. Ich bin kein Akademiker, ich habe also mit 30 habe ich mich angefangen, intensiv für Fossilien interessieren und habe schnell müssen anholen. Und für mich ist es am einfachsten gewesen, wenn ich ein Stück können posten konnte, von dem, wo ich an die Messe gegangen bin. Und wenn, dann hat es manchmal Hunderte oder Tausende oder von Ammoniten zum Beispiel, oder? Und dann habe ich mir für mich einen ausgesucht. Nicht irgendeinen, sondern einen, der nach meinen ästhetischen Prinzipien einfach ein perfekter war, oder?
1: Bringst du mich ein bisschen zum Schmunzeln, Köbi? Weil, spannend ist, ich habe in einem Interview hat deine Tochter etwas gesagt, deine Älteste, glaube ich. Erste Priorität unserer Familie beim Papi sind Dinos gewesen und dann zweite Priorität sind wir gewesen. Und jetzt kann ich es ein bisschen nachvollziehen, oder? So, Familie, ja, ist gut, aber dann bin ich gar wieder bei den Dinosauriern. Hat sie damit recht, aber hast du das auch immer so
0: gemacht? Ich glaube schon, ja. Das ist ein bisschen fanatisch, muss man sein, sonst erreicht man nichts im Leben. Also, das bin ich überzeugt. Man muss können, um etwas zu erreichen im Leben, 100% oder vielleicht 150%.
1: Was wäre aus dir geworden, wenn du nie ein Skelett gefunden hättest?
0: Dann hätte ich mir etwas anderes gesucht, wo ich mal Entdeckungen machen kann. Ich habe jetzt gerade in den letzten Tagen ein fantastisches Buch gelesen, das mich tief beeindruckt hat, wo genau das ist, was ich mir immer vorgestellt habe für ein interessantes Leben. Da hat ein Norweger, der eigentlich Musiker ist, Gitarrist. Der ist mit seiner Musikband rumgetingelt, da und dort, und hat der Musiker. Und eines Tages hat er in der Ferien auf dem Tisch einen Krümel gesehen, von einem millimetergrossen schwarzen Krümel. Und dann, weil er zu Hause ein Mikroskop hatte und weil er privat noch Mineraliensammler war, hat er gesagt, ich schaue jetzt mir mal das Krümel an, was ist das? Und das hat unter dem Mikroskop wahnsinnig interessant ausgesehen. Aber er hat nicht können sagen, was

0: Ist es oder nicht? Und dann hat er angefangen zu recherchieren und hat festgestellt, es könnte ein Mikrometeorit sein. Also ein Meteorit, der irgendwann einmal aus dem Kosmos kommt und, wie er später herausgefunden hat, einer, der möglicherweise also in dem Moment, wo unser Sonnensystem entstanden ist, vor 4,5 Milliarden Jahren, Restmaterial sein aus dem, und das ist bei uns auf der Erde gelandet. Und er hat jetzt auf seinem Tisch, der Gartentisch, hat er einen Krümel gefunden. Und das hat bei ihm etwas ausgelöst, so dass er dann vorher hat so einen Krümel gesucht. Und nach 9 Jahren ist er Weltspezialist geworden auf Mikrometeoriten. Und das hat er in einem Buch geschrieben. Und das ist fantastisch zum Lesen. Das hat mich tief beeindruckt, wie er kann. Der ist gleich noch Musiker geblieben, oder? Aber er hat sich in ein Gebiet eingearbeitet und ist Weltspezialist geworden. Und da bin ich überzeugt, so Gebiet gibt es noch einen Haufen. Das könnte sie, oder du, oder irgendjemand ander kann heute noch irgendwo etwas, was in der Natur vorkommt, um sich damit befassen. Und wenn er das intensiv macht, eine Anzahl Jahre, kann er sich zur Weltspitze vordrängen und kann auch tolle Entdeckungen machen. Und deshalb möchte ich die jungen Leute animieren, dass sie sich mit solchen Sachen befassen. Es gibt ein tolles Leben, das kann ich garantieren.
1: Das glaube ich dir
0: sofort. Es gibt ein Leben, so voller spannender Sachen, auch voller Rückschläge natürlich, ja. Oder? Ja, ja. Aber es gibt ein tolles, sinnvolles Leben.
1: Du hast, die Zeit rennt uns ein bisschen davon, darum möchte ich zum Schluss das Wissen jetzt noch ein bisschen ansprechen oder testen. Du hast gesagt, eben der Spezialist, der Musiker vom Musiker zum Spezialist. Und wie sieht das bei dir aus? Ich habe mir ein paar Fragen vorbereitet und ich wäre froh, wenn du vielleicht die ganz kurz könntest, ganz knapp beantworten. Zum Beispiel, was heisst überhaupt Dinosaurier?
0: Das Dinosaurier heisst schreckliche Echsen.
1: Schreckliche, nicht grosse?
0: Nein.
1: Schreckliche Echsen, gut, habe ich eben nicht gewusst. Wann haben die ersten Dinos gelebt?
0: Vor 220 oder 225 Millionen Jahren.
1: Was ist ein Ankylosaurus?
0: Das ist der panzerte Echse, also beziehungsweise aus der Gruppe der Dinosaurier. Von vorne, vom Kopf bis zum Schwanz, hat er einen dicken Panzer mit Stacheln.
1: Und zum Schluss noch die letzte Frage. Gäbe es Dinos heute noch, wenn kein Meteorit eingeschlagen wäre auf der Welt?
0: Ja, alle Vögel sind Dinosaurier.
1: Ich könnte mit dir, glaube ich, noch ewig weiterreden. Hans-Jakob Sieber, bekannt als Köbi und echte Koryphäe unter den Paläontologen. Und ich habe mich sehr gefreut, bist du da gewesen. Vielen Dank für deinen Besuch, Köbi. Wenn Sie sich interessieren für Dinosaurier, gehen Sie mal ins Sauriermuseum im Ahrtal. Dort sind all die schönsten Stücke vom Köbi, sein Skelett ausgestellt. Ein Besuch lohnt sich auf jeden Fall. Oder ein Besuch auf toponline.ch lohnt sich auch. Da könnt ihr nämlich die Sendung nochmal schauen und hören oder eben als Podcast abladen. Gute Woche, bis nächste Woche. Auf Wiedersehen.
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4: Er gehört zu den Bösen, ist aber eigentlich ganz ein Lieber. Und trotzdem wollte ich mich mit ihm gar nicht auf einen Kampf einlassen, weil da hätte ich wirklich nicht einmal annähernd im Fachjargon eine Chance auf einen Gestellten. Er ist nämlich ein Schwinger und ich freue mich riesig, ist er da, der Stefan Burkhalter. Herzlich willkommen.
5: Hoi, Stefanie, hoi.
4: Du bist eben ein Schwinger aus dem Thurgau und ich habe mich bei dir ein bisschen informiert auf deiner Webseite. Da steht schön so ein Steckbrief mit verschiedenen Punkten und beim Punkt Lieblingsmusik musste ich schmunzeln. Dort steht nämlich Lieblingsmusik Rock, Pop und Radio Top. Du bist ein Top-Fan.
5: Ja, das ist es so. Also mittlerweile sind wir vom ganzen Hof mit Sonos eingerichtet und läuft im Stall und überall läuft Radio Top. Das ist es so.
4: Aber du bist schon ein paar Mal da gewesen. Das heisst, es ist jetzt nicht so, dass jetzt für dich so ein Fan-Moment wäre oder so.
5: Nein. Es ist einfach, ihr macht das gut, läuft immer gute Musik und das passt für mich, ist auch regional von der Region zu der Region.
4: Fühlen wir uns geehrt und ich hoffe, jetzt, es bleibt auch so. Ich gebe mir also Mühe, dass jetzt sich da dein Lieblingsradio nichts ändert. Gehen wir über vom Lieblingsradio zum Lieblingssport. Ich nehme jetzt mal, das ist Schwingen für dich als Schwinger. Momentan ist es ja aber ein bisschen schwierig wegen ganz Corona und so. Wie findet das bei dir jetzt momentan statt, so das Schwingen oder auch das Trainieren?
5: Ja, also trainieren haben wir eine Art immer können. Einfach der Sohn und ich. Das war jetzt halt der Vorteil gewesen. Wir haben gleich können schwingen bei uns daheim. Wir haben selber etwas eingerichtet, trainieren. Sonst Fitness haben wir auch immer können. Also wir haben eine Art schon viel gemerkt vom Ganzen, aber gleich nicht gar nichts können machen. Das sind wir sicher ein bisschen im Vorteil gewesen. Aber sonst wettkämpfmäßig haben wir halt wirklich gar nichts gehabt. Haben wir nur das Bechtel-Schwingen im Januar können machen. Und dort haben auch nicht alle Schwingen können mitmachen. Die mitgemacht haben, haben wenigstens ein Schwingfestli gehabt. Und mehr haben wir leider auch nicht gehabt.
4: Wie ist denn, habt ihr irgendwie bei euch auf dem Hof dort so, wirklich so eine Anlage, wirklich so richtig schwingmäßig mit dem Sägemehl, oder wie tun die dort trainieren?
5: Nein, wir haben ein grosses Futter drin natürlich, wo die Kühe das Futter rüberkommen. Und dort haben wir uns auch mal ein bisschen tummelt drinnen und ein bisschen gammelt miteinander. Und dort haben wir noch ein gutes Training gehabt.
4: Und wie hat denn das bei dir auch angefangen eigentlich? Eben, du bist jetzt ja schon seit Jahrzehnten eigentlich dort dabei, bist der älteste Schweizer Schwinger, der noch aktiv ist. Was ist dort der Ursprung gewesen, dass du zum Schwingen gekommen bist?
5: Ja, das war eigentlich einfach gewesen. Ich war früher in der Jugend gewesen und dort mitgemacht gehabt. Und da ein Kollege, der gesagt hat, du komm, wir gehen doch mal schwingen, da wäre doch mal noch etwas. So sind wir dann das erste Mal ins Training gegangen und da weiss ich noch ganz genau gewesen. Das ist am 1. Juni, wo ich Geburtstag hatte, am Mittwoch, wo ich 14 geworden bin und einen Töffel bekommen habe. Dort bin ich das erste Mal in ein Schwingtraining. Dort zumal ursprünglich zuerst auf Frauenfeld. Und nach einer Weile hat man dann gemerkt, dass dort zu wenig Junge hat oder zu wenig gleich starke. Und dort habe ich dann auf Weinfelder gegangen nachher.
4: Und wann war dann so der Moment gewesen, wo du vielleicht gemerkt hast, hey, ja, das ist nicht nur einfach ein kleines Hobby, sondern ich habe da wirklich auch Talent, ich kann das, ich möchte das wirklich aktiv machen?
5: Ja, ich bin dann eben erst mit 14 zum Schwingsport gekommen, das ist relativ Sport, Thomas hat mit 7 Jahren angefangen schon, hat auch dann auch vielleicht erst später dann mal erst Kranz gemacht mit 20 und dann hat man dann schon gewusst, mal, da ist vielleicht ein paar Dinge rum zum stark werden und wenn man ein bisschen anständig trainiert und alles mitmacht, ja, und der grosse Durchbruch ist dann sicher im 99 gekommen, ja.
4: Der grosse Durchbruch. Hast du eben dann auch nachher wirklich mehrere eidgenössische Kränze geholt, hast schwingende Sieg erreicht. Was ist für dich so ein bisschen der schönste Erfolg?
5: Ja, sicher die schönsten Erfolge sind die eidgenössischen Kränze, die ich holen konnte. Und was auch ganz, ganz eindrücklich war für mich, ist natürlich die Sieg auf der Schwegalp. Einmal Co-Sieger und einmal alleiniger Sieger 2010. Das sind schon ganz, ganz spezielle Momente, ja. Und sicher auch alle regionalen Schwingfeste, die man hätte dürfen gewinnen, sind alle ihren speziellen Reiz.
4: Du bist eben der älteste aktive Schweizer Schwinger. Ist ja schon eigentlich auch etwas Spezielles oder ist das vielleicht für dich so ein bisschen eine Ehre auch?
5: Ja, beides. Wie soll ich sagen, ich kann es natürlich einfach so lange mitmachen, wie der Körper noch mitmacht. Die Freude ist immer da. Ich sage immer, wenn die Freude nicht mehr da ist, dann musst du aufhören, aber der Körper muss auch noch mitmachen, an einem gewissen Alter. Und wenn man noch einigermassen ein bisschen vorne damit mitmischt, dann macht es noch mehr Spass und spornt einen noch mehr an. Aber ja, es ist schon noch speziell. Man ist überall der Oldie halt und am Anfang hat es einem ein bisschen genervt und mittlerweile schmunzelt man drüber und hat sogar Freude. Mir spielt da keine Rolle mehr.
4: Hauen Sie dann einmal so ein bisschen ja, komm, du, da, alter Knacker, oder wie ist das
5: immer
4: so?
5: Ja, so in dem Stil. Das sollte dann auch die Jungen erst recht noch inspirieren, um offensiv mit mir zu schwingen. Und gleich merke ich immer noch, ist sehr, sehr ein grosser Respekt da, wo ich natürlich auch den anderen gegenüber habe, aber auch sie mir gegenüber haben. Und das zollt schon etwas vom Schwingen ab, wo die Schwinger unter sich haben, dass man gegenseitig respektiert wird und Respekt hat. Und das freut mich sehr, also, ja.
4: Jetzt hast du ja letztes Jahr in einem Interview oder auch an verschiedenen Orten gesagt, eben, vielleicht ist jetzt das Jahr deine letzte Saison, aber Corona hat da ziemlich einen Strich durch die Rechnung gemacht. Es ist ja wirklich in dem Sinne nichts gelaufen, so in der Schwingszene. Was ist dementsprechend jetzt der aktuelle Stand? Sagst du trotzdem, nein, jetzt Ende Jahr ist fertig oder ich kann noch nicht genug? Wie sieht es aus?
5: Nein, also nächstes Jahr auf jeden Fall. Weil nächstes Jahr gibt es natürlich eine Saison, die es nie gegeben hat mit zwei eidgenössischen Anlässen. Das ist es. Das Jubiläumsschwingen für Stappenzell, das verschoben worden ist, und das Kirchbergschwingen nächstes Jahr, beide im September, das sind Höhepunkte. Und so eine Saison hat es nie gegeben. Und da würde ich gerne sicher nochmal mitmachen. Und nachher schauen wir dann, ja.
4: Was hast du für Ziel gesetzt? Vielleicht auch eben für dich selber, aber vielleicht auch wieder mit deinem Sohn zusammen. Ich habe ja letztes Jahr gesagt, wir möchten beide gerne als Eidgenössische zusammen. Was haben wir da so ein bisschen?
5: Ja, da mit dem Maikinest haben wir es natürlich ein bisschen hochgepokert. Da haben wir selber unser Lehrgeld gezeigt, dass es da nicht möglich war. Und nächstes Jahr wird Thomas seine Saison auch nicht ganz so gross sein. Das haben wir auch gesagt, weil er ist mit in der Lehrabschlussprüfung nächstes Jahr. Die ist zwischen Mai und Anfang Juli. Und da hat absolute Priorität. Und das Ziel ist, dass er dort durchkommt. Und das wird er auch. Und nachher haben wir ein Jahr oder 14 Monate Zeit, dass wir ihn vorbereiten können, dass er es vielleicht schafft, um auf Brattl als Eidgenössisch zu gehen. Aber die Lehre hat komplett Vorrang.
4: Und bei dir? Jetzt hast du noch von deinem Sohn geredet.
5: Ich werde sicher dabei sein, zu Brattl. Als Zuschauer.
4: Das heisst wirklich, nächstes Jahr die letzte und dann fertig?
5: Denke schon, ja. Also irgendwann ist einmal der Zenit erreicht. Man muss ja den Körper nicht ganz mit Gewalt müssen kaputt machen, weil es ist ein kräftezehrender Sport. Sicher, wie ich gesagt habe, Freude habe ich immer, vor allem mit den Jungen und allen. Aber man muss irgendwann mal realistisch sein und sagen, der Körper gibt dann das auch wieder mal retten. Und ich würde dann schon auch noch mit 70 nicht gerade im Rollstuhl sitzen.
4: Hoffen wir, dass die Saison von nächstes Jahr so stattfindet, wie man es plant momentan. Aber eben, du bist ja nicht nur Schwinger, sondern du hast auch die Heina genug zu tun, auf deinem Bauernhof in Homburg. Was haben die Räte alles? Was läuft alles auf diesem Betrieb?
5: Ja, wir haben einen Milchwirtschaftsbetrieb mit etwas Ackerbau für Eigengebrauch. Es sind zwischen 35 und 40 Kühe. Mittlerweile sind wir ein bisschen am Planen, zum Vergrößern alles. Ja, da gibt es sicher genug zu tun, oder immer zu tun. Du hast einen 7-24-Stunden-Betrieb. Sobald man Tiere hat, kann man nicht einfach die Türe hinter sich zumachen und rausgehen. Es muss immer jemand dumm sein. Und das gehört, dieselben Leute gehören alle auch dazu, dass man alles andere machen könnte. Ja.
4: Vergrössern, weil dein Sohn dann eben bald fertig ist mit der Lehre als Landwirt? Oder wieso, weil du dann vielleicht dann fertig bist mit dem Schwingen?
5: Ja, beides vielleicht. Aber man muss expandieren, auch in der Bauerei, wenn es geht. Aber da sind wir zurück einfach am Planen mit Milchkühen und alles. Und wenn alles gut kommt, dann kommt das Projekt Ende 2021 nach selber Saison. Ja.
4: Ihr wohnt eben als Familie auf dem Bauernhof. Was ist da so? Wie läuft das bei euch ab? Was sind ihr für eine Familie?
5: Ja, eigentlich eine ganze Hundskommune, einfache Familie, Bauernfamilie. Da müssen alle mithelfen oder helfen auch alle mit. Das gehört dazu. Ich bin sicher nicht gleich streng wie mein Vater. Mein Vater hat einmal gesagt, als ich in der Schule war, bin die vierte Stunde nach Schulschluss kommst du heim, dann geht man in den Stall und am 8. macht man die Hausaufgaben. Das hatte ich schon nicht gleich mit meinen Kindern, aber ist sicher auch nicht mehr die gleiche Infrastruktur, wie man hier hat und nicht mehr gleich streng. Aber sonst einfach ganz normal am Morgen den Stall und zauber den Stall und es helfen alle mit, wenn sie rum sind. Ja.
4: Deine Tochter im Fall auch?
5: Ja.
4: Ja. Was macht sie beruflich? Ist sie auch
5: so
4: in diesem Bereich? Oder
5: nein, sie macht ein bisschen Highland Games. Sie hat dort mal eine Thurgau-Meisterschaft gewonnen. Sie tut gerne ein Baumstämme umeinander rühren. So Sachen. Sie hat gelernt fachangestellte Gesundheit. Und sie hat mit Bravour abgeschlossen alles. Und ist jetzt dran, an der AF noch zu machen. Und sie macht das Weg, ja, was auch sehr, sehr gut ist.
4: Alle sehr, sehr aktiv. Und eben, dein Sohn macht es dir ja eigentlich ziemlich nah. Er lernt jetzt Landwirt, ist aktiver Schwinger. Kann man sagen, er ist ein bisschen eine Mini-Version von dir?
5: Ja, kann man schon gerne so sagen. Wobei ich sage immer, der Thomas ist der Thomas und ich bin ich. Ich möchte nicht, dass man da ins gleiche Ding kommt. Aber das ist natürlich relativ schwierig. Fans oder Bevölkerung oder Schwingervolk sagen doch gleich mal, ja, der Junge muss gleich wie der Alte bei, ist das überhaupt nicht so. Wir haben das schon gesehen, Karl Mehli-Zeit und so, da macht man den Jungen kaputt und das muss nicht sein. Er macht seinen Weg, wenn er seinen Weg macht, macht dann sicher richtig, hoffe ich, aber es ist seine Angelegenheit. Ich bin immer da für ihn, wenn ihm Fragen sind, ich pushe ihn aber gar nicht, ich trainiere ihn auch nicht, er kann jederzeit kommen, aber mehr mache ich nicht, er soll seinen eigenen Weg machen.
4: Was bedeutet es dir aber gleich, dass er in dem Sinn auch so die Interessen hat, dass ihr das auch zusammen könnt teilen?
5: Ja, das macht er natürlich schon stolz und mit riesen Freude. Also sei es beim Bauern miteinander ein bisschen fachsimpeln. Wenn er natürlich einmal heimkommt und sagt, das ist so und so und mich fast belehren, ist das für mich natürlich sehr, sehr schön und gefällt mir. Und umgekehrt ist dann vielleicht beim Schwingen, wo ich immer wieder etwas sage, wenn er etwas fragen will. Und so tut sich das sehr, sehr gut ergänzen.
4: Kann man vielleicht sagen, dass du doch so ein bisschen sein Vorbild bist? Was meinst du?
5: Da müsst ihr ihn selber fragen. Ich will mich da nicht... Er sagt es zwar einmal, wobei... Es hat auch andere mit Sempach oder Orlik oder Vicky, die gehören alle auch dazu.
4: Jetzt kann man schon sagen, eben, du bist so ein bisschen der Inbegriff von einem typischen Schwinger, aber du hast auch ganz viel, wo noch dahinter steckt, so ein bisschen überrascht. Und ich wollte dich darum mal noch fragen, habe dir drei Sachen angegeben, die du mir sagen sollst, die überraschend sind über dich. Und als erstes hast du mir dort gesagt, dass du wenig Bier trinkst, was gemäss deinen Angaben für einen Schwinger in dem Sinn eben etwas Spezielles ist.
5: Ja, speziell nicht, aber der Schwinger ist schon immer so, dass er gerne eher das Bier gehabt. Es ist nicht so, dass ich nicht gerne Bier habe, aber ich trinke im Jahr vielleicht 5-6 Panache, bin ich auch nicht. Ich bin lieber der Rotweintrinker.
4: Okay. Was für Rotwein? So von der Region? Oder
5: ja, ist es so viel, dass Abend einmal... aber schon manchmal kleiner als Exklusive. Eben, da kannst du manchmal so ein Masetto sein oder ein Range oder irgendwie so Sachen. Wobei ich sehr, sehr gute Freunde, Kollegen um mich herum, die Weinfreaks sind und die haben grosse Weinkeller und die dürfen mich einmal dort einladen. Dann ist es natürlich sowieso ein Genuss, wenn man einmal dort dabei sein darf.
4: Dann bist du eigentlich weniger wirklich so der, der am Schwingfest auf der Bank steht, sondern lieber zuhause an einem schönen Abend auf dem Hof ein Glas Wein trinkt.
5: Beides. Wenn es natürlich am Schwingfest etwas zu feiern gibt, dann mache ich natürlich gerne mit den Jungen mit. Und die Jungen denken, schau, da, der alte Sack mag auch noch auf die Bänke rauf, mag auch noch mittrinken. Dann mache ich natürlich beides gerne, wenn es etwas zu feiern gibt. Und sonst zu Abend gemütlich mal daheim hocken nach einem Training oder sonst, wenn einfach nichts ist und ein Glas Rotwein trinken und draussen im Sitzplatz sitzen, dann schon lieber so, ja.
4: Als zweites hast du mir ein neues Hobby angegeben, das Drohnenfliegen. Wie und wo machst du das?
5: Ja, da mache ich, wie soll ich sagen, im Dorf mache ich es für die, das ist wirklich ein Hobby. Im Dorf mache ich es etwa die und auch noch viel für so für Bauunternehmer, zum die Höhen messen, an den neuen Wohnüberbauungen, die sie machen, dass die Höhenmeter haben und alles. Ob man Sehsicht hat dann auf diesen Höhen und das Ganze. Oder sonst für Immobilienleute von Liegenschaften, die sie haben, die fotografieren oder filmen, dass sie für Dossier so Sachen haben. Und das mache ich in Art noch gern. Wobei die Drohne ist ja so gross wie meine zwei Hände, also relativ klein und fein zum Bedienen. Und das ist schon noch ein bisschen eine koordinative Herausforderung.
4: Ist das so jetzt ein Hobby, wo du so das typische Lockdown-Corona-Hobby angefangen hast?
5: Ja, ziemlich genau. Wo das angefangen hat, dachte ich, jetzt muss ich noch etwas haben, noch einfach etwas anderes wieder mal. Und dann sind wir irgendwie auf dem Dach und haben gerade dann wieder angefressen. Ja.
4: Das ist doch ein cooles Hobby. Jetzt hast du als Drittes noch gesagt, dass du ein Vielschläfer bist. Was für mich in dem Sinn eigentlich, wenn ich überlege, ein Schwinger, der muss ja regenerieren. Das ist eigentlich nicht so etwas Spezielles. Darum braucht er viel Schlaf. Aber auf der anderen Seite als Landwirt ist es dann doch ein bisschen schwierig, weil du ja in der Früh aufstehen musst, in den Stall gehen musst. Ja, vielleicht erzähl mal kurz, wie funktioniert denn das mit dem Vielschläfer?
5: Ja, mit dem Vielschläfer, also ja, bei mir macht es jetzt gar nichts aus, am Sonntagabend um 7:30 die Tagesschau noch fertig schauen und dann macht ich im Bett sein und schlafen. Und dann kann ich anstandslos bis am Morgen durchschlafen. Da denke ich manchmal, wie kann man nur, da kommst du ja Rückenweh. Also ich bin einer, glaube von denen, der ein Drittel vom Leben verschlafen hat. Aber ja, es ist jetzt so. Also ich habe schon mal 2-3 Nächte, wo ich nicht viel Schlaf brauche, da geht. Aber alles, was dann drüber ist, werde ich dann wie ein kleiner Golf, Süderig, und brauche ich dann den Schlaf wieder.
4: Und dann bist du dann so ein bisschen Möff, dem
5: Fall. Ja, genau.
4: Es ist aber wirklich speziell, weil du hast ja noch so viele andere Überraschungen in dem Sinn auf Lager, die dich wahrscheinlich auch nicht gross schlafen lassen, weil neben dem Schwingen und neben dem Bauernhof bist du auch noch als Bodyguard und Chauffeur tätig. Wie kommt das?
5: Ja, wie kommt das? Das war Mund-zu-Mund-Werbung eigentlich. Ich hatte mal früher einen so einen Flug mit 25 auf Afghanistan gehen, Botschaften bewachen und das ganze Zeug und dort unten das Ganze machen. Nur ist das eben ein bisschen gefährlich gewesen, dort unten. Dort sind die Kugeln schon um den Kopf geflogen. Und nur für die Geschichte tun, nicht runterzukommen, nicht möglich in die Holzkiste heimkommen. Das war es dann also nicht wert gewesen. Und dann habe ich gesagt, ja, dann kann ich ja gerade zu gut hier in der Schweiz aufziehen. Und habe also wirklich sukzessive aufgezogen. Sicher ein grosser Mitspieler oder ein guter Kunde war der Hause gewesen, natürlich. Mund-zu-Mund-Werbung. Und so bin ich natürlich schon an den gewissen Grossen angekommen. Und das war eine coole Sache gewesen, oder immer noch eine gute Sache.
4: Eben, du bist auch vom Hause selber Bodyguard und Chauffeur. Hast du ihn einfach vorher schon gekannt und irgendwie sind das so ins Gespräch? Oder ich finde das noch eine lustige Kombination so.
5: Ja, wir haben uns mal näher kennengelernt, haben einander mal getroffen, in Balterswil, in der Krone ist das knapp gewesen. Oder nein, in Zanetschwil, im Frohsinn. Haben wir uns getroffen und näher kennengelernt. Da ist das erste Sponsoring gelaufen miteinander. Und dann sind wir ja drauf gekommen wegen dem Chauffeur. Und dann sagt er, ja, brauche ich mal jemanden, die einen und so. Du würdest gerade noch reinpassen, so ein Hemdsärmelig ein bisschen. Und so sind wir dann reingekommen. Und dann ist man zum einen oder anderen Anlass mitgehen. Und dort sind dann die und jene gewesen. Und eine Hand hat die andere gegeben.
4: Aber es ist eigentlich schon noch speziell, weil du bist ja selber eigentlich auch eine bekannte Persönlichkeit, dass du als selber Bekannte andere bekannte Leute tust, beschützen, rumchauffieren. Schon noch speziell, oder nicht?
5: Ja, scheinbar bin ich gleich nicht so bekannt. Nein, wir, ja, kennen vielleicht schon. Aber eben, das sind dann andere Ligen natürlich. Das sind die, die, ja, sag jetzt, viel Geld haben. Oder ein Cristiano Ronaldo, wenn er da war, ein Ballon d'Or und so Sachen. Ja, wo einfach die Fans abwimmeln, oder? Und das ist, das macht das Ganze vielleicht auch noch in der Schweiz auch interessant. Das ist nicht der, der gefährliche Job wie im Fernsehen, oder? Das ist mehr Prestige-Angelegenheit. Und schlussendlich ist darum, hauptsächlich der Chauffeur. Und mittlerweile haben sie nicht gesagt, hey, du bist ein Art und cooler Kaib, komm doch grad mit, kannst du die ganze Zeit dabei sein. Dann ist man die ganze Zeit dabei und passt ein bisschen auf die Jungs auf, ja.
4: Da fahren also rechte Namen. Zähl mal ein bisschen auf. Wer ist da alles schon dabei gewesen?
5: Ja, da ist, Mike Tyson, Pink, Cristiano Ronaldo, Hausi, alles so in dem Rahmen, ja.
4: Und was chauffierst du einfach um oder bist du wirklich, was ist da so dein Job, was musst du da alles machen?
5: Ja, man holt es ab im Hotel, vor der Hotelzimmertür, und begleiten, bis wir zurück im Hotel sind. Relativ einfach, ja.
4: Und?
5: Weil die einen sagen, du kannst mitkochen, zu Nacht essen, und sonst wartest du im Auto, und die einen sagen, du kommst in 2-3 Stunden wieder, dann kann ich gut trainieren, musst einfach auf Abruf sein. Das sind ganz verschiedene Sachen. Also mittlerweile bei den meisten bin ich so weit, fast ein Familienmitglied, dass ich es mitkommen kann, essen und egal wo es hinkommt und wieder daheim abliefern.
4: Bei wem ist das so? Ist der Cristiano Ronaldo so einer?
5: Ja, nein, also letztes Mal war es nicht so lustig mit, also nicht lustig, hat der Junior mitgenommen, der das letzte Mal der Ballon d'Or da war. Da bin ich eher ein bisschen der Kinderhüter gewesen.
4: Okay.
5: Hat dann halt auch dazugehört. Warum? Macht man es halt.
4: Also ist er nicht so ein sympathischer in dem Fall? Oder
5: mal, aber ich bin nicht Kindermeidchen eigentlich. Aber nein, ich kann ja kein Portugiesisch oder so, ich kann mich ja nicht unterhalten mit denen. Aber es ist ganz ein cooler und die Leute tut man natürlich auch ein bisschen googeln und so und ich habe einen riesen Respekt vor ihm, vor allem weil er ja gut tut viel und viel spendet und alles. Er ist so ein bisschen ein Diva natürlich, aber wenn man in dieser Liga oben ist, wird man das vielleicht ein bisschen, aber er gibt sicher auch viel Retour.
4: Und bei wem bist du dann schon fast ein Familienmitglied?
5: Ja, beim Hause sicher. Dort ist ein und aus, auch bei ihm daheim in Genf oder so Sachen. Dort ist man schon gerne dabei. Ja.
4: Wie schäfflich stehst du die Zeit noch frei? Ich meine, im Bauernhof gibt es schon genug zu. Dann eben schwingen sollte man ja auch noch regelmäßig trainieren. Machst du 20 Stunden in der Woche plus minus. Wann machst du das Bodyguard und Chauffeurzeug noch?
5: Ja, das ist natürlich eine gute Sache in dem Sinn. Das ist viel jetzt so oft Weihnachten mit den Verwaltungsrätessen, die sie haben. Weihnachtsessen dort und Verwaltungsratessen dort. Und es ist ja nicht so, dass ich eine riesige Kartei habe von den Leuten, die ich umeinander chauffiere. Das sind wirklich Einzelne. Und wenn meine Autos mal stehen bleiben, dann kostet es mich nichts. Da ist keine geleistet, das sind alle zahlt. Das ist ja gleich wie eine Firma, die 10 Limousinen haben. Die müssen laufen, die müssen Aufträge haben. Ich muss nicht, wenn ich nichts habe und der Karre stehen bleibt, dann kostet mich nichts auf gut Deutsch. Und die Zeit, die nach 10 Jahren durch ist, das ist ja immer die Vorweihnachtszeit, wo eh nichts läuft und man nicht gross trainiert oder fast nichts. Und dann habe ich auch wirklich viel zu tun. Und so tut sich das ein bisschen ausgleichen. Und sonst habe ich noch Teilzeitangestellte, die auch noch fahren für mich.
4: Du hast die Autos angesprochen. Ich glaube, du hast da neben dem Traktor und eben so in den Chauffeurautos noch ein anderes Arsenal auch. Das ist bei dir ja, oder? Ist das richtig?
5: Nein, viele sind natürlich gemietet. Ich habe 3 selber Autos, von Pickup bis VIP-Bus und Limousine, die sind mir. Und alles, was mehr drüber ist, kann ich einmieten oder komme ich von anderen über. Das klappt relativ gut.
4: Okay.
5: Die stehen ja gleich nur umeinander.
4: Jetzt bist du aber nicht nur Bodyguard und Chauffeur wirklich im richtigen Leben, sondern du hast es schon so ein bisschen als Doppelrolle, Doppelfunktion erlebt, indem du mal in Film als Chauffeur gespielt hast. Bei Wilder beispielsweise. Erzähl mal, was ist dort so ein bisschen, wie war das, dass du jetzt dann noch dort ein Schauspieler bist?
5: Ja, das ist noch eine sehr, sehr interessante Sachgeschichte natürlich. Wenn du so in die Filmgeschichte kommst, als komplett Neandertaler, ich sehe es jetzt gerade mal, also für Tut und Blasen fast keine Ahnung hat. Und da einfach vom Regen in die Traufe geworfen worden bin. Ich bin am Sonntagnachmittag um 2 angefragt worden und zu Abend um 4:30 ist rausgekommen, ich habe die Rolle. Hat dann aber um Dienstag drauf schon im Jura hinstehen für 2-3 Tage und hat dann eben noch den Betrieb da, musst dann alles managen und so. Das sind dann schon ein bisschen die Herausforderungen gewesen. Und dann ist dann im 18. gewesen, wo es noch so hure heiß war. Und in dem Auto hat man Klimaanlage nicht laufen lassen und einen schwarzen Anzug gehabt. Es war nicht so angenehm. Manchmal viel, 18 Stunden am Tag mit Dreharbeiten. Aber man schaut die Filme, die man jetzt heute im Fernsehen sieht, ganz anders an, weil man sieht, wie sie gedreht worden sind, mit diagonalen Einspielungen und alles, Gegenschuss, wie man dem sagt. Das ist schon sehr, sehr interessant, ja.
4: Hat so ein dein Bild eben von dieser ganzen Szene, wie hat sich das verändert in dem Fall?
5: Ja, natürlich, wo der Wille da zwei dann im Fernsehen kommst, die Folgen, wobei ich auch nicht viel dort drinnen vorgekommen bin und geredet habe ich schon gar nicht. Manchmal ist es gescheiter, wenn man nichts sagt, sage ich selber einmal. Da hat natürlich schon Wellen gegeben, positive. Und das hat natürlich jeder gerne und ist interessant gewesen, ja.
4: Es war nicht dein Debüt in dem Sinn, sondern du hast schon vorher in verschiedenen Filmen gespielt, unter anderem im Tatort. Und der erste war ja bei Tino, bei diesem Film. Mhm. Wie ist das zu dem gekommen, dass du gefunden hast, so jetzt mache ich noch einen auf Schauspieler. Ist das schon immer so im Kopf rumgeschwirrt, oder?
5: Ein bisschen schon, ja. Aber ich habe das nie forciert oder wollen erzwingen. Das sind wirklich reine Zufälle oder... Ich weiss nicht, wieso das auf mich sind. Und wenn es einem natürlich schon fragen, vor allem für einen Schweizer Film, dann sagt man gerne ja, ja.
4: Also du bist dort angefragt worden, ja. Ob du... Obwohl eben man hat... Oder hat man gewusst, du würdest gerne? Oder,
5: ich meine, da kommt... weiss ich nicht. Ich habe einfach am Sonntagnachmittag um 13:30 das Telefon bekommen von der Filmcrew, Filmding von Zürich. Und die hat mich angefragt und dann hat es geheissen, ja oder nein. Und dann musste per WhatsApp ein Video schicken, ob ich jetzt da mitmachen würde, wieso und warum. Und sie haben noch andere gefragt und abends um 4:30 ist es okay gekommen. Also ganz speziell gewesen, ja.
4: Was ist denn aktuell? Gibt es gerade noch ein neues Projekt, das du jetzt noch hast? Was läuft da?
5: Ja, jetzt sind wir an der Dreharbeit oder mitten in der Dreharbeit zu Neumatt. Auch wieder ein Schweizer Film mit dem gleichen Regisseur, mit dem Pierre Monnard. Und ja, das ist jetzt am Laufen.
4: Redest du?
5: Bis jetzt nicht. Muss ich im Bauer spielen, der sagt sowieso nicht viel.
4: Das heisst eigentlich auch wieder, du bist immer so ein bisschen, in dem Sinne wirklich deinem Leben nahe, so die Rolle, die du übernimmst, ist das auch, ja, vielleicht musst du wirklich über deinen Schatten springen manchmal für das, weil du bist ja kein ausgebildeter Schauspieler, oder wie erlebst du das einmal, wie schwierig fällt dir das wirklich so dort auch von dieser Kamera und so?
5: Eigentlich sehr gering. Vielleicht will ich gerade nichts sagen, zum Glück. Aber es sind alles irgendwie Sachen, die im täglichen Leben haben, oder? Der Bauer im täglichen Leben muss ich nicht verstellen. Der Chauffeur, der Personenschutz muss ich nicht verstellen. Alles, was ich in Art schon kenne. Wäre vielleicht anders, wenn ich noch etwas müsste sagen.
4: Vielleicht kommt das ja noch. Was hast du denn vielleicht auch da noch für Ambitionen? Hast du noch irgendwie einen Traum, wo du sagen musst, mal in dem und dem Film würde ich jetzt noch gern, oder das wäre vielleicht noch cool?
5: Also X-Men Able 4, da würde ich noch gerne mitspielen. Ja. Aber das ist dann ganz weit, weit weg. Ja.
4: So ein bisschen Hollywood, ja, vielleicht mal noch ein bisschen Luft schnuppern.
5: Ja, wenigstens mal anschauen. Ja. Das ist mal eine nächste Reise wert. Ja.
4: Und sonst eben so viele überraschende Sachen, die du machst. Was steht vielleicht sonst noch? Hast du gerade irgendwie noch etwas anderes, ein spektakuläres Projekt, das ansteht oder so, wo man dich noch rauskitzeln kann?
5: Nein, speziell spektakulär ist gar nicht. Jetzt hoffen wir, können wir dann langsam wieder anfangen mit dem Aufbau für die Schwingsaison. Freue mich sicher auf die nächste Saison, wenn das alles klappt und das langsam ein bisschen vorbei ist. Aber sonst etwas Spezielles wüsste ich jetzt gerade nicht. Immer von mir aus nicht.
4: Wir sind gespannt. Vielleicht eben die grosse Schauspielerkarriere oder so. Oder nächstes Jahr Siegessaison, wer weiss, im Schwingen. Danke vielmals, dass du da bei uns im Top Hoch 3 gewesen bist. Es war sehr interessant gewesen.
5: Danke auch, ja.
4: Und danke auch euch da draussen fürs Zuschauen oder Zuhören. Top Hoch 3 gibt es dann nächste Woche wieder, dann mit meinem Kollegen Stefano Bollmann. Ciao zusammen.
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1: Eigentlich hat mein heutiger Gast mal Flight Attendant werden. Ein Abstecher auf Amerika hat aber seine Pläne über den Haufen gerührt. Heute ist er Gesamtleiter von der Pfarrer Sieb Stiftung und mein Gast im Top 3. Und ich freue mich außerordentlich, dass er da ist. Christoph Zink, schön bist du da.
6: Danke für die Einladung. Mich freut.
1: Kann man jetzt ja glauben, man kann es glaube sagen. Wir kennen uns schon fast 30 Jahre lang. Ja. Und ich bin bei der Vorbereitung ein bisschen verschrocken. Erstens mal, wie schnell die Zeit vorbeigegangen ist. Und auch ein bisschen, man setzt sich ja dann auseinander mit der Person, die zum Gespräch kommt. Und zwei, drei Sachen haben mich doch erstaunt. Eben zum einen, dass du hast mal Flight Attendant werden. Du kommst ja aus einer Flügerfamilie.
6: Genau, Genau, also vaterseits er in einem Block aufgewachsen, wo das Kinderzimmer auf den Flughafen übergeschaut hat. Also mich konnte auf den Schreibtisch hocken und dann bin ich versorgt gewesen. Ich habe Flüger gekannt, auch ihnen grüßt, bevor ich Namen von meinen Verwandten gekannt habe. Und auch können aussprechen. Also ich bin mit der Flügerei gross geworden. Und das ist eine Liebe geblieben bis heute. Also der Flight Attendant ist ja nichts geworden. Also Pilot war notabene nie ein Thema gewesen. Also zu Zeiten, wo die Swiss sehr gross war, war man Gastgeber im Flüger. Also, da hast du Platz auf den Stuhl, da hat es etwas auf den Tabletten. Es hat eine gewisse Grandezza gehabt, etwas Schönes. Das hat mich immer fasziniert. Ich bin später doch noch bei der Swiss gelandet. So, und ich dann mein Theologiestudium bin, habe ich irgendwie müssen Geld verdienen. Und dann habe ich 2 Jahre Flügerei und ausgeladen. Ich habe dann einfach quasi einen Stock weiter also runter geschafft. Gepäck, Fracht, Post,
1: das finde ich auch, Haustier. Das finde ich auch mega spannend. Ja. Ich habe den Sommer mal eine Dokumentation gedreht am Flughafen. Mhm. Wo es darum gegangen ist, Faszination Flughafen. Ja. Nicht Flugzeug, sondern Flughafen. Und einer davon war, wir haben einen Buschauffeur, der die Gäste vom Gate zum Flugzeug bringt, begleitet unter anderem. Und dann habe ich so nahe, ich konnte das Flugzeug her können, wie man ja eigentlich nie kann, weil man steht ja, man kommt, steigt aus und steigt im Bus oder überhaupt nicht.
6: Oder über Fluggastdruck.
1: Genau, ja. Und bin wirklich mega nahe, also das habe ich schon auch sehr eindrücklich, sehr spannend gefunden. Also so zu arbeiten mit Flugzeugen. Irgendwann kann ich es mittlerweile verstehen, warum das einem so fasziniert. Ja. Aber du hast eben Flight Attendant eigentlich wollen werden. Hast du das wollen machen, wo du dann auf Amerika bist, die Ausbildung, und dann ist aber alles anders geworden.
6: Ja, also auf Amerika bin ich, weil mich die Swissair dort übergeschickt hat. Ich hatte den Vertrag eigentlich schon gehabt. Sie haben gefunden, mein Englisch sollte noch ein bisschen besser werden. Sie haben dort eine Schule gehabt. Und Theologie war schon immer auch ein Thema gewesen. Weißt du, aber ich bin 2 Mal aus der Mittelschule rausgeflogen. Ich hatte nie genug von dem allem. Ich bin zurück, wo ich aufgewachsen bin, früh sozialisiert worden, kirchlich gut. Also ich konnte dort Sonntagsschule gehen, ich konnte verschiedene Projekte mitmachen. Ich habe das als Ort erlebt, wo ich willkommen war und auch als junger Mensch viel gelernt habe und schöne Erinnerungen und schöne Erfahrungen gehabt. Und Theologie hat mich schon immer fasziniert, so die biblischen Geschichten und der Umgang damit. Und in Amerika hatte ich dann eine Begegnung gehabt mit einem Mann, der ist bis heute, mit dem bin ich bis heute befreundet, ein Puerto Ricaner, Katholik, 10 Jahre älter als ich. Der hat für die UNO gearbeitet hier und hat ein Sabbatical in Angriff genommen mit Blick auf ein mögliches Priesteramtsstudium. Und irgendwie hat mich das dermassen herausgefordert, dass ich gemerkt habe, hey, aber der als Katholik und Zölibatär und das weiss ich was, und mache ich mir es nicht doch zu einfach. Und dann habe ich bei mir gemerkt, ja, mich zieht schon in den Himmel, aber anders. Und die Swissair hat den Vertrag zurückgenommen und ich bin dann zurück in die Schweiz gekommen und habe geschafft und Möglichkeiten gesucht, Matur gleich noch nachzuholen.
1: Was hat denn deine Familie gesagt, dass du zurückkommst mit neuen Plänen?
6: Ah, meine Familie war sehr beweglich gewesen, aber nicht erst hier. Also, ich glaube, nicht so mein ganzes Kinder- und Jugendleben hat eine gewisse Beweglichkeit herausgefordert. Also, ich bin einer der Brävsten gewesen. Nie böswillig, aber einfach einer, der gerne ausprobiert hat und halt jemand mal eine Scheibe gekrümmt oder sonst irgendwie eine Schulhausordnung ein bisschen durcheinander gebracht hat. Sie sind nicht wirklich erstaunt gewesen. Und ich kann mich erinnern, es war ganz ein schöner Moment gewesen. Ich habe die Aufnahmeprüfung gemacht an die Kirchlich-Theologische Schule zu Bern. Das war die Maturitätsschule gewesen, die ich dann absolviert habe. Die ist eine Woche gegangen. Und ich habe eine Woche Ferien genommen. Ich habe auch noch bei der Herd Schweiz gearbeitet. Als Finanzbuchhalter, notabene. Mit meinen Rechnungsnoten. Und ich habe niemandem gesagt, dass ich die Prüfung mache. Nicht einmal meiner Grossmutter, wo ich gewohnt habe bei ihnen. Das Wetter war super gewesen. Die hat gemeint, ich könnte baden. Und wo ich die Prüfung dann ich habe gedacht, wenn ich sie nicht bestehe, dann muss ich es niemandem erklären. Und wenn ich sie bestehe, dann sind die Fakten geschaffen, dann schauen wir weiter. Und dann habe ich sie bestanden. Und dann hat der Brief den Eltern nach dem Mittagessen einmal so hergelegt. Dann beide drauf geschaut. Dann haben sie mich so angeschaut, wieder drauf geschaut. Mutter hat im ersten Moment nichts gesagt, der Vater ist aufgestanden, irgendwann ein Kästchen geschlurft, einen Block und einen Bleistift rausgeholt, ein paar Zahlen zusammengerechnet und dann hat er am Schluss eine dick unterschrieben, so viel kannst du haben von uns. Okay. Wie denkt? Und die Mami sagt, und dann hätten wir ja noch die Wohnung zu hütteln. Das war die Einliegerwohnung bei meinen Grosseltern oben drin. Das war ihre erste Reaktion gewesen. Und cool, die haben gewusst mit mir, also, das ist mir ernst. Diskutieren müssen wir das nicht mehr. Sie haben dann gewusst, sie haben dann ein bisschen gefragt, dann gleich wissen und alles und haben dann gemerkt, das geht 9 Jahre von dem Moment an. Oder? Also mit der Matur, mit dem Propädeutikum, mit dem Staatsexamen, wie das alles da noch geheißen hat und dem Lernvikariat, das noch mal ein Jahr war. Aber das war akzeptiert gewesen. Und 2 Tage später ist mein Vater gekommen und hat gesagt, du, ich kenne den Falti Foser gut, das ist der Dispatcher da von der Ämter. Oder? Soll ich dem mal deine Telefonnummer geben oder einen Funk geben? Eine Woche später habe ich den Job gehabt. Also, sie haben mich extrem unterstützt.
1: Also, bei dir ist aber auch immer schon so gewesen, in dem Fall, es hat sich immer irgendwo irgendetwas ergeben.
6: Ja.
1: Ohne gross zu planen, oder?
6: Ja, lang planen war nie mein Ding gewesen. Nein, definitiv nicht. Also mehr so ein bisschen Bauchgefühl gesteuert, von der Idee her gesteuert. Mal schauen, geht's nicht. Mhm. Eben, Bever war dann auch so eine Geschichte. Also, ich habe eine Postkarte bekommen, die mir jemand geschrieben hat.
1: Genau, das habe ich jetzt gerade viele Fragen. Stimmt die Geschichte?
6: Die stimmt, also, die Geschichte stimmt.
1: Bever, muss man sagen, darum kennen wir uns seit 30 Jahren. Bever, dort bin ich aufgewachsen. Das ist ein knapp 700 Seelendorf im Oberengadin. Und dort haben wir uns kennengelernt. Ich bin noch ein kleiner, ich glaube, 60 gewesen, wo du angefangen hast dort. Und ich habe mich gefragt, wie kommt jemand wie du auf Bever? Und ich habe dann das gelesen mit dieser Postkarte. Also, hau mal raus. Die Postkarte hat dich so überzeugt.
6: Ich habe ja mein ganzes Militär im Kanton Graubünden gemacht. Also querbeet. Chur, Oberland, Engadin, Buschlaf. Also, ich habe am Ort Ratschoben, wo es noch geht, oder noch eine Grösse war, gelernt einzuklettern. Und mir hat das immer gefallen. Und das war auch wieder so ein Bauchgefühl, als das Studium zu Ende gegangen ist. Ich will die Bündner, ich will den Kanton Graubünden, ich will die Berge. Ja, aber dort verdient man weniger und weisst, ein Haufen Unterricht und so, das hat alles nicht gekratzt. Ich kann in die Berge, weil ich dort her will. Und Freunde von mir, die das gewusst haben, sind zu Bever durchgefahren und haben mir eine Karte geschrieben von dort her. Und das ist, wenn man aus dem alten Dorf aus Richtung Führer schaut, so Richtung Volkkirchen auf der linken Seite, auf der anderen Seite das Rorschacherheim, im Abendlicht. Mhm. Und Das ist mir einfach ins Herz, die Kirche.
1: Ich
6: wusste, da wollte ich her.
1: Ist lustig, ich bin ja dort aufgewachsen. Mhm. Wohne jetzt aber auch schon ein paar Jahre nicht mehr dort. Und heute, wenn ich so Bilder sehe, geht es mir glaube ähnlich. Nicht, dass es Highway wäre, aber es ist einfach schön.
6: Es berührt etwas,
1: ja,
6: gell?
1: Ja,
6: ja, ja, ja. Und dann ist die Stelle noch gerade frei gewesen. Das kommt noch dazu. Und zwar schon länger.
1: Es hat sich wieder etwas ergeben.
6: Da hat sich wieder etwas ergeben. Ich habe Olga Fried angerufen, wie das sei, mit dieser Stelle und so. Und dann hat jemand angefangen zu leuchten am anderen Ende vom Telefon. Und sie war dann jahrelang meine Kirchenpflegepräsidentin. Mhm. Und eine Kirchenvorstandspräsidentin. Also auch dort, das hat sich so ergeben.
1: Und jetzt eben nochmal etwas Überraschendes, was ich herausgefunden habe, wo ich mich darauf vorbereitet habe, dass du kommst. Ich bin ja dort aufgewachsen. Und wenn man in einem Dorf aufwächst, sieht man gewisse Sachen nicht. Mhm. Und irgendwo habe ich gelesen, es war gar nicht so einfach gewesen, der Start. Und schon gar nicht angekommen, zu Bever. Ist denn Bever so ein schlimmes Dorf gewesen?
6: Nein, Bever ist kein schlimmes Dorf. Der Start war insofern spannend gewesen, weil wir im Vorfeld etliche Leute ungefragt abgeraten haben. Wir sind von Spinji jetzt. Oder? Aber du weißt, was dort oben los ist und so. Der Vorgänger und die Vorvorgänger sind effektiv nicht lang geblieben und es ist länger vakant gewesen, weil die Leute gestritten haben miteinander und personelle Verwicklungen und. Also es sind ein Haufen Geschichten rum gewesen, die irritiert haben. Und das hat mich weiter eigentlich nicht interessiert. Ich habe dann im ersten Sommer das Archiv aufgeräumt. Zwangsläufig, also das war ein Auftrag, der von Chur hergekommen ist. Chur war zwar weit weg, aber in dem sind es keine stark gewesen. Und dann, zuerst habe ich ihn für mich so ein bisschen gefuttert. Da gefunden, das ist so schön, ich mache lieber etwas anderes. Und im Nachhinein muss ich sagen, es war das Beste, was mir hätte passieren können. Weil in dem Archiv, in die Kirchengemeindearchiv, wenn sie mal aufgeräumt sind, und das war nachher aufgeräumt, da kann man ganz, ganz viel lernen über Dörfer, über ihre Geschichten. Gerade weil es so kleinräumig ist, die Familie zum Teil über Jahrhunderte auf irgendeine Geissart verbandelt miteinander. Also auch die Aus- und Einwanderergeschichten, das ist, man kriegt einfach die ganze Bewegung, die ganze demografische Bewegung mit. Und ich habe dort etliche Geschichten entdeckt, wo ich gemerkt habe, aha,
1: das ist es. Ist halt ein reiches Bauerndorf gewesen früher, oder?
6: Ja,
1: und da
6: ja.
1: sind grosse Familien Zwisten aufblüht, ja, ja. über Jahrzehnte, über ja. Generationen weg.
6: Und dann hat es Verschiebungen gegeben mit den Aus- und den Wiedereinwanderern. So. Ja. Dann hat es mit den Dorfbränden auch immer wieder, hat da mal einer eine Quelle genommen und dort mal einer einen Grundstein versetzt und gemeint, das merke ich es dann nie mehr. Es ist eine Summe gewesen, ja. Und es ist ein Reichtum gewesen, der dann irgendwann auch in Frage gestellt worden ist. So. Also, Bever, wo ich auf Bever gekommen bin, hat es reiche Häuser gehabt und einzelne Familien, die nach wie vor sehr reich sind, aber auch andere, die wirklich haben müssen kämpfen mussten. Mhm. Oder? Und dann ist politisch ein Graben durchgegangen. Also Bever ist im Ruf gestanden, ein rotes Dorf zu sein. Wo ich gekommen bin, hat es einen roten Gemeindepräsident gehabt. Dem hat man vorgeworfen, er hätte von den Finanzen keine Ahnung. Oder? Nachher ist ein blauer Gemeindepräsident gekommen, also quasi freier Gesinnung, aber parteilos, wo Finanzen sehr viel Ahnung hatte. Und Bever von der Finanzklasse 5 in Finanzklasse 2 aufgebracht. hat. Also plötzlich ist das Wohlhabende wieder ein Stück weit sichtbar geworden. Und dann hat es natürlich auch wieder Leute das Gefühl gehabt, ja, und wo ist mein Teil von dem Kuchen? Oder? Also es ist permanente Diskussion gewesen, so ein bisschen über das Miteinander und über Teilhabe an einem Reichtum, das das Dorf hat. Es ist wunderschön, es ist kulturell spannend, es liegt wunderschön. Es hat touristisches Potenzial, wenn man jahrelang sorgfältig umgegangen ist mit den Zweitwohnungen. Ja. Also das Dorf hat wirklich Potenzial gehabt. Und
1: es zeigt mir auch ein bisschen, dass ein Pfarrer doch durchaus dann auch einen Einfluss hat in das Dorf, oder? Gerade wenn es so klein ist. Also ich würde jetzt mal behaupten, du hast in diesem Dorf viel Einfluss gehabt, guten Einfluss gehabt.
6: Ja, aber das hat ganz viel mit euch und mit den Kindern zu tun gehabt. Das mag jetzt vielleicht erstaunen. Also natürlich, etwa am dritten Abend, als ich ins Schrells kam, bin etwas zu trinken, hat es geheißen, der Unterländer. Oder? Und dann müssen sie sagen, hey, easy, ihr habt mich gewählt. Mhm. Sonst wäre ich nicht da. Also ich habe da oben weder eine Wohnung gekauft, noch Land, noch sonst irgendetwas. Ihr habt gesagt, du kommst mit eurer Stimme. Wie viel das abgestimmt haben, weiss ich nicht. Und das Einzige, was dort an der Kirchengemeinsversammlung offenbar zu reden gehabt, war mein Ohrring. Also, ja, das muss eine Diskussion gewesen sein. So, die habe ich bis heute. Aber das war einmal eins gewesen. Faktisch, in der Bündner Kirche muss man Unterricht geben als Pfarrer. Ja. Das ist manchmal ein bisschen aufwendig, weil die Kinder ja nicht unbedingt darauf warten, am Ende des Tages da noch irgendwie mit dem Pfarrer da, so im Schulzimmer und so. Mir ist wichtig, dass das Kind gerne kommt. Dass sie etwas haben davon. Ich habe durchgebracht, dass ich Doppelstunden bekommen habe. Dann kann man richtig etwas machen. Und die Doppelstunden sind am Rand gelegen. Also man hat auch mal auf die Zählerin das Friedenslicht holen mit dem Zug. Also Sachen machen, die du in einer einzelnen Stunde mit am Tag mit herbringst. Und weil die Kinder gerne gekommen sind, haben sie das zuhause erzählt. Und dann haben sich ganz viele Eltern aufgetan. Und darum sind all die Projekte, die nachher gekommen sind, und all die Initiativen, das sind ja die Kinderwochen, oder in der Vorweihnachtszeit damit die Zusammenarbeit mit dem Hex, ist die Jugoslawienkrieg gekommen. Wir haben Öfen finanziert für Ostslawonien, wir haben Holz finanziert für dort aber und, und. Also da ist jeden Samstag sind Leute aus dem Dorf, aus der Gemeinde vor dem Volk gestanden und haben Maroni braten oder Kürbissuppe gemacht oder irgend so etwas. Also die Mobilisierung vom Dorf, haben wir so, die hat mit den Kindern angefangen, die heikel sind und positiv erzählt haben. Und durch das irgendwie wie Türen aufgemacht haben für Eltern und die nächsten Generationen. Also das ist ganz, ganz wichtig, die Rolle, die ihr gespielt habt.
1: Wenn ich das beurteilen darf, bevor wir nachher weitergehen und uns über die Pfarrer Siebenstiftung unterhalten, ich finde, du gehörst zu den wahrscheinlich besten Pfarrer, die ich kennengelernt habe, weil ich habe als Kind und jetzt gerade wieder beim Aufarbeiten ganz viel Déjà-vus gehabt und ganz viele schöne Erinnerungen, wo ich auch merke, dass das sehr viele in meinem Umfeld von den Nachbardörfern nicht hatten. Also das gewisse Erlebnis, wie du hast gesagt, die Kinderwoche, die wir gemacht haben in den Sommerferien, Musicals, die wir zusammen haben dürfen machen, wir haben die Archen gebaut, wir haben Zirkus gespielt, wir zwei haben sogar miteinander eine CD aufgenommen.
6: Ja.
1: Ja, wir zwei musikalische sind einmal im Tonstudio gewesen, hatten so eine Art Gospelchor gehabt. Also ich merke, wenn ich zurückerinnere, oder, jetzt auch die uns zuhören, merken, da hat man doch einiges erlebt. Und das finde ich immer eine schöne Erinnerung. Du hast das 10 Jahre gemacht in diesem kleinen Dorf Bever. Irgendwann hast du aber gleich gemerkt, jetzt muss ich weitergehen.
6: Ja, es sind jetzt zwei Sachen gewesen. Einerseits sind unsere Kinder alle im Engadin auf die Welt gekommen. Die sind an einem Punkt, wo wir uns müssen entscheiden. Also, wenn wir etwas verändern, dann jetzt, so von wegen Schulen und auch kulturelles Umfeld. Also, unser Ältester ist ein romanischer Kindergarten. Der Zweite ist gerade an der Schwelle gestanden und die Jüngste, deren ist eigentlich egal gewesen, um herzuziehen. Hauptsache, sie ist dabei. So, die ist noch nicht in der Schule gewesen. Das ist so das eine gewesen. Und das andere, also wir uns einfach grundsätzlich müssen überlegen, wenn wir bleiben, dann bleiben wir lang. Oder? Weil ich will nicht Kind dann nach ein paar Jahren wieder aus dem Umfeld rausreissen. Also wenn, ist es wie der angesagt, die Sollbruchstelle gewesen quasi, wo man hat müssen sagen, entweder wir machen es oder wir machen es nicht. Und dann hat die Mutter von meinen Kindern hat eine längere Weiterbildung wollen machen. Und wir haben dann gemerkt, dass das Modell, wir haben uns das Pfarramt ja ein Stück weit geteilt, dass wir das Modell so nicht mehr weiterziehen können. Und dann habe ich gefunden, okay, also wenn ich dann wieder der bin, wo Brötli allein heimbringt über die nächste Zeit, dann werde ich eigentlich in die Diakonie. Also die Arbeit, die wir zu Bever im Kleinen angefangen haben, mit diesen vielen schönen Projekten, die würde ich gerne weiterführen. Ich hätte gerne mehr Zeit für das und ich will in die Stadt. Und in dieser Zeit, das ist auch wieder so, hat sich so ergeben, ausgerechnet dann die Zürcher Stadtmission einen neuen Leiter gesucht. Ich habe mich beworben, dann haben die mich eingeladen, gefunden, ja, aber sie aus den Bergen und Zeugs und Sachen. Geht denn das? Oder? Also, die haben mich angeschaut, als würde ich wahrscheinlich irgendwie, was weiss ich, mein Vermögen unter dem Matratze hüten. Und, also, ich habe keins, aber es wäre wahrscheinlich dort. Und dann, ich müsste sagen, ihr müsst eure Perspektiven ändern. St. Gallen ist wie eine grosse Stadt. Im Grünen und in den Bergen. Aber zwischen Weihnachten und Ostern haben wir zum Maloja zwischen 150 und 200.000 Leute. Und die haben urbane Ansprüche. Die wollen Bankomaten, die wollen unterhalten werden, die wollen Verkehrsmittel. Die wollen auch mal über die Schnür hauen, die wollen hochstehende Kultur. Oder? Die haben Ansprüche. Die haben Ansprüche. Und das Tal erfüllt die. Also die Menschen, die das ganze Jahr hier oben wohnen, die führen wie zwei Leben. Die führen eins außerhalb der Saison, wo relativ beschaulich ist, Maiferien, mit den braunen Krokus aus dem Boden kommen. Und die sind aber voll auf der urbanen Schiene im Moment, wo dann Touristen da sind und wo Gäste da sind. Also, den Unterschied Stadt-Land müssen wir nicht machen. Und umgekehrt gesagt, also Zürich ist zwar 400'000 Einwohner und gilt als die grösste Stadt in der Schweiz, aber Zürich hat auch durchaus dörfliche Anteile mit starken Quartieren, in sich geschlossenen Quartieren. Ich bin sicher, das geht.
1: Das wäre schlimmer. Wieder. Oder?
6: Ja,
1: so klein, oder?
6: Ja. Man muss einfach manchmal Perspektiven ein bisschen verändern. Ja. Oder? Und
1: nur noch schnell zu der Stadtmission. Ich weiß nicht, ob du dich magst erinnern. Wir sind dich einmal gekommen, besuchen. Mhm. Und in deinem Büro, auf der anderen Seite von deinem Büro, über die Straße, war das Rotlichtmilieu. Mhm. Und ich mag mich erinnern, du hast, ich weiß nicht mehr genau, was du gesagt hast dort, aber du hast das irgendwie noch geschätzt. Den Kontrast können zu haben oder so näher, keine Ahnung.
6: Es war ein Teil von der Stadt gewesen, oder? Mhm. Und es sind Leute gewesen, also für mich war das Rotlicht immer ein Ort gewesen, wo Frauen arbeiten, also Sexarbeit ist Erwerbsarbeit. Sie sind schlecht geschützt, also ich bin heute noch bei einer Initiative dabei, wo es darum geht, gerade auch jetzt in Corona, die Rechte von diesen Frauen eben als Arbeiterinnen zu schützen und ernst zu nehmen. So, und Es hat schöne Beziehungen gegeben. Die sind am ins Café gegangen, in ihren Pausen, über die Strasse. Und ich musste unser Hauswart jemanden mal rausholen dort. Wenn ihr jemandem geholfen hat, das Bett zusammenschrauben und gefunden, hey, komm bitte zu uns. Was ich später noch herausgefunden habe, ist, dass das Rotlicht ist das eine war. Spannend, da sind die vielen Coiffeursalone drin gewesen. Dort bin ich noch ein bisschen blauäugiger gewesen. Ich habe irgendwann begriffen, dass sie nicht vom Haarschneiden leben. Oder? Ich habe mich lange überlegt, warum um Himmels Willen hat es das so manche Coiffeur? Wie haben die es ausgekommen? Ja. Nicht mit Haarschneiden.
1: Ja.
6: Aber mit schönen Kasseneinträgen, ja, die wir jedem Steuerberater können zeigen und jeder Revisionsstelle.
1: Ja. Man lernt nie aus, oder?
6: Man lernt nie aus.
1: Ja. Heute bist du Gesamtleiter von der Pfarrer Sieber Stiftung. Pfarrer Sieber ist ganz, ganz viel in einem Begriff. Aber was macht die Pfarrer Sieber Stiftung? Wenn du kurz könntest erklären, wo sind ihr tätig und was machen ihr?
6: Wir sind eigentlich ein grosser Nischenplayer. Das heisst, wir sind dort, wo das soziale System nicht trägt oder nicht mehr trägt oder noch nicht trägt. Also mit Menschen unterwegs, die wirklich überall zwischen da fallen. Das ist keine Koketterie. Unser System ist gut und es deckt sehr viel ab. Aber umso härter trifft es dann die, die einfach wirklich niemals mehr angemeldet sind, wenn man so will. Sei es aus ihrer persönlichen Geschichte raus, also mit Sucht, Obdachlosigkeit, Joblosigkeit. Einsamkeit, also sehr viele Leute haben praktisch keine tragfähigen Beziehungen mehr. Medizinisch in einer Art und Weise krank, die die Regelspitäler einfach nicht behandeln können. Wir haben ein eigenes Spital. Wohneinrichtungen, die so niederschwellig sind, niederschwelliger als andere. Also dass Leute, wir haben eine, die Leute dürfen konsumieren. Wir kontrollieren entsprechend. Die kommt jetzt sonst nie zu unter. Also aus den Gründungen von dem Pfarrer Sieber raus ist eine Kette von Angeboten entstanden, wo Menschen abholt, wo man kann sagen, die haben sonst nie mehr einen Platz. Und wir können das machen, weil wir Spender haben. Also das ist nie mehr kostendeckend. Das ist mit dem Grund, warum dass es sind kleine Menschengruppen. Also kommt man nie wirklich auf den Break-Even. Also muss man das können mitfinanzieren. Es sind kleine Gruppen, aber für die sind wir entscheidend.
1: Ist es nicht für das Jahr 2020, gut, 2020 ist jetzt ein schlechtes Beispiel, aber sagen wir bis 2019, nicht tragisch, dass man so Organisationen wie euch noch braucht?
6: Also es ist sicher so, dass das soziale Netz nicht nur in Zürich, sondern generell in der Schweiz, je nach Kanton unterschiedlich gelebt, so als jetzt gerade das sozialhilfmässig im Kanton Aargau passiert, das ist unter aller Kanone. Aber ich sage jetzt mal, in den urbanen Zentren und Einzugsgebieten gibt es sehr viel, wo man zu Recht kann sagen kann, die Leute haben Möglichkeiten. Sei das Hilfsangebot, Unterstützungsleistungen im Wohnungsbau, mit der Jobkarte, mit der Lebensmittelkarte, mit der Caritas-Läden. Also es gibt eine Summe von Sachen, die verheben. Aber es gibt nach wie vor Leute, die einfach zwischen runterfallen, oder? Und ich denke, das ist... Also ein Beispiel, wenn eine Stadt eine Wohnrichtung anschaut, dann nimmt sie Menschengruppen ins Auge. Und wenn sie sagt, mit dieser Menschengruppe, mit dem, was wir machen, können wir 80% abdecken, dann macht sie es. Dann bleiben 20% für sie. Und dann fängt die 80-20-Rechnung wieder an. Und am Schluss sind 6-7 Menschen, die haben einfach nie einen Platz. Und das kannst du nicht einmal im System anlasten, oder? Und dass Solidarität funktioniert, das zeigen zum Beispiel unsere Spenden. Gerade auch jetzt in der Corona-Zeit. Also ich bin gleichermaßen dankbar, beschämt und manchmal muss ich fast heulen, wenn ich sehe, was da jeden Tag kommt. Also wie viel Vertrauen das die Leute haben, dass wir denen, die sonst wirklich niemand mehr schauen, doch noch irgendeine Perspektive vermitteln und sei es nur ein Dach über dem Kopf.
1: Corona-Schutz ist ein gutes Stichwort. Du bist Chef von 170 Mitarbeitenden und 200 Freiwilligen. Kalte Temperaturen, Weihnachten steht vor der Tür, wir haben ein Jahr mit Corona. Und doch gibt es immer noch Leute, die sagen, ich will dort auch noch, die Wette sollen es auch gut haben.
6: Also das haut mich immer wieder neu um. Einerseits will ja die grossen Jobverluste und die grossen Firmenschliessungen, die schaffen es auf die erste Seite oder in die Nachrichten. Aber es passiert ganz viel schleichend. Da ein Hotel, dort dabei, da irgendein kleiner Zulieferer. Das sind hunderte von Arbeitsplätzen, die verschwinden. Und wenn ich unseren Spenderstamm anschaue, dann sind es ganz ein Haufen Leute, so wie du und ich, wo irgendwie nicht oben raushauen, oder? Sondern wo sich ihre 20 Noten irgendwo auch absparen. Mhm. Und dass die immer noch dabei sind, das ist für mich ein Riesengeschenk. Und ich kann es so ein bisschen erklären, ich meine, es ist eine Zeit, die schwer ist für viele, wo irgendwo auch ausser Kontrolle ist. Wir tun zwar so, wir haben sie unter Kontrolle, aber ich habe schon den Eindruck, im Moment ist immer noch das Virus, das uns unter Kontrolle hat. Das lähmt und es macht müde und es fordert raus und wir gehen gerne raus und du kannst niemanden mehr umarmen und deine Liebe nur auf Distanz. Und also ja, es ist wirklich eine Herausforderung. Und dann gibt es da eine Organisation, die against all odds einfach etwas probiert. Oder? Wo einen Fussbus neu macht, wo Gas neu organisiert, wo unsere Räume sind eng, oder? So organisiert, dass die Leute gleich kommen können und damit auch Erfolg hat. Und das ist ein Hoffnungszeichen, merke ich, für ganzen Haufen Leute. Wir sind doch nicht ganz ausgeliefert. Es passiert etwas, es geht etwas. Und nur schon, weil das fürs eigene Befinden so ein bisschen gut tut, gibt es der einen oder die andere, der dann wirklich halt wieder ein Nötchen überschiebt oder eine Einzahlung macht oder im Shop etwas einkauft. Oder mhm. Also die Solidarität, die ist gross.
1: Du bist ein Beispiel dafür, dass man eben auch im Kleinen kann Grosses bewirken kann.
6: Es fängt im Kleinen an. 100
1: Einfränkler gehen auch 100 Noten.
6: Ganz genau. Ja.
1: Ich sehe, wenn du kannst von deiner Arbeit erzählen, was ihr macht, dass das Leuchten in den Augen da ist. Vielleicht nur noch zum Schluss, wir nähern uns schon am Schluss eben von dieser Sendung. Was bedeutet dir dein Job?
6: Viel. Dorothee Sölle, Theologin, die ich sehr, sehr schätze und verehre, hat einmal gesagt, glücklich ist der Mensch, der mit dem, was er macht, wie der Himmel und die Erde kann verbinden miteinander. Und mir ist bewusst, dass das ein riesen Privileg ist, aber ich darf von mir sagen, dass es so ist. Ich würde das unterschreiben. Ich bin mit tollen Menschen unterwegs. Also ich habe ganz wunderbare Teams, hochmotivierte Mitarbeitende, mit vielen guten Ideen, mit einem riesen Herz, die professionell sind, also fachlich wirklich gut sind. Wir haben das Vertrauen von Spenderinnen und Spender. Wir erleben es bei allen Schwierigkeiten immer wieder, dass es dem einen oder anderen dann doch ein bisschen besser geht, dass er dabei bleibt, dass er seinerseits anfängt zu arbeiten. So. Das sind alles so verbindende Momente zwischen Himmel und Erde. Und für das bin ich unendlich dankbar.
1: Wenn du jetzt auf Weihnachten her noch einen Wunsch frei hättest, was wäre das?
6: Ein grosser Weihnachtsbaum vor dem Fuchsbus.
1: Dann hoffen wir, dass die Leute, die zuhören, dass wir das irgendwie herkriegen. Einen schönen Weihnachtsbaum vor dem Fußbus.
6: Das würde mich sehr freuen, ja.
1: Christoph Zinken, Mann mit dem Herz am richtigen Fleck. Und ich habe mich wirklich, wie anfangs gesagt, sehr gefreut, dass du heute mein Gast warst im Top 8 3. Schön, bist du da gewesen.
6: Danke für die
1: Adventszeit. Wenn wir uns nicht mehr sehen, einen guten Rutsch.
6: Das wünsche ich dir und deinem Team auch.
1: Danke vielmals.
6: Danke.
1: Das wäre es gewesen. auch von unserer Seite, zumindest für die Woche. Nächste Woche gibt es eine neue Folge. Und wenn ihr nicht genug habt von uns, dann geht auf toponline.ch/top3. 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Hebt eine Sorge und bleibt gesund.
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4: Bei ihm sind Superlativ Programm. Er ist nämlich der ehemalige höchste Schweizer und bis heute auch der höchste Schweizer im Schweizer Sport. Herzlich willkommen, Jürg Stahl.
7: Freut mich sehr.
4: Schön, bist du da. Es ist ja schon noch witzig, wir kennen uns eigentlich, seit ich ein kleiner Knirps bin. Und jetzt stehst du da bei mir im Studio. Wer hätte

0: hättest du gedacht, dass du einmal jetzt da stehst und all das so kannst vorweisen?
1: Nein, das kann man sich irgendwie nicht vorstellen. Es ist auch etwas, das entsteht mit Leidenschaft. Ich glaube, beides, Politik und auch Sportfunktionär oder auch Funktionen zu übernehmen in der Gesellschaft, die kann man nicht irgendwo kaufen, die kann man auch nicht zwingend erlernen oder in einem Studium quasi absolvieren, sondern das ist, hat auch mit Zufällen zu tun, hat auch mit Weichenstellungen zu tun. Und von dem her habe ich mir viel auch Gedanken gemacht, ja, was ist, was wäre passiert, wenn es irgendwo jemand mal ein anderes, ein anderes Gleis gegeben hat. Und von dem her ist es jetzt sehr, ja, sehr befriedigend nach wie vor, die Tätigkeiten. Aber so vorstellen, vor 10 oder 20 Jahren hat man sich das nicht können. Und dass ich mit 47 das erste Mal Papi geworden bin, ist natürlich ein wunderbares Geschenk für meine Frau Sabine und für mich. Und wenn wir jetzt sehen, wie die kleine Valerie, die jetzt nicht mehr so klein ist, aber wie sie sich entwickelt, das macht enorm viel Freude.
0: Gibt es vielleicht gleich so, gerade jetzt in der Politik, den Zeitpunkt, wo du doch denkst, hast du mal so das Amt als Nationalratspräsident, das will ich jetzt schon noch erreichen, nachdem du eben so lange im Nationalrat warst, dass du das Ziel irgendwie gesetzt hast?
1: Ja, es gibt verschiedene Faktoren von der eigenen Fraktion vorgeschlagen zu werden als Nationalratspräsident. Es ist ein bisschen abhängig auch, dass möglichst viele verschiedene Kantone berücksichtigt wird. Die grossen Parteien sind alle 4 Jahre dran. Also von dem her schränkt sich das eigentlich ein bisschen ein. Wer ist vorher in der eigenen Partei für das Amt vorgeschlagen worden? Das ist dann der ausschlaggebende Punkt gewesen, dass ich es probiere, mich dort quasi als Kandidat zu stellen, wo ich noch das letzte Mal im 2015 nochmal kandidiert habe für den Nationalrat. Ich habe eher das Gefühl gehabt, so nach 16 Jahren Zugehörigkeit ist dann einmal genug. Es braucht Erneuerung, obwohl ich eigentlich das Privileg hatte, sehr jung mit 31 in den Nationalrat zu kommen. Aber das ist dann schon noch ein ausschlaggebender Punkt gewesen, dass das Türli noch offen ist. Und ich bin dann ein Jahr vor der Gesamterneuerungswahl, vor der Vorletzte ist das gewesen, bin ich vorgeschlagen worden und dann bin ich schon als zweiter Vizepräsident eigentlich in die Wiederwahl eingestiegen. Und von dem her ist es dann eigentlich so ein bisschen vorzeichnet gewesen, aber für mich ist da schon klar gewesen, dass es die letzte Legislatur wird sein.
0: Eben, und du bist ja dann wirklich zu dem Zeitpunkt, du bist Nationalratspräsident gewesen, du bist gerade frisch Papi geworden, du bist auch noch Präsident von Swiss Olympic geworden. Wie hast du das Jahr erlebt?
1: Ja, es ist jetzt natürlich nach dem Jahr, wo die ganze Gesellschaft, wir alle auch geprägt sind durch die Covid-Krise, wo völlig etwas Neues ist, ist das jetzt rückblickend eigentlich ist das eine verrückte Zeit gewesen. Es sind 3 Belastungen, wobei Belastungen ist vielleicht ein bisschen negativ dreht. Ich habe es immer als enorm ein Privileg angeschaut, dass alles dürfen sein darf. Insbesondere auch Papi zu werden. Die Valerie war hier eine Ehre, als ich Nationalratspräsident und Swiss Olympic Präsident wurde. Aber es war schon viel gewesen. Aber es war auch viel organisiert gewesen. Es sind auch viele Termine, die vorgegeben sind. Es ist auch einfacher als Präsident, wo man kann den Takt vorgeben kann. Neben den fixen Terminen kann man eben auch gewisse Freiheiten sich rausnehmen. Und ich habe es eigentlich in 7 Jahren wirklich auch geschafft, dort, wo ich am Wochenende zum Beispiel Repräsentationsaufgaben hatte, dass ich dann ganz bewusst entweder am Montag drauf oder am Freitag voran wirklich versucht habe, einen Papi-Tag zu machen. Und das ist eigentlich, jetzt rückblickend ist das eigentlich einfach das glückliches Ende gewesen, wo ich mir eigentlich dann auch versucht habe, die Zeit zu nehmen, zum Kraft zu schöpfen. Aber es ist die Vorstellung, jetzt in so einem Jahr so eine Doppel- oder Dreifachbelastung zu haben, die kommt keine Antwort über, weil es ist jetzt alles anders und ich hätte das wahrscheinlich in so einer Ausnahmesituation nicht können, alles zur guten Zufriedenheit von allen Beteiligten ausführen. Also ich habe auch ein

0: ein gutes Jahr gehabt. Es war ein unspektakuläres Jahr gewesen. Die Schweiz war nicht prägt durch einen ganz schlimmen Unfall oder ein grosses Ereignis. Und im Ratsbetrieb ist es mir, glaube ich, auch gelungen, dass ich konnte ausbalancieren, als Präsident sein. Im Nationalrat ist ja nicht aktive Politik betrieben, sondern versuchen, möglichst fair und ausgewogen die Ratsleitung durchzuführen.
1: Und mittlerweile bist du eben eigentlich aus der Politik zurückgetreten. Du hast nach 20 Jahren Nationalrat dann eben gesagt, so, und jetzt ist genug. Wie fest vermisst du es vielleicht trotzdem, gerade auch jetzt, eine aktuelle, so einer doch politisch ein bisschen schwierige Situation?
0: Also ich schaue vor allem auf eine ganz spannende und auch eine schöne Zeit, die mich geprägt hat, zurück. Und ich bin vom Typ her nicht der, der irgendwie etwas bedauert, wo irgendwo dann nicht mehr ist, sondern ich habe sehr viel gelernt. Auch das Beziehungsnetz bleibt. Das ist etwas, wo jetzt sicher auch wichtig ist, nach wie vor den Endkontakt als Swiss Olympic Präsident zu der Politik zu haben. Ich beurteile es aber im Moment eher so als eine gewisse Befreiung, dass ich die Doppelrolle, wo dann auch immer wieder mit Interessenkonflikt zu tun hat, dass ich die habe können ablegen. Ich habe irgendwie das Gefühl gehabt, wirklich die fast 20 Jahre Einsatz für Gesellschaft, für Gemeinschaft, das ist dann einmal gut, wenn das andere machen. Aber es ist natürlich so, dass der Kontakt bleibt und es hat jetzt wieder erwartet mit dieser Covid-Krise. Natürlich auch der Krise, die natürlich nebst der ganzen Gesellschaft und der Wirtschaft halt auch den Sport betrifft, hat sich das eigentlich als gut erwiesen, dass ich die Kontakte weiterhin habe. Es ist nicht eine Garantie, dass dann gute Lösungen gefunden werden, aber es ist natürlich sehr intensiv gewesen. Ich weiss nicht, wann ich das letzte Mal so intensiv geschafft habe, zwar halt weitgehend von zu Hause aus im gesamten Jahr, aber es ist sehr, sehr eine intensive und anspruchsvolle Zeit, im Wissen, dass es ganz viele Leute hat, die in einer ganz schwierigen Situation sind, wegen diesem Jahr.
1: Auf das wollte ich jetzt eben gerade auch denken, wie geht es jetzt aktuell? Du bist eben mittlerweile, oder also jetzt in dem Sinn, vor allem Präsident von Swiss Olympic. Wie geht es da bei dir jetzt gerade eben auch wegen dem Corona so ein bisschen ab in deinem Arbeitsalltag? Wie sieht das so ein Tag jetzt bei Jürg Stahl aus?
0: Es ist wirklich eine Fokussierung auf das Amt, obwohl ich auch noch Präsident sein darf von zwei weiteren wichtigen Organisationen. Also ich bin seit dem Januar auch Präsident vom Schweizerischen Nationalfonds von der Stiftung. Das ist eher ein kleines Engagement, weil wir ein Bindeglied zwischen Bundesrat und dem Forschungsrat. Ich bin aber auch noch Präsident vom Schweizerischen Drogistenverband. Und eigentlich war geplant, dass ich noch ein bisschen etwas Platz habe, weitere Tätigkeit können zu machen, weil es ist doch, der Nationalrat ist ein rechter Teil gewesen von der Arbeit mit fast 110 Präsenztagen, wo es eigentlich gibt. Aber ich habe es bewusst ein bisschen ruhiger angehen und dann kommt die Covid-Krise und dann hat es also alles auf den Kopf gestellt. Das ist eigentlich der Arbeitstag fängt sehr früh an mit den Sitzungen im Web, hat man plötzlich zeitlich viel mehr Möglichkeiten, um aneinander Sitzungen zu machen. Also es hat zum Teil Tage mit 10 bis 12 Teamsitzungen oder Zoom oder WebEx, wie die alle heissen. Und da bin ich gut installiert, an ein lässiges Homeoffice, bin auch bei der Familie. Aber man muss die Regeln wieder ein bisschen dann festlegen und sich auch daran gewöhnen, dass dann alle immer zuhause sind. Aber ich bin ganz wenig auswärts gewesen. Ich glaube, ich habe 3 Nächte im Hotel geschlafen, wo ich die letzten 10 oder 20 Jahre eigentlich immer über 100 Nächte weg gewesen bin.
1: Und da weiss man ja mal auch, wenn der Papi am Schaffen ist, dann darf ich jetzt nicht ins Büro.
0: Ja, das gibt es so, also man muss ja das ein bisschen grosszügig anwenden. Es gibt dann Besprechungen, wo man dann wirklich auch, wo ich dann das sage, ist wichtig, dass ich nicht gestört wird. Aber mittlerweile kennen natürlich auch meine Organisationen, meine Kolleginnen und Kollegen aus dem Vorstand, kennen Valerie auch. Sie kommt dann einmal vielleicht go Hoi sagen oder kommt mir etwas zeigen. Und das Busi kennt sie also auch. Die hat so die Fähigkeit, dass sie jemand die über die Tastatur läuft. Also ja, halt einfach auch so, wie es Familienleben ist. Aber es ist also schon, das nicht mehr wegzugehen, das, was ich eigentlich in den letzten Jahren eher als Belastung empfunden habe, die ganzen viel Reisezeiten, sei das auch international jetzt für Swiss Olympic, mit Flügen, mit sehr viel Zugfahrten auf Bern oder auf Lausanne, wo das IOC beheimatet ist, aber auch viel im Auto unterwegs. Das, was eigentlich eine Belastung war, ist jetzt wie etwas, was fehlt, weil man tut nicht mehr abschalten. Nach einer Sitzung, nach einem Meeting kann man nicht mehr irgendwie weh heimkommen. Und das ist etwas, wo ich denke, das geht vielen so. Also das nicht mehr heimkommen, weil man immer daheim ist und dann auch mal wieder kann, sich so freuen oder ein Geschenk heimnehmen für die Frau oder für die Valerie, weil man von einem weiten Flug heimkommen ist. Das ist irgendwie so eine Emotion, die fehlt.
1: Und früher hast du ja eigentlich noch etwas ganz anderes gemacht. Du bist ja gelernter Drogist. Das ist ausser eben dieser Tätigkeit, die du jetzt hier im Verband noch hast, eigentlich wirklich nicht mehr rum. Wie häufig denkst du so ein bisschen an die Drogistenzeit zurück? Wie fest hast du das noch so auch ein bisschen in dir?
0: Ja, das ist jetzt mal unabhängig von der Funktion als Branchenpräsident oder Präsident vom Drogistenverband, ist natürlich etwas, wo ich viel mich zurückerinnere, auch eine sehr gute Zeit. Also Lehre ist und bleibt etwas sehr Stabiles, ist auch prägend, ist auch in einer Phase zwischen 16 und 20, ja, wo man dann findet, so eine vierjährige Lehre ist sehr lang. Und wo man Höchst und Tiefs hat, wie das auch andere haben, oder in einem Studium gibt es das auch. Und ja, es ist eigentlich ein Beruf, der so wegen der Vielseitigkeit, Kontakt zu Menschen, das ist schon immer noch präsent. Und ich versuche eigentlich immer, wenn ich unterwegs bin, das ist jetzt zwar das ja nicht so viel, aber dass ich dann eben irgendwo einen Einkauf gehe und mache in der Drogerie. Und dort ist nicht Wehmut, sondern eigentlich ein gewisser Stolz auch. Was ich etwa die vermisse, ich habe ja dürfen 10 Jahre noch Berufsschule geben im Nebenamt, so den Kontakt zu so Lernbegeisterten oder auch guten jungen Leuten, der wird jetzt ein bisschen abgelöst durch viel Kontakt mit jungen Leuten im Sport, aber es ist so ein bisschen das Unterrichten, das etwas weitergeben in einem Raum, ist vielleicht etwas, was ich würde als erstes sagen, wo mir fehlt.
1: Und du hast ja dann eben auch jahrelang noch das Geschäft von deiner Mami in dem Sinn ursprünglich, also von der Familie ja geführt gehabt, zu Winterthur. Ich kann mich noch gut erinnern, dass ich habe mit meiner Mami bei euch vorbeigehen, posten irgendetwas in der Drogerie und ich dachte, oh ja, das ist am Züge seine Drogerie da und so. Und mittlerweile haben wir das ja nicht mehr, das haben wir aufgelöst, das Geschäft. Wie fest ist vielleicht auch so ein bisschen eben gerade der Entscheid, das loszulassen, gefallen?
0: Ja, es gibt einfach es gibt wichtige Entscheidungen in jedem Leben und es ist wichtig, dass man die Entscheidung reflektiert fällt. Aber ich glaube, es ist auch ebenso wichtig, dass man sagt, wenn man sich so entschieden hat, und das ist im Jahr 2004 gsi, wo ich nach fast 10 Jahren, wo mir die Drogerie gehört haben, entschieden habe, dass ich mich beruflich verändern. Und dann hat meine Mami die Drogerie noch weitergeführt, weil sie ist auch gelernte Drogistin. Und wir haben dann beim Erreichen vom Pensionsalter hat man dann vernünftigerweise gesagt, wir dürfen das weitervermieten. Es ist jetzt aktuell ein schöner, lässiger Blumenladen drin. Und das ist eigentlich so eine Entscheidung gsi, wo wichtig gsi ist und wo auch nicht eine Sonntagsmorgenentscheidung so schnell ist. Das ist etwas Einschneidendes, aber es ist nicht so, dass man dann das muss jahrelang bedauern, weil dann muss man den Entscheid nicht fällen.
1: Und neben all dem Arbeiten, hast du irgendwie dazwischen noch Zeit für ganz viele verschiedene Hobbys? Vor allem Sport, ja, ist da. Aber du bist nicht nur Präsident von Swiss Olympic, sondern bist auch selber noch leidenschaftlicher Sportler. Und darum habe ich dich gefragt, welche drei das deine Lieblingssportarten sind, die du selber gerne betreibst. Und als erstes hast du das Turnen, also die Männerriege, genannt. Wieso? Erzähl mal.
0: Ja, die Männerriege Brüte ist für mich etwas ganz Spezielles. Dort bin ich einfach ganz normales Mitglied, das versucht, jeweils am Donnerstagabend haben wir unser Training, am 8. fängt das an. Und ich versuche, den Termin frei zu behalten. Das ist in meiner Agenda nicht so immer nur einfach. Gelingt mir so bis zur Hälfte, manchmal zwei Drittel, gelingt es mir, dass ich den Termin aufrechterhalten kann. Im Moment aktuell machen wir online Training machen. Also jetzt am Donnerstagabend ist das jetzt über Teams, dort in seinem Haus oder in seiner Wohnung. Und das ist also wirklich ein toller Digitalisierungsschritt, auch wenn es uns fehlt, auch nach dem Turnen nochmal zusammenzuhocken oder eben den physischen Kontakt. Aber es ist so ein bisschen wie eine Oase für mich. Also ich habe dort keine Funktion, ich bin dort nicht der Präsident, sondern ich bin der Kamerad, der Kollege. Und ich fühle mich dort auch ein bisschen geschützt. Also sie dürfen dort nicht politisieren, sie dürfen dann nicht mich löchern mit Fragen, sondern es ist eigentlich eine sehr eine tolle Freundschaft. Und wir haben ja in der Feier zum Nationalratspräsident haben meine Kollegen von der Männerriege selber gezimmerte Friedensbrücke geschenkt, der Gemeinde Brütten bzw. der Schule Brütten. Und die steht also heute noch. Das ist eine Meter breite Brücke, etwa 7 Meter lang, die auf dem Schulhausplatz steht. Und sie haben das zu Ehren von ihrem Nationalratspräsidenten gemacht. Und ich finde, das ist das nachhaltigste Geschenk auch für die Schule. Wenn die Schüler Lampen haben, dann gehen sie auf die Brücke und geben sich die Hand. Und darum heisst sie Friedensbrücke. Und ich freue mich immer, wenn ich dort kann durchlaufen. Und jetzt, wo die Valerie auch in das Schulhaus geht, im Kindergarten, ist das natürlich doppelte Freude. Also Männerriege ist etwas Spezielles, ist unspektakulär, aber tut einfach gut.
1: Was machen ihr denn jetzt, wenn ihr zu Hause sind? Mal einfach so ein bisschen Krafttraining, dann macht irgendjemand ein Programm oder könnt ihr dann gleich irgendwie Spiele spielen? Eben so Ballspiele kann man ja dann nicht machen.
0: Nein, das ist das, was eigentlich fehlt. Dann das Böllele, sagt das Unihockey oder mal ein bisschen Volleyball oder einmal ein bisschen schütteln, aber man ist da kreativ, wir haben gut ausgebildete Leiter und die das letzte Mal haben wir das mit PET-Flaschen gefüllt mit Wasser oder noch volle PET-Flaschen haben wir quasi für den Oberkörper gemacht, auch schon haben wir dann Kraftgymnastik gemacht auf dem Mätteli, da ist jeder dann frei sich so einzurichten bei und das ist dann manchmal so 2-3 Tage anhaltend merkt man dann, dass in Form von einem Muskelkater dass man etwas gemacht hat, aber da bin ich nicht anders als ganz viele andere in unserem Land.
1: Aber früher hast du ja wirklich auch im Turnverein und auch als Leichtathlet bist du da fast jeden Turnfest auch noch dabei gewesen. Bist wirklich auch, hast Zehnkämpfe gemacht. Was hast du eigentlich alles so viele Preise abgesahnt? Wie erfolgreich bist du da gewesen?
0: Ja, also ich bin in einem gewissen Mass talentiert gewesen. Sagt das am Anfang als Schüler, also bis 14 im Kunstturnen, aber nicht so talentiert, dass das irgendwo an eine internationale oder gar nationale Spitze gelangt hat. Ich habe ein paar für mich wertvolle Erfolge können feiern mit dem Turmfestsieg bei uns im kantonalen Turmfest. Ich habe auch im Juniorenbereich eine Schweizer Meisterschaftsmedaille im Stabhochsprung. Aber das gab vielen so, dass man quasi fast jeden Tag trainiert, dass man sehr viel an Sport denkt, dass man Träume hat. Und bei den wenigsten gehen die Träume in Erfüllung. Aber ich finde, die Phase vom Traum ist eigentlich das, was das Wertvolle ist. Das sehe ich auch jetzt in der ganzen Leistungssportförderung. Das ist prägend und das nimmt man mit und ich finde, ja, ich habe ganz, ganz tolle Wettkämpfe können machen, aber es ist eigentlich nicht so 30 Jahre später ist dann das nicht so entscheidend, ob man zuoberst auf dem Podest gestanden ist. Im Moment, wenn man es macht und die, die heute sich in das hier knündeln, auf sehr viel verzichtet, weil sie eine Sportkarriere anstreben. In dem Moment sieht man natürlich das anders. Und wenn man neben dem Podest ist oder nicht zuoberst, und dann versucht man noch ein bisschen besser zu werden. Also das ist der Zyklus. Aber ich finde, das ist auch das Schöne, die Träume zu haben, Ziel zu setzen. Und ich habe einfach die Feststellung gemacht, dass sehr viel, wo die Basisausbildung im Sport haben, auch gerade in unseren Sportvereinen, auch in den Breitensportvereinen, dass die eine hohe Affinität haben zum Ehrenamt. Das wird eigentlich weitergegeben. Man versucht, einen Einsatz zu leisten für die Gesellschaft. Und das ist bei mir nicht anders gewesen. Das hat mich geprägt und hat auch Freundschaften gegeben, die über die Zeit, wo man aktiv Sport betrieben hat, Bestand haben.
1: Da komme ich gerade darauf zu. Betreffend Freundschaften. Du hast nämlich einmal, das habe ich mir von meiner Mami so sagen lassen, mit einem Turnkollegen Roli Mägerle, das ist ja der Chef von SRF Sport, eine Sportbar gemacht. Stimmt das?
0: Ja, das ist so. Das war eigentlich in unseren ganz jungen Jahren. Wir haben uns immer gestört, dass wir eigentlich nach dem Training oder nach einem Wettkampf nicht irgendwo in ein rauchfreies Lokal kann gehen. Heute ist das kann man sich das nicht mehr vorstellen, dass mal geraucht worden ist, sowohl in Zeug wie in Flugzeug oder auch eben in Restaurant vor allem. Und wir haben dann ein lässiges Konzept gehabt. Wir haben das 2 Jahre gemacht und ganz viele tolle Momente gehabt, Emotionen. Und wir müssen natürlich immer noch schmunzeln. Wir sind immer noch sehr eng befreundet. Und das war aber, wo wir 25 sind. Also er war gerade so ein bisschen am Abschluss vom Studium gewesen. Und ich habe auch gerade meine höhere Fachschule beendet und da haben wir aufbrechen und in die Gastroszene, wo sehr garstig ist, wo jetzt natürlich massiv leidet und aber es hat ganz viele schöne Momente gegeben. Es ist auch Sportin hat dann eine Tartanbahn gehabt als Boden mit eingezeichneten Leichtathletikbahnen. Wir haben natürlich von den guten Sportlern haben wir, ja, es hat in sich eigentlich hat das wahnsinnig viel bewegt und ich erinnere mich gern zurück. Aber bin jetzt froh, bin ich nicht mehr Beizer.
1: Ja, ich glaube, aber Festen können wir trotzdem relativ gut, aber das lassen wir jetzt mal so stehen. Und es rennt nämlich ein bisschen Zeit davon. Als Zweites hast du noch gesagt, dass du gerne gehst Skifahren, aber allein. Vielleicht ganz kurz, also dass du Klammern gesetzt. Dann gehst du lieber allein als mit der Familie Skifahren.
0: Ja, also mit Valerie, die jetzt 5 ist, da sind wir einfach, versuchen wir Freude zu entwickeln im Sport, nicht speziell zu fördern. Aber das mache ich natürlich sehr gerne mit ihr. Aber ich habe es allein in Klammern geschrieben, weil ich eigentlich finde, da kann ich mich enorm gut erholen. Das ist ein bisschen Fahrtwind. Man kann individuell dort durchfahren, wo man gerade will. Man kann dann anhalten, wenn man will. Und das habe ich eigentlich gemerkt, dass das eine gute, ist nicht gerade eine Meditation, aber es ist etwas, wo ich dann einfach kann für mich sein kann. Und dann hat man den Helm an und vielleicht noch einen Halsschutz oder ein Halstuch und dann muss man auch nicht gerade immer schwätzen auf dem Skilift. Ich finde das amigs noch ganz cool, dass ich für mich allein sein kann.
1: Und dann als Letztes hast du noch gesagt, dass du gerne alles mögliche parallel tust. Vielleicht zähl einfach ganz kurz auf, was gehört da alles dazu?
0: Ja, also geschüttelt haben wir natürlich früher viel zum Aufwärmen im Training. Das macht man heute vielleicht ein bisschen weniger. Im Männerigen ist eher Unihockey. Ist natürlich lässig, ist auch so ein bisschen generationenübergreifend, kann man das gut spielen. Ich spiele Tennis, Golf und ich merke jetzt auch mit der Valerie ist natürlich das lässig, wenn man ein bisschen ein Ballgefühl entwickeln kann. Aber das ist einfach etwas, wo man auch abschalten kann, sagt das beim Tennis oder Golf. Dann vergisst man mal so ein bisschen die kleineren und grösseren Sorgen, die man natürlich in den Funktionen hat. Und das ist etwas, wo ich mich dann auch wieder freue, wenn man rausgehen kann.
1: Das ist doch schön. In dem Fall, das sind schon wieder 25 Minuten gewesen. So schnell geht's. Danke dir vielmals, Gigi. Bist du bei uns vorbeigekommen im Top Hoch 3?
0: Danke vielmals.
1: Und danke auch euch da aussen fürs Zuschauen oder Zuhören. Top Hoch 3 gibt es dann nächste Woche wieder. Ciao mit dem
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3: Es ist eine neue Folge Top Hoch 3, die erste von diesem neuen Jahr. Und wenn es so gut weitergeht, wie wir jetzt starten mit dieser Sendung, kann es eigentlich nachher nur noch bergab gehen, weil mein heutiger Gast ist einer, der kennt die ganze Schweiz, der Hasi Lüttenegger. Schön bist du da, Hasi.
4: Ich bin gerne auf Winterthur, meine Lieblingsstadt.
3: Du bist eigentlich in diesen kalten Wintermonaten gerne zu Gran Canaria.
4: Ich wohne in Maspalomas schon viele, viele Jahre. Alle Winterthur in den Mantel können wir besuchen, der Heinz Schenk, wie sie alle heissen. Ich wohne die Uhr der Welt in Fleisch. Ich wohne seit 39 Jahren dort unten. Ich fliege hin und her. Aber ich bin sehr viel in der Schweiz. Ich bleibe nie allzu lang. Und Canara Schindler ist meine zweite Heimat.
3: Und du bist 80 geworden?
4: Ja.
3: In diesem ganz außerordentlichen Jahr. Erzähl mal, was ist das für ein Jahr für dich?
4: Schau mal, ich habe so viele schöne Jahre in meinem Leben. Ich habe so viel dürfen machen und habe so viel Glück gehabt. Und 80 werde ich schon ein Moment, wo man anfängt an zu überlegen. Meine, ab 70 ist schon, denke, wie lange geht's noch? Mit 80 ist einfach jedes Jahr, muss man sich vorstellen, auch wenn man gut weg ist, ist geschenkt. Und man muss sich drin schicken. Aber ich sage mir natürlich, ich habe Glück im Leben, ich bin sehr erfolgreich, in jungen Jahren schon, ich habe wunderschöne Sachen von erleben, sportlich, wie beim Filmen, wie auf Reisen. Und natürlich muss man denken, so, jetzt ist die letzte Jahr, könnte jetzt. Und dann muss man einfach sagen, es war's, es ist einfach so. Da kann man keine, auch das ganze Geld, den ganzen Wohlstand, kann man nicht verändern. Aber ich bin froh, dass ich noch so gut in Form bin und ich bin zufrieden mit mir selber.
3: Du hast es mega schön gesagt, ist das also jeden Tag ein bewusstes Aufstehen und sagen, heute geniesse ich es umso mehr?
4: Ich geniesse es natürlich auch, weil ich jetzt meine Firma das Kommando abgegeben habe. Meine Firma wird kommandiert vom Urs Vögele, der ist oberster Militär. Mein Sohn, der Jean-Claude, der macht Liegenschaften und der Schwiegersohn Bohemen, mein Schwiegersohn, der ist in der Firma Nummer 2 und ich habe einen guten Verwaltungsrat, der Franco Bianchi, der ist auch ein guter Golfer, der Credelli, der ist ein grosser Golfer. Ich selber habe jetzt einfach abgegeben. Wir sehen mir noch im Bürger Grüezi, sie sagen, mehr mache ich nicht mehr. Ich spiele lieber ein Golf mit dem Mann auf der Winterthur und ich nehme es gemütlich, aber es ist einfach so, mit 80 muss man sagen, das war's.
3: Haben da deine Kinder nicht reingeredet und gesagt, Papi, jetzt ist es Zeit, dass du abgibst? Oder ist das ein eigener bewusster Entscheid gewesen?
4: Also, ich soll sagen, wenn du eine Firma aufbauen hast, die so gross geworden ist, und ich bin immer, ich habe die Firma aufgebaut, und ich meine, ich habe eine Firma aufbauen und die Bankkredit, wo wir, und ich habe angefangen, Geschäfte, es keine Bankkredite gegeben. Ich bin sehr, sehr schnell wohlhabend gewesen. Und natürlich, mein Kind, der Jean-Claude, weil ich sehr eng verbunden bin, ich habe nicht mehr so viel geschafft in den letzten Jahren. Ich habe nicht viel gemacht, aber ich habe einfach mein Kabis dazu gegeben. Ich habe einfach den Kommentar dazu gegeben. Ich habe, weil ich das aufbauen habe, weiss ich einfach von Haus auf alles. Und natürlich, aber jetzt, ich habe mir auch manchmal, Sachen, die haben einen Haufen Geld verloren, in dem Monat haben wir aufgekriegt. Aber jetzt haben wir einfach gesagt, mit 80 will ich einfach nichts mehr hören. Ich finde, die dürfen mir noch die guten Sachen erzählen. Ich sage immer, Maus Vögele oder Jean-Claude oder Bohem, meinem Schwiegersohn oder Franco Bianchi, dann in der Verwaltungsrat, dann mir noch Sachen erzählen, die mir Freude machen. Und alles andere will ich nicht mehr hören.
3: Und das funktioniert?
4: Also bis jetzt schon. Ich habe nicht vergessen, die Leute glauben natürlich, gut, ich habe früher sehr viel arbeiten müssen. Ich habe Spitzensportler, ich war einer der besten Turner. Dann war ich Popfahrer. Ich habe neben die Firma geführt. Ich war fleissig. Ich habe geschafft, Tag und Nacht. Aber eigentlich muss ich einfach sagen, ich bin auch in eine ganz gute Zeit hineingeboren. Und ich hatte wunderbare Leute um mich herum. Ich hatte Freunde von Winterthur, zum Beispiel der Bernhard Emporio, wo ich die Firma geführt habe früher. Ich hatte Haufen Leute von daher, von der Jugend her, die Jugendkollegen, die Firma geführt haben, ich vorgesehen bin. Und ich hatte einfach eine gute Zeit.
3: Du hast es gerade angesprochen. Du bist in eine gute Zeit hineingeboren. Du bist im Bichelsee aufgewachsen, gell? Auf einem Bauernhof.
4: Also ein kleiner Bauernhof. Wir hatten 4 Kühe und 2 Geissen und noch ein paar Küngel, verrückte Küngel. Wir hatten, oder ist es so gewesen, mein Vater, wir waren 8 Kinder. Und alle die kleinen Bauern dort hinten, von Eschliken, von Baltaschel, von Elektris, ist es so gewesen früher. Der Arbeiterzug ist losgefahren um 10 vor 6 in Juwil. Sirnach, Eschlikonada und überall sind die Arbeiter eingestiegen, die es geschafft haben bei der Firma Sulzer, Rieter und bei der Locki. Die sind in den Zug reingekommen und sind auf Winterthur gefahren und so weg um 5 Uhr haben sie 4 Uhr gehabt und um 20 Uhr 5 Uhr ist der Arbeiterzug Rieter gefahren. Sie sind alle im Zug reingekommen mit Kohlraben, schwarzen Köpfen. Und da habe ich eben gesagt, das passiert mir nie.
3: Was hast denn du eigentlich gelernt?
4: Ich habe eine wunderschöne Zeit erleben. Ich bin in Winterthur beim Volk mit 15 Jahren Ausläufer gewesen. Ausläufer vom Volk Winterthur, das ist eine wunderbare Zeit gewesen. Und der Walter Müller, der ehemalige Kunstturner, Schweizermeister, den habe ich dann abgelehrt, wo ich gegangen bin. Ich habe da unten, danach bin ich in die Lehre zu der Firma Grieser in Adorf, habe die Bauschlosser gelehrt. Und dann habe ich Turnfeste gewonnen mit 19 Jahren beim eigentlichen Turnfest, bin ich schon weit vorne gewesen. Da hat der Dr. Ehrensberger von der Firma Sulz, ein Direktor, ein Turnfanatiker gewesen, hat mich gesehen und hat mich engagiert und hat mich wollen schulen lassen. Schulen. Dann hat er mich aber dann auf Genf geschickt zum Französischlehren. Und in Genf unten habe ich ein anderes Leben. Und ich habe plötzlich nicht gewusst, das ist nicht mein Leben. Und bin im Retter gekommen. Aber ich habe Bauschlosser gelernt, ja.
3: Aber du bist auf Genf und hast dort gemerkt, dass das nicht dein Leben ist?
4: Nein, das habe ich nicht mehr. Ich habe nicht mehr retten, oder? Daheim haben wir enge Zucht gehabt. Wir sind 8 Kinder gewesen. Der Vater war so gewesen, wir mussten jetzt abends alle im 11 im Haus sein und am Sonntag 2 Stunden in die Kirche. Ich würde gerne in die Kirche gehen, aber 2 Stunden. Ich wollte einfach nicht mehr das Leben nehmen von meiner Heimat. Ich wollte einfach mehr sehen. Und habe natürlich auch viele andere Sachen gemacht, Sulzer. Ich bin in der Firma Sulz davor gelaufen. Der Dr. Ehrensberg hat keine Freude an mir. Ich bin als Schliffskilehrer nach Lechen-Alberg. Dann bin ich ohne Geld retten gekommen. Und dann habe ich Vertreter gemacht, habe Depeschuhe verkauft in Winterthur und in Zürich. Das ist auch noch ein Mixer mit 22 Jahren. Und dann habe ich dann der Firma Bühler Utzwil engagiert und bin dann auf Holland ein Jahr als Mondeur. Habe zuerst mein Leben Geld verdient. Und von dort aus bin ich von der holländischen Konzern nach Jamaika. Ich war viermal in Jamaika, in Montego Bay, Rocheríos. Das war eine Reise wie im Mond rauf. Wie im Mondreis. Mondreis wäre auf Jamaika, das ist eine wahnsinnige Geschichte. Schon für meine Eltern war eine Frau auf Genf. Dann, als ich auf Holland gegangen bin, haben sie so schon angefangen, Bettalter, in Rosenkranz Bett, dass ich gesund heimkomme. Und dann bin ich auf Jamaika und dann bin ich retten ohne Existenz, habe Firmen gegründet. Und bin genau in die Zeit hineingekommen, wo alles gelaufen ist.
3: 1965 hast du deine Firma gegründet?
4: Ja, 65, jawohl, im Januar, jawohl.
3: Und warum in Genf?
4: Ich habe meine erste Freundin, also die Frau, die ich nach Kurat habe, wegen der bin ich auch retten gekommen. Sie hat mir einen Brief geschrieben, dass ich nicht mehr retten, ich sage ein Zigeuner, und wenn ich retten komme, bis Ende Jahr, muss ich nie mehr anrufen. Das war eine Ehrendame in einem Turmfest, wo ich gewonnen habe, und hat karisiert mit der, bei den anderen hat die Welt funktioniert. Und dann bin ich retten gekommen. Ich stand, habe ich immer über 10.000 Schweizer Franken auf der Seite gehabt. Dann habe ich eine Firma gegründet und bin genau dort hineingekommen, was ich konnte. Ich habe das können, ich bin selber mitgeschafft. Und zwischen Neuburg hat man den Sprung gemacht. Dann habe ich die erste Arbeit gehabt und dort zwischen Neuburg ist bei Referenz gestanden und ich habe die ganze Süscher umgebaut mit meinen Monteuren. Und ich habe alle die Monteure von Winter, Eugen Graf, von Döshoff, die Lettern, das war einer der ersten Monteure gewesen, die haben sich alle engagiert und es ist einfach dann so, das Geld ist dort mal dann wirklich vom Dach oben runtergekommen. Ich bin der Erste gewesen, der das System gebracht hat. Und meine Freunde, alle meine Turnfreunde, auch mein Bruder Hugelütten, der leider gestorben ist, sind alle bei mir gewesen. Die haben für mich geschafft. Und ich habe eine ganz gute Geschichte mir gehabt, in der wir sehr, sehr eng untereinander befreundet sind. Und die haben mich natürlich nie gefallen lassen. Und ich bin natürlich, obwohl ich sehr jung war, ich bin der Boss von denen. Und sie haben auf mich gelassen.
3: Und du bist mit deiner Firma sehr schnell reich geworden. Was bist du mit 30 bist du schon Millionär?
4: Ja, ich sag's ja. Ich habe angefangen mit 25 am Geburtstag, die Firma gegründet. Und dann ist das so rassig und so schnell gegangen. Ich bin so schnell wie eine Bombe dorthin gekommen. Und dann hat mein Treuhändler gesagt, am 30. Geburtstag, ich weiß es nicht, in Genf, Hans, du bist jetzt Millionär. Habe ich gesagt, 6 nochmal, ich will es nochmal hören, aber ich weiß es schon. Und dann habe ich auch die erste Villa schon gebaut in Genf. Nein, es ist sehr schnell gegangen. Aber eben, ich hatte auch ganz gute Leute um mich herum gehabt. Und meine Freunde, ich habe denen auch gut geschaut natürlich, die haben mir sehr viel geholfen.
3: Was war das für ein Gefühl gewesen, als er gesagt hat, Hausi, du bist jetzt Millionär?
4: Das war so gewesen. Die Verantwortung, die ich natürlich hatte, für die Leute. Ich habe Abendbruch verdient. Es sind zuerst 100 Mark gewesen, dann 200 Mark gewesen, 300. Das Geld ist schon, ich bin schon Millionär gewesen. Aber das Geld muss bereit sein für meine Leute. Ich bin schon reich geworden. Aber ich habe Geld gebraucht. Ich bin immer gewusst, ich brauche, ich habe immer gesagt, wenn eine Krise kommt, dann muss ich meine Leute 3 Monate loslassen, 4 Monate. Und darum, ich bin sehr reich geworden, sehr schnell. Aber das Geld war auf der Seite und ich habe mich eben nicht vergaloppiert. Ich habe dann angefangen, ich habe die erste Villa gebaut mit 30 Jahren, dann habe ich ab und zu einen Block gekauft. Und das waren noch nicht die Preise gewesen, wie heute. Immer wenn ich vorher Geld gehabt habe ich ein Haus gekauft oder einen Block etwas gekauft. Und dann ist natürlich der Wohlstand, ich habe natürlich auch in Wohlstand dürfen leben. Aber ich habe auch meine Freunde mit Wohlstand leben lassen. Darum haben sie mich nie, ich bin dann nachher beim Film gewesen, ich bin ja lange in den Philippinen gewesen, wir haben die Kommandofilm, ich bin lange in die Filmszene dabei gewesen, habe gefilmt, ich habe nachher den Film gedreht, kleine Rolle, große Rolle. Aber meine Freunde haben die Firma geführt. Die haben gesagt, Hans, ich bin stolz auf dich. Wenn ich 8 Wochen auf den Philippinen gewesen bin, sind alle im Kino gehockt, geschaut. Aber die Leute haben nie geschaut. Man kann nicht alleine Erfolg haben. Man muss, wenn man Erfolg haben will, muss man Leute um sich herum haben und mit diesen Leuten gut sein. Und nett sein. Ich habe immer mehr gegeben, als was verlangt haben. Wenn man etwas verlangt hat, kann ich ein bisschen mehr haben.
3: Weil Hausi Lüteneger kennt, du heisst ja eigentlich Hans, gell?
4: Ja,
3: Hausi, so kennt man dich aber. Der Name ist eine Institution, du bist Kult da in der Schweiz, das kann man glaube ich schon sagen, Selfmade-Millionär, eben, du hast 65 deine eigene Firma. Jetzt kommen wir auf die Olympia-Goldmedaille zu reden im Viererbob. Wir haben da ein Foto.
4: Das kennst du
3: noch. Das also,
4: ich war noch jünger.
3: Schnelle Kamera.
4: Hat auch schon gut ausgesehen.
3: Okay. Könnt ihr selber überlegen, die HIV ist echt von diesen 4 Herren der Hausi. 1972 ist das gewesen.
4: In Sapporo.
3: Genau. Zusammen mit dem Jean Wicki, am Werner Gamichel und
4: dem Hedi Hubacher. Jawohl.
3: 1972. Wie präsent ist der Moment noch bei dir?
4: Wie? Yeah.
3: Wie präsent ist der Moment noch?
4: Natürlich so, man denkt immer ein bisschen dran, weil der Gamichel ist schon 14 Jahre tot, das ist ganz ein enger Freund von mir. Und natürlich die Erinnerungen von Todesmal. Ich bin ja noch am Spital gewesen, noch in Tokio, ich hatte aber die Lungen, vergisst man natürlich nicht. Ich bin noch Olympiasieger, sind wir von Sapporo nach Tokio geflogen, sind 9 Stunden Flug gewesen, Todesmal, eine riesen Reise. Und in Tokio, bin ich immer zum Hotel losgekommen, ich hatte doppelt die Lungenentzündung. Und bin dann 2,5 Wochen in Tokio am Spital gewesen, statt heimgekommen. Das vergisst man natürlich nie. Ich war 2,5 Wochen in Tokio im Spital und sehr schwer krank mit doppelter Lungenentzündung. Und das ist natürlich immer noch präsent. Ich meine, ich trinke viel zurück. Und natürlich nicht vergessen, im Popfahren haben wir sehr viele Schmerzen auch gehabt. Ich bin nicht umgekehrt, wir haben Finger gebrochen. Ich bin gebrochene Finger gewesen. Ich könnte Heinz Schenker fragen auf dem Winterthur. Der ist ja ne, auch viel umgekehrt. Ich könnte nicht mehr fragen, Heinz. Nein, es hat auch sehr viele Schmerzen gehabt im Gussport. Wir müssen abnehmen, wir sind schwer gewesen im Viererbob. Und es ist sehr hart gewesen. Es war eine harte Geschichte. Aber es hat sich schlussendlich gelohnt. Ein Olympiasieg bleibt ein Olympiasieg.
3: Wie kommt man eigentlich, wenn man von Bichelsee kommt oder in der Umgebung und Genfer Firma aufbaut, wie kommt man denn zum Bobsport? Ich meine, ist also, nicht bekannt für viel Schnee, Eis und Kälte, oder?
4: Das war etwas anderes gewesen, natürlich. Oder ich meine, ich bin sportlich eine Krise. Ich habe meine Schuhe nicht so gut, ich gut können rechnen. Ich war die beste Rechner gewesen, aber sportlich bin ich, also ohne Übertrieb, einfach eine Kanone gewesen. Ich konnte alles können und ich war sehr schnell gewesen. Und ich habe Turmfeste gegangen im Nationalturnen. Und die haben mich ich bin ja nie ein Stürmer gewesen. Ich bin nur Bremser gewesen. Und dann bist du automatisch angefragt worden. Sie haben gewusst, wie gute Stürmer. Zum Beispiel der Fritz Lüdi, der ein grosser Freund ist, wo ist der Fritz Lüdi? Oder Hans Hildebrand. Die haben gewusst, dass ein Game von der Scherer-Buben, der Scherer-Erich, das ist der weltbeste Pilot gewesen. Scherer-Erich ist absolut der beste Pilot, der die Welt je hatte. Muss ich sagen, das war. Die haben natürlich gehört, dass in Genf ein Verrückter wohnt, der sehr schnell ist und der noch Geld hat. Das hat's auch gehört. Und dann sind sie natürlich um mich herum gestanden. Dann habe ich angefangen. Ich habe am Anfang nicht wollen Popfahrer werden. Das ist ich dann das erste Mal umgekehrt bin in Schrawenien und habe ich die Nase gerade voll gehabt. Bin dann war einfach gar kein Held gewesen. Und dann der erste, und dann Freude ist dann erst gekommen mit der Routine. Aber die erste Fahrt in Schrawenien um Sack. Nein, da habe ich gedacht, höre ich gleich wieder auf. Aber es ist dann schon ein Zwang. Und dann kommt Sucht. Dann kommt der Geschwindigkeitsfimmel. Dann kommt, man hat immer ein bisschen Angst. In Amerika mit 170 Loch drauf sind in Lake Placid oben. Aber dann braucht man den Nervenkitz. Das ist eine einfache Sache. Man braucht das dann. Das ist wie eine Sucht. Wie trinken. Wie Sex. Man wird süchtig. Geschwindigkeitssüchtig. Und erfolgssüchtig.
3: Kann ich ein Stück weit mitreden? Ich kenne leider nur die Popbahn St. Moritz. Aber das ist ein Erlebnis. Popfahren ist echt ein Erlebnis.
4: Es ist natürlich so gewesen, früher waren die Bahnen viel verrückter gewesen als heute. Oder heute sind Haufen Kunsteisbahnen auf der ganzen Welt. Die sind runtergebaut. Aber in St. Moritz sind wir umgekehrt. Ich bin einmal in einer Woche dreimal umgekehrt. Der Finger da ist fast weg gewesen. Nein, es ist schon ein Erlebnis, aber eben, es ist dann auch, man wird dann einfach auch der Erfolg. Man sieht sich das gerne in die Zeitung rein. Das geht dann nicht gleich. Also, man kann sagen, es stimmt nicht, oder? Aber es ist schon eine Sucht.
3: Wann bist du eigentlich das letzte Mal in einem Bob reingesessen?
4: Schau mal, ich habe mit dem Vicky eine Frage gemacht vor 10 Jahren. Und mit dem Prinz Albertli bin ich reingehockt vor etwa 7 Jahren. Prinz Albert, das ist ein lieber Mann, der Prinz Albert. Der fährt, der gut aufs Zeug auf. Nein, ich bin Prinz Albert, das kann ich sehr gut. Also vor 7 Jahren, sagst du mal. Aber der Rücken hat mir also alles wehtun. Nein, ich mag es nicht mehr.
3: Das heisst, es gibt kein Comeback vom Haus im Bob.
4: Das hat der Pfarrer Kühlschi nicht gesagt, dass ich Bob fahre.
3: Du hast aber eben noch viel mehr gemacht. Reden wir noch über deine Schauspielkarriere. Du hast in über 35 Filmproduktionen mitgespielt.
4: Ich habe genau 38 Filme gedreht. Auch kleine Kuckucksrollen, zum Beispiel mit Eugen. Habe ich nur dafür weggekommen, dann ist ein Tag gegangen. Hätte wie einfach über die Bier oder beim Nötzli auch. Meine Filmerei war die Böse. Wie Kommando Leopard, haben die alle gesehen. Letztes Jahr mein Geburtstag, hat der Film laufen, der ganzen Welt wieder, was für ein böser Kreibücher können sie. Kommando Leopard, Commander, heulender Wölfe, das sind Filme gewesen auf den Philippinen. Dann habe ich aber auch mit den Italienern, den Mafia-Film Crack Connection, habe ich auch gedreht, habe mit den Franzosen gedreht, habe auch Patate dort gedreht, ich habe keinen grossen, weil ich Kommissar gewesen, ein paar Rollen gehabt. Der Stefan Gubser, der kommt von Winterthur. Den habe ich bei Filmen kennengelernt. Das ist ein ganz toller Schauspieler, der Stefan Gubser.
3: Den haben wir auch mal eingeladen, da ist Top 3.
4: Das ist ein ganz feiner Kerl. Ich habe den ersten Film gedreht, ist sie mit mir. Ich habe schon eine grosse Rolle. Der heisst Quick and Day bei Ben Gazzara und Marie Grosby. Und ich bin schon Detektiv gewesen, der grosse Detektiv in den Filmen. Und der Stefan Gubser ist da mein Polizist gewesen. Und der hat da schon gut ausgesehen. Und der Stefan Gubser ist ganz ein feiner. Er spielt gutes Golf heute.
3: Und es hätte mal noch irgendetwas gegeben mit dem James Bond, oder?
4: Die haben mich im 86, die beiden Brüder Bruckeli, haben mich auf England geholt. Die haben gesagt, die Leute nicht schon einen Landbesieger. Das hat, noch nicht besiegt, hat natürlich immer gelaufen. Das war natürlich immer etwas gewesen. Und haben mich auf England geholt, aber mein Englisch war viel zu wenig gut gewesen. Also, das ist mein grosser Nachteil. Ich rede eine Menge Sprachen, aber habe keine perfekt gelernt. Allemal bin ich nicht geboren. Bin ich einfach zu dumm gewesen, für die Sprache perfekt zu lernen. Ist auch möglich. Aber eben, wenn ich perfekt Englisch gelernt habe, bin ich James Bond geworden, ja.
3: Und hast du es ja aber trotzdem so etwas gebracht. Das war eigentlich deine grösste Rolle gewesen, in so einem Film?
4: Also, Kommando Leopard hatte ich Hauptrolle gehabt. da bin ich die vierte Rolle gehabt, die dritte Rolle gehabt, als Kommandant bei den Leuten von Klaus Kinski. Beim Commander habe ich auch eine grosse Rolle gehabt, und mit Commander ist aber so, dass ich zwei Filme zur gleichen Zeit gedreht. Dann bin ich mal früher verschlangen gebissen worden. Nein, und beim Crack Connection, das ist ein amerikanischer Film gsi, ein Drogenfilm. Und ich einen Polizei, auch eine grosse, ich habe ein paar grosse Rollen gehabt. Oder auch beim Film mit dem Donald Sutherland, der Film heißt Der Tod des Boxers. Aber ich bin immer lieber so die 50, 60 Rollen gehabt. Filme, das ist nur schön, wenn der Film läuft. Aber was hineingeht, mal die Warterei, die Einstellungen, wenn es Licht nicht gut ist, wenn es regnen kommt, es ist immer eine Warterei. Du musst im Film Nerven haben, um zu warten. Du musst immer wieder warten, wieder unterbrochen. Die haben die Szene vorgeschlagen, die Szene 14, und dann wird die Szene 18 gedreht, weil das Wetter nicht gut. Nein, meine Geduld, leider mein grösster Fehler im Leben war, ich bin nicht so ein geduldiger Mensch gewesen. Ich habe mich nicht aufgeregt, aber im Film rein, ich habe es erwartet, es heisst, morgen macht die, bist geschminkt worden, pudert worden, und dann ist es geregnet gekommen, dann hast du mich am Mittag wieder angetreten, oder wenn ich auf der Autobahn im Stau rein bin, dann komme ich fast zum Fenster raus. Ich bin einfach, ich bin nie geduldig gewesen, nein.
3: Aber ich wollte sagen, ich kann mir nicht vorstellen, dass du Geduld gehabt hast, um stundenlang zu warten. Wie hast du die Zeit zu tot?
4: Also gut, so auf den Philippinen haben wir es schön gehabt. Die Philippinen, also wir waren im Urwald gewesen. Dort sind wir einfach, oder wir haben nicht anders gekannt, wir haben so warten, sind wir im Zelt, für mich sind wir gehockt, oder dort haben wir müssen warten. Wir haben nicht abgehen, wir haben nicht können futtern, oder? Die Philippinen sind 33.000 Kilometer von der Schweiz weg gewesen, um die Lauer gewesen, die oben. Aber in der Schweiz, sobald ich gemerkt habe, oder in Deutschland, mit dort haben wir einen Dreh frei und einen Dreh halb, und ich sage, wie lange geht es noch? Ja, es geht noch sicher 5-6 Stunden. Ich sage, okay, ich bin gerade verschwunden. Ich konnte eine Zeitung gelesen, oder. Aber die Philippinen sind natürlich im Urwald gehockt. Im Urwald draussen. Dort sind wir einfach da gewesen. Oder haben wir uns nicht amüsiert mit einem Haufen Filmleute dabei, wenn ich etwas gesehen in den Philippinen. Aber es braucht, das Filmen ist eine Geduldsfrage. Geduldig muss man sein. Ich bin es nicht gewesen, nein.
3: Wann hast du das letzte Mal einen Film gedreht?
4: Was habe ich gedreht? Ich habe eine Rolle gedreht in der Bodensee-Geschichte, am Bodensee, letztes Jahr. Ja. Eine kleine Rolle, einfach einen Freundschaftsdienst gemacht. Ich bin im Hauptdarsteller, ich bin Dörf Partner gewesen. Also keine grosse Geschichte. Das habe ich einfach aus Freundschaft gemacht mit dem Turi Breitenmasser.
3: Jawohl.
4: Der ist auch da gewesen. Natürlich, mein Freund Turi. Der ist ein Filmproduzent geworden. Das habe ich gemacht mit dem Turi Breitenmasser. Mache ich das lieber? Nein, ich tue mein Leben so gestalten. Ich mache nur noch, was mir passt.
3: Die Krimiserie kann man übrigens bald bei uns auf Teletop schauen.
4: Ja. Den habe ich eine kleine Rolle, aber der grosse Freund ist von mir, mein Golfpartner.
3: Man hat dir ja auch sehr lange gesagt, du sagst den Burt Reynolds von den Alpen. Hast du ihn selber aber auch mal getroffen?
4: Ich bin mit ihm, ist es so gewesen. Ich bin eingeladen worden mit ihm im Boxmatch in Las Vegas. Habe ich ihn kennengelernt. Aber ich habe hier schon gemerkt, es war vor 15, 12 Jahren, er hat hier schon ein Kroxer gewesen. Beim Film, wie es gesagt hat. Ich habe ihn kennengelernt, jawohl. Und er ist ja ganz, er ist ein Kroxer gewesen. Er kroxt. Bei meinem grossen Film, wo viel Kroxer dienen. Ich habe ihn kennengelernt, jawohl, aber er war nicht mein Fall gewesen. Nicht mein Fall gewesen, nein. Wer sehr gut haben mögen, weil ich trainer, ist der Donald Sutherland. Das ist für mich ein super Typ. Er ist ein paar Jahre älter als ich, aber ich habe ihn kennengelernt im Boxmatch, hat sich vorgestellt. Ja.
3: Ein ganz guter Schauspieler, auch sein Sohn übrigens.
4: Sohn auch, ja.
3: Ein grossartiger Schauspieler. Was viele nicht wissen von dir ist, du bist ja eigentlich noch Vater, du hast zwei Kinder, logisch sind die schon erwachsen. Wie muss man dich so als Vater vorstellen? Wie bist du gewesen? Wie ist
4: also, die Beziehung zu deinen Kindern? Ich muss so sagen, ich bin fürsorglicher Vater gewesen. Ich habe meinen Kindern wahnsinnig gut geschaut, auch weil ich viel vorgesehen bin. Ich bin natürlich sehr, meine Tochter war eine gute Ritterin gewesen. Dann ist sie oben runtergefallen, einen schweren Unfall gehabt. Dort hatte ich schwer Verletzungen wie der Schuhmacher. nur mehr Glück gehabt. Sie ist gerade ins Spital gekommen, der beste Operateur, ich konnte auch operieren. Ich bin der beste Vater gewesen. Mein Junior mit der Firma, ich bin jetzt 50, im Januar, am 3., wir sind alle Tage zusammen mit Telefon oder er hat mir anruft, ist ihm langweilig ohne mich. Nein, ich bin natürlich, obwohl ich viel vorgesehen bin, habe ich alles organisiert. Alles organisiert. Und natürlich, Viertige wie Weihnachten, Ostern, mit den Kindern Skifahren. Und bin natürlich mit den Kindern, ich habe die Kinder geschickt nach Australien, zuerst nach Amerika, Englisch lehren, dann bin ich besuchen. In San Diego. Dann habe ich es geschickt auf Australien durch. Dann bin ich auch besucht. Nein, ich bin natürlich immer um meine Kinder herumgekumpelt. Das ist ganz klar. Ich habe geschaut und zittert und gemacht. Und dann natürlich einen Haufen Gottkinder gehabt. Dann habe ich auch gut geschaut. Also ich bin, habe mit den, also, meinen Kind, der schon gelohnt, wo 50 gewesen hat, hat zum Kollegen gesagt, es gibt keinen besseren Vater, als mein Vater war. Er hat uns immer gut geschaut. Und wenn wir Fehler gemacht haben, Mutter war sehr streng mit unserem Vater, hat er alles verzeiht. Und dann also, Vater muss man nicht vorwerfen. Ich hätte gern 10 Kinder gehabt, wenn ich gewusst hätte, dass ich Großvater werde. Meine Kinder haben keine Tochter, kein Kind wollen. Und der Sohn hat es geheiratet. Das Erste wird jetzt einfach geheiratet. Der Erste hat es bald geheiratet. Hätte ich 10 Kinder aufgestellt. Ich wüsste nicht, dass ich kein Enkelkind habe, hätte ich 10 Kinder. Aber ich habe immer einen Haufen Kinder um mich herum, die mich gerne haben. Und ich kann mich alle gesponsern.
3: Hasi, ein Familienmensch.
4: Ich bin durch ein Familienmensch. Ich bin am 5. Stelle, ich bin 8 Kinder. Ich habe, obwohl ich am 5. Stelle komme, die Familie dirigiert. Ich habe schon gewusst, ich war Sportlerkanone, habe schon das Kommando übernommen und ich habe gewusst, dass ich reich werde. Ich wollte reich werden. Ich habe gesagt, ich will nicht meine Mutter alle irgendwie wohnen, man soll hören, der Vater hat viel Geld gebraucht. Das Sturm vom Geld habe ich nicht mehr, wir sind 8 Kinder gewesen. 8 Kinder, das ist viel gewesen. Der Vater hat die Sulzerschaft, das Magazin noch. Die haben immer 4 Kühe daheim. Ich habe gesagt, das will ich erleben. Ich will reich werden.
3: Und du hast es geschafft. Ja. Hasi, leider ist unsere Zeit schon um. Unglaublich spannend. Und ich würde mich freuen, wenn dann wieder mal vorbeikommen.
4: Ich mache keine Pläne mehr. Ich nehme es, wie es kommt. Aber jawohl, eins so. Darf ich einfach sagen, ich bedanke mich für die sympathische Empfang, die ich durfte geniessen in meiner Lieblingsstadt Winterthur.
3: Das freut mich ungemein. Hasi, schön, bist du da und auch euch zuhause. Danke fürs Zuschauen, fürs Zuhören. Und wenn ihr das einfach nochmal hören wollt oder schauen, dann geht ihr auf toponline.ch. Dort findet ihr Top 3 mit dem Hasi und mir nochmal zum Nachschauen. Macht's gut und bis bald.

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1: Er beherrscht sein Handwerk wie fast kein anderer auf der Welt. Er hat nämlich einen seltenen Beruf. Er flickt Plüschtier und Puppen. Der Meinrad Rösli von der Puppen- und Bärenklinik in Zürich.
2: Hallo.
1: Herzlich willkommen hier bei mir im Top hoch 3. Schön, bist du da.
2: Dankeschön.
1: Du hast eben wirklich ganz einen außergewöhnlichen Beruf. Du bist ein sogenannter Puppenheiler. Was machst du da eigentlich?
2: Ja, was mache ich? Ich mache alles. Und zwar entweder den Körper wieder flicken oder den Porzellankopf wieder zweckmachen, wieder Schlafaugen reinsetzen und bei den Teddybären waschen und wieder neu stopfen. Und dann die Ohren annähen oder dann bei den Pfoten den Pfotenfilz neu machen, wo meistens durchgesessen ist und alles zusammen. Was ich nicht machen kann, ist bei einem Teddybär das Fell wieder ergänzen. Dann müsste ich eigentlich den Teddybär auseinandernehmen, das habe ich auch schon gemacht, und Schnittmuster abnehmen und nachher dann wieder neu machen. Aber das ist eigentlich nicht das, was man sollte machen, weil das Kind... Also für ein Kind würde ich es sowieso nicht machen, weil das liebt so, wie der Teddybär ist. Jemand Erwachsenes, da tue ich, also wirklich zwischen Fragen, und sonst tue ich lieber also das Ganze auseinandernehmen, unterlegen und den Stoff verschweißen und wieder zusammennähen, dass einfach die Flecken, wo dann kein Pelz mehr drauf ist, wo so bleibt, also das Original so ist. Weil sonst verändert man zu viel am Ganzen. Es ist auch genau das Gleiche. Ich tue nie einen Teddybär so stopfen, wenn er eigentlich mal verkauft worden ist, also ist ziemlich hart, sondern dann schon ein bisschen weicher, wo es ist ja ein Lieblingsobjekt, wo entweder in der Familie oder eben für die Person einfach selber ist, oder wo viel mitgemacht hat. Und darum muss er auch eigentlich den Charakter in der Palte, also wenn der Kopf ein bisschen vorhin neigt oder sonst irgendwo hinschauen tut, lieber so als eine Perfektion machen, wo das befriedigt eigentlich niemand.
1: Man merkt aber, über dem ist eigentlich überhaupt keine Grenze gesetzt, das Ganze. Du hast vorher auch schon, wo wir in der Maske waren, da mit der Make-up-Artistin, noch über Lockenstäbe und Frisürli und Perücken und alles Mögliche geredet. Du bist eigentlich auch schon fast ein bisschen, ja, machst auch Coiffeurarbeiten eigentlich,
2: oder? Ja, auch, selbstverständlich, oder? Wenn ich also eine Echthaar-Perücke oder eine Mohair-Perücke habe, oder? Und die ihre Locken wieder braucht oder einfach aufmopsen muss die Haare, dass sie einfach nicht einfach wieder gerade oben runterhängen tun. Dann sind sie schrecklich besprayen, oder? Und vor allem, als sie wieder das Öl bekommen, vor allem die Haare, oder? Als sie nicht brecht tun. Und dann kann ich sie auch nicht weiteres wieder einlegen und am nächsten Tag wieder rausnehmen. Und dann kann ich eigentlich die Locken auskämmen, oder? Und das wirkt auch. Oder das ist, sie hängen dann einfach nicht wie Strähnen ab, sondern sie haben dann wieder eine Frisur, so wie sie früher hatten. Und das ist eigentlich das Wichtige am Ganzen.
1: Und für das braucht sie auch viel Materialien. Die ganzen Stoffe, eben Perücken, alles Mögliche. Wie muss man sich das bei dir in der Klinik vorstellen? Hast du da ein riesen Arsenal? Oder von wo nimmst du die Sachen eigentlich? Kann man alles bestellen?
2: Also bestellen kann man es nicht. Jetzt habe ich auch gerade wieder eine Meldung bekommen, dass wir einfach gewisse Teile nicht mehr bekommen, vor allem von den Schildkrötenpuppen, oder wo Zelluloid ist, wo das möchte, sie nicht mehr herstellen. Das geht immer wie weiter. Oder? Jetzt habe ich gestern angerufen, und nachher hat es geheißen, es werde ich nicht mehr hergestellt. Oder? Und die Sachen, die noch haben, oder, behalten sie für sich selber. Oder? Und wir müssen halt weiter schauen, dass wir einen anderen Lieferant gibt es eigentlich nicht. Das Nachteil ist einfach das, wir kommen einfach viel zu spät zu wissen, dass sie gewisse Sachen nicht mehr herstellen. Dass wir, wenn wir das ein Jahr vorher oder würde man ein bisschen Reserve schaffen, und dann wäre es einem auch viel einfacher. Also ich habe jetzt einen Lieferant in der Schweiz, der Gummi geliefert hat, für zum Aufziehen von diesen Körper. Eines Tages, als ich den angerufen habe, hat es geheißen, wir haben das nicht mehr. Oder?
1: Ja, eben, es ist ja ganz ein seltener Beruf, oder? Man merkt eben, teilweise sind die Tiere ja auch schon so alt, und ich frage eben auch ein bisschen, nicht nur aus grundsätzlichem Interesse, sondern auch ein bisschen aus eigenem Interesse, weil ich habe eben da noch einen dritten Gast in dem Sinn mitgenommen. Das ist der Pinky, mein, ja, wie, gleich alt wie ich, 26 Jahre alter Teddybär, der schon einiges, man sieht es, durchgemacht hat. Er ist ein bisschen mediert. hat seit klein auf mit mir etwa jede Reise durchgemacht. Und kann man den Pinky noch heilen?
2: Ja, vor allem könnte man ihm ein neues Kleid anhängen. Oder wo hat er so gewisse Fehler drin, also Löcher, die er drin hat. Das wäre eigentlich das Positive am Ganzen. Und umgekehrt, wir könnten eigentlich auch waschen. Oder? Dann wäre auch das Rosé wieder richtig Rosé, oder? Und die dreckigen Ohren oben drüben wären dann wieder sauber. Aber umgekehrt, wenn er wieder perfekt ist, hat er einfach sein Innere verliert er eigentlich ein bisschen davon. Und darum also für Erwachsene so etwas zu machen, kann man machen, oder? Aber man muss einfach wissen, oder? Also ich würde jetzt dem wirklich nur ein neues Kleid anlegen, dass die Löcher rauskommen, oder? Weil die kommt bald die Acrylwatte raus, oder?
1: Ja, eben, dann ist wirklich
2: ich weiß, wie das ist. Wir haben selber einen Bär, oder? Und zwar ist der, wenn wir den mal auf der Nürnberger Spielwarenmesse bestellt, das sind Privatleute, die dort ausgestellt haben, haben die Bären gekauft, also glaube ich 12 oder 25 Stück. Und mein Kollege hat sie dann nachher vor Weihnachten in eine grosse Weihnachtsbaum gesetzt, oder? Und der ist einfach feurig geblieben. Erstens hat er geschillt und ist so eine Stunde gehockt beim Weihnachtsbaum und niemand hat ihn eigentlich gesehen und der ist mit heimgekommen, oder?
1: Ja.
2: Und der ist
1: dann,
2: also wirklich seit 30, gut 30 Jahren, wenn nicht mehr dabei gewesen, laufend, oder? Und der ist jetzt einfach unser Blitzableiter geworden, in dem Sinn. Wenn wir in Amerika unterwegs gewesen sind, ist der auch immer dabei gewesen. Der hat immer hinter dem Rucksack rausgeschaut, oder? Und darum bleibt es einfach, oder? Und der hat jetzt auch, seine Pfoten sind jetzt auch wieder nachher, also eben wieder frisch zu beziehen, oder? Also reinzusetzen. Und ich muss ehrlich sagen, ich habe selber Respekt davor, das zu machen, wo mir tut eigentlich jeder Stich schon ein bisschen weh. Oder wenn ich immer so richtig das Zeug umgekehrt, eben, dass er besser wieder aussieht, wäre es eigentlich in der Ordnung, wenn man die Pfoten wieder flicken, oder?
1: Ja, eben, es ist ja wirklich,

0: rausnehmen, für die Augen wieder zu lösen. Oder, weil malen kann ich das nicht in dem Stoff finden. Vor allem das Mohair, das Zeug, das geht alles in die gemalte, feuchte Farbe und dann geht das gar nicht. Oder. Und da habe ich gemerkt, dass ich eigentlich zu viel gesagt habe, wo sie hat dann auch reagiert drauf. Und bei Kindern ist es ganz genau das Gleiche. Bei den Kindern ist es einfach so, gewisse sagen, ja, ist in der Ordnung, in einer Woche bin ich wieder da und dann will ich wieder mitnehmen. Oder? Und bei gewissen gibt es ein riesiges Geschrei, wo die Mutter bestimmt schon, bevor sie bei mir vorbeikommen ist, schon siebenmal gesagt hat, weißt, er muss dann da bleiben. Oder? Und dann mache ich meistens, dann, wenn eben das riesige Geschrei ist, mache ich es so, dass ich sage, morgen um 10 Uhr bringe und es aber um 4 Uhr abhole. Wo der ist einfach, oder der ist Kind entweder in der Schule oder dann meistens im Kindergarten. Oder, und dann ist zum Schlafen ist einfach wieder wichtig, daheim zu sein. Und das geht's.
1: Kinder sind ja wahrscheinlich dann auch ziemlich kritisch, oder? Wenn's denn
0: das sind also die kritischsten Kunden, die ich habe. Also ja, ich habe einen Teddybären mal eine Stimme reingemacht. Und ich nicht hätte es machen sollen. Am nächsten Tag ist das Kind wieder vor der Tür gestanden. Ich aufgemacht und habe gesagt, was ist los? Und dann hat es geheißen, der brummelt laufend, das kann ich nicht brauchen. Oder dann mal einmal vielleicht das Auge nicht ganz genau gleich hoch hineingesetzt worden ist. Oder? Also die Kinder sind die speziellen also Kunden, die ich habe. Also ganz bestimmt.
1: Und eben, du hast vorher schon gesagt, du hast gerade bei deinen eigenen am Lächeln Respekt getrieben, so wenn du jetzt reinstechen musst. Es ist ja wirklich auch eine rechte Verantwortung. Ist das schon mal etwas wirklich eben auch vielleicht ein bisschen abfreit?
0: Ja, direkt, also solche Sachen kannst du oft dir und also solche Sachen eigentlich nicht. Was jetzt eigentlich wirklich komplizierter wird, ist mit Schildkrautpuppen, also mit Zelluloidpuppen. Weil das Zellulit tut sich mit der Zeit, also mit den Jahren, wie innerlich auffressen und wird wirklich hauchdünn wie eine Eierschale. Und die mag gar kein, also irgendwie ein Druck oder irgendetwas, mag sie gar nicht verlieren. Und das ist ein kleiner Nachteil, vor allem wenn man 70 ist und nicht mehr so das gleiche Handgefühl hat wie sonst. Aber sonst eigentlich nicht. Nein, weil andere Sachen lassen sich gut reparieren, aber also solche Sachen, da bin ich also wirklich langsam vorsichtig geworden.
1: Und wie schaffst du nochmal? Also, redest du vielleicht einmal auch, vielleicht das ein bisschen.
0: Ja, selbstverständlich.
1: Dann redest du noch mit denen.
0: Ja, also, wenn dann also wirklich einer wieder so ein bisschen knotschig schaut oder irgendwie oder nicht das macht, was ich eigentlich wette, oder? Dann sage ich also, Mensch, du bist doch ein dummes Huhn. Kannst du es dann nicht richtig ruhig stehen? Aber umgekehrt, meistens dann, wenn man etwas, also wirklich etwas kompliziert oder einfach eine Klemmschere in der Hand, wo man den Gummi rauszieht, Leute bestimmt hundertprozentig das Telefon. Oder? Und dann überlegt man, will ich jetzt das Telefon abnehmen oder will ich jetzt hier weitermachen? Oder? Und das ist ein bisschen ein Nachteil am Ganzen. Oder? Aber sonst.
1: Was bedeutet dir auch die Patienten, die du hast? Also wenn man jetzt auf Patienten rennt, die Puppen und Plüschtiere, die du behandelst und flickst.
0: Ja, was mir bedeutet. Ich will sie einfach wieder restaurieren, also wieder fertig, richtig wieder retour geben. Um das geht es mir eigentlich. Am liebsten mache ich mich auch gerne mechanische Sachen, solche Sachen. Früher hatten sie so Teddybären gehabt, die haben so Musikwerk drin gehabt und haben den Kopf so hin und her bewegt. Oder? Meistens ist die kaputt, oder? Da muss ein neues Musikwerk rein machen. Und solche Sachen. Es ist einfach das, dass es wieder so retour geht, wie es kommt. Also wie es war, oder? Um das geht es eigentlich.
1: Und du hast ja wirklich, das machst du seit Jahrzehnten, hast du ja, glaube ich, von deiner Mami in dem Sinne die Leidenschaft mitbekommen?
0: Vor allem
1: oder?
0: Das Nähen. Also das Nähen ist also eigentlich dann, oder angefangen das Ganze, natürlich, ich habe ja Kopien gemacht von antiken Puppen. Oder das ist vor 20 Jahren ist das interessant gewesen, oder? Also 30 Jahre bald. Und dann hat sich eigentlich umgesprochen wegen der Kleider. Weil die Kleider sind ganz anders genäht, also vor allem die Schnittfolge ist ganz anders. Und das ist eigentlich das Interessante gewesen, auch schon früher. Und wenn ich irgendwie eine Puppe irgendwo gesehen habe, die mir gefallen hat, ist eigentlich das die Hauptsache gewesen. Puppen selber herstellen ist eigentlich weniger wichtig gewesen, sondern die Kostüme, die sie angehabt haben, sind interessant gewesen.
1: Und eben, deine Mami hat das früher, die Schneierin, schon gemacht.
0: Sie war Stammschneiderin.
1: Hast du ja. dann

0: Hast du das von ihr irgendwie dann mitbekommen? Oder hast du auch wirklich schon früh mit diesen Puppen eben gespielt und zu tun gehabt? Oder wie war das früher also, bei dir? Wie hat es wirklich angefangen?
1: Angefangen hat das Ganze in dem Sinn, das ist so mit 15 ist es eigentlich interessant geworden, so Hosen abnehmen, also Jeans abnehmen, Röhrli-Hosen. Oder? Und das hat man so auf einer Seite zugenäht, oder? Und dann ist die Mutter dazugekommen und hat gesagt, so geht das nicht. Weil das dreht sich ringsum, oder? Du musst beide Seiten aufmachen und dann abnähen, oder? Und früher war es auch so, eben, meine Mutter war Damenschneiderin, und bei den gewissen Schnittmuschen sind ja hinten auf der Rückseite die Schnittfolgen drauf gewesen von den einzelnen Schnittteilen, oder? Und die habe ich etwa die kopiert, also rauskopiert und dann vergrößert und mit dem Schnittmuster gemacht für Puppen. Oder so. Aber wir sind einfach sechs Kinder, also drei Kinder gewesen, oder? Und der Jüngste ist einfach auf dem, die musste zuschauen, bis die Tochter kam. Nachher ist dann anders. Die Tochter hat dann alles zusammen bekommen. Aber dann habe ich schon Sport getrieben. Also spielt keine Rolle eigentlich.
0: Eben, es ist ja auch eine Zeit gegangen, bis du wirklich die Puppen- und Bärenklinik dann aufgemacht hast. Du hast noch eine Lehre als Dekorateur bei der EPA gemacht. Und das ist noch naheliegend, oder, an diesem Beruf. Aber hast du noch einen Abstecher zum KV gemacht? Hast du das noch gelernt und dann lange auf der Bank gearbeitet? Ja. Wie der Wechsel dort?
1: Der Wechsel ist so passiert, ich war aktiv Sportler und eines Morgens nicht mehr aufstehen, weil ich die Wirbelsäule verschoben hatte. Und dann bin ich ein halbes Jahr im Gipsklosett gelegen. Und das hat eigentlich das Ding gegeben, dass ich musste den Beruf aufgeben, wo ich nicht mehr dürfen, um einen anlöpfen, eigentlich richtig. Und dann, was ist übrig geblieben? Also, mein Bruder hat bei der Versicherung gearbeitet und ich konnte das KV nachher machen. Wo ich schon ein Lied gemacht habe, hatte ich eine verkürzte Zeit von 2 Jahren und das habe ich gemacht. Und dann wollte ich eigentlich bleiben bei der Versicherung, aber die haben mir nicht den Job gegeben, den ich wollte. Und dann bin ich also weggegangen. Und dann bin ich nachher ein Jahr im Ausland und bin dann zurückgekommen und habe dann auf der Bank gearbeitet. Und das hat mir eigentlich gefallen, aber ich habe dann von Anfang an schon gesagt, nein, ich will nicht ewig da bleiben, ich möchte gerne einen Schalter. Und nachher nach 2 Jahren habe ich den verantraben. Dann hat der Chef gesagt, lassen Sie mir 2 Stellen frei. Entweder im Hauptsitz an Schalter oder im Flughafen. Und da der Flughafen für mich sowieso etwas Interessantes war, immer, habe ich gesagt, ich bin am Flughafen aus. Und das war also eine Bombenstelle gewesen, muss ich also ehrlich sagen. Ich konnte wirklich zeitverschiebt arbeiten oder morgen Mittag und Abenddienst, oder? Und das ist also fantastisch gewesen. Und dann ist eben langsam die Idee gekommen, im blauen Häuschen am Kreuzplatz bin ich gefragt, wo dort ist eine Reinigung drin gewesen. Da bin ich gefragt, mal einmal, ob das frei wird. Und dann hat er gesagt, wo es gehört, ich könnte es haben, aber wenn sie die Vögel anfangen zu bauen, müssen sie sofort draussen sein. Aber es ist ja immer noch 10 Jahre gegangen. Und dort haben wir eigentlich angefangen, an dem Ganzen. Und dann haben die Leute ein bisschen reklamiert und haben gesagt, ich sage nie dort, wo ich eigentlich im Ausland und auch in der Schweiz Kurs gegeben habe, ich bin Porzellanmaler, oder für Puppen zu machen. Und dann hat mein Kollege gesagt, er übernehme den Laden und geht mir ein Atelier suchen. Und das hat er gemacht, das ist an der Klosbachstrasse 123 und dort oben sind wir seit 30 Jahren. Und er hat den Laden übernommen und nachher hat er dann, ist der Laden eigentlich zu klein geworden und nachher hat er gesagt, er möchte eigentlich an einem anderen Ort den Laden öffnen und dann sind wir eben gesucht. Dann haben wir eins gesehen an der Limmat, aber das war nicht ideal gewesen, weil in der Limmat, wenn es im Winter dann kalt ist, oder zieht es nicht wahnsinnig. Und der Laden war zu klein gewesen. Und dann sind wir dort in der Stadt durch heimgelaufen. Und dann haben wir einen Laden gesehen, der frei war. Das ist am Neumarkt 12. Die Dame ist rausgegangen, oder? Und die hat gesagt, wir sollen uns bei der Stadt melden. Oder? Und den Laden haben wir bekommen. Das ist genau das, was wir gesucht haben. Oder? Also nicht irgendwie etwas Modernes, sondern einen alten. Und zwar haben wir können so streichen, wie unser Häuschen vorher am Kreuzplatz war, also bläulich. Und das ist das Nonplusultra.
0: Eigentlich wirklich Schicksal.
1: Ja, genau.
0: Ich würde aber gerne noch schnell zum Sport einen Abstecher machen, den du angekündigt hast. Eben, du bist wirklich international erfolgreich gewesen als Eiskunstläufer und auch Rollschuhläufer. Ja. Was hast du da alles erlebt? Eben, was hast du für Erfolg gefeiert?
1: Ganz lustige Sachen haben wir erlebt. Vor allem, wenn wir unterwegs sind, irgendwie an einem Wettkampf oder irgendwo. Oder. Wir haben also nie, also wirklich nie können, zu oben oder irgendwo rausgehen. Wo es hat einfach geheissen, wir sind am Wettkampf und dann wird das nicht gemacht. Da sind wir also wirklich in den Zimmer eingeschlossen worden. Also ich kann mich erinnern, wir sind also im Norden von Spanien daheim gewesen. Da haben wir also wirklich das Meer davor gehabt, im Herbst, wo man hätte gern geschwimmen, oder so. 200-300 Meter, oder? Aber das hat es nicht gegeben. Oder ich weiss, eine Kollegin von mir, auch eine Schweizer Meisterin, die ist da oben rausgegangen, die ist also fürchterlich zweckgeschissen worden, oder? Und wirklich eingeschlossen worden. Oder? Und vor allem, wir haben auch nicht selber können aussuchen, was wir essen wollen, sondern es ist immer am Vorabend ist ein Voressen gewesen, wo jemand gegessen hat, der dabei war als Begleitperson. Und nachher haben wir alle zusammen das bekommen. Und das hat einfach kein Bauchweh gegeben, also ist das Richtige gewesen. Das einzige Schöne war, wir haben, beim Branche war jemand dabei gewesen, der hat jemand die noch, wie in Madrid haben wir können wenigstens noch in Kunstmuseum anschauen und sie hat gesagt, er hat noch solche Sachen angeschaut. Aber sonst, also auch aktiv im Sport vom Eislaufen, das ist genau gleich zu und her gegangen. Und jedes Mal, wenn ich beim Arzt war und meine Knie gezeigt habe, hat er gesagt, sie haben ja 60-jährige Knie. Aber das war nicht so, sondern das war einfach die Abnutzung vom Ganzen. Oder? Also eben, Sport machen, aktiv, so ist also nicht immer hundertprozentig das Beste, was man machen kann für ein Kind. Also, aber meine Eltern waren nicht dabei gewesen, eigentlich im Ganzen. Meine Eltern haben mich eigentlich auch machen lassen. Die sind sogar aufmerksam geworden, oder, wo das erste Schaulaufen war, als es geheiss hat, du weißt, dass die Sohn am Sonntag tut, Schaulaufen machen, Mieslaufen. Oder. Aber niemand hat eigentlich drauf gedrängt und alles zusammen. Ich weiss nur, bei der Senioren-B-Meisterschaft im Eislaufen, da ist eigentlich mein Vater mitgekommen. Und sonst hat er sich eigentlich für nichts interessiert, eigentlich im Ganzen. Oder reingeredet, das muss machen oder dieses muss machen. Wir sind eigentlich wirklich sehr frei gezogen worden.
0: Wie bist du denn überhaupt auf das gekommen, wenn dich nicht deine Eltern irgendwie dazu gebracht haben?
1: Angefangen hat das Ganze, ich war beim Eislaufen und dann hat mich die Kollegin, die auch gelaufen ist, mich gefragt, ob ich Paar laufen will. Und das erste und zweite Jahr haben wir miteinander trainiert. Und im dritten Jahr ist der Rösli halt nicht mehr gewachsen, aber meine Partner ist über den Kopf ausgewachsen und dann ist es einfach nicht mehr gegangen. Und dann habe ich Einzelvideos gemacht und meine Partner war nicht so elegant gewesen, eigentlich im Ganzen, wie sie hätte eigentlich sollen sein. Viele haben sich daran gestört und haben gesagt, meine, du hast viel mehr, oder wenn du Einzelvideos machst. Und das habe ich auch einzeln gemacht. Oder? Und wir haben die Kunstschießbahn nebendran gehabt, wo ich in die Schule gegangen bin und gleichzeitig auch die Rollschuhbahn. Und das war eine Baslerin, die uns dort trainiert hat im Winter und im Sommer. Oder? Das war eigentlich auch der Ausschlaggebende gewesen. Warum habe ich eigentlich weiters gemacht im Ganzen? Oder? Und vor allem, eben, niemand hat trainiert und es war eigentlich das gewesen, was mir gelegen gewesen ist. Oder?
0: Es ist eine harte Zeit gewesen, wie du schon gesagt hast, aber eben nachher wegen einer Verletzung hast du ja nicht mehr weitermachen. Ist das, wie hast du das erlebt? Ist das wirklich ein Tiefpunkt gewesen, eine harte Zeit? Oder wenn es sowieso nicht schlimm gewesen ist, hast du müssen sagen, oh, dann hätte es so sein sollen?
1: Nein, also eine harte Zeit nicht eigentlich im Ganzen. Das ist einfach, es geht ja nichts anderes, oder? Wenn man einfach so weit ist und ein halbes Jahr einfach im Gipsgorsett drinnen ist, ist man ja einfach drinnen. Oder? Man hat vorne so ein Viereck offen, wo man kann kratzen kann. Und das ist eigentlich alles. Umgekehrt habe ich nachher dann nach zwei Jahren in Paris noch die Holiday on Ice gemacht. Oder? Und dann bin ich dann mich vorstellen. Die haben eben Leute gesucht per Inserat, eigentlich für den Chor. Und dann ist meine Kollegin Reto gekommen, die ich kennt habe vom Rollschuhlaufen, die hat in Paris gewohnt. Die ist gekommen und hat gesagt, du meinst, die suche da Leute, willst du nicht so probieren? Und dann bin ich am Wochenende in die Eishalle gegangen und bin für mich gelaufen. Und Woche darüber dabei hätte ich mich vorstellen. Und dann bin ich einfach in die Eishalle gegangen über Weihnachten. Also vor Weihnachten ist es gewesen. Und dann hat der, der die Leute eingestellt hat, gesagt, schauen Sie, gehen Sie ins Büro. Ich habe Sie gesehen laufen. Sie können eine Solo-Rolle haben. Sie müssen also gar nicht in Chor. Also habe ich nur noch ins Büro gehen und meine Gagen abmachen. Und das ist alles. Klar, es war nicht eine Weltgage im Ganzen. Aber es ist einfach mal etwas, eben, wir hätten noch etwas können daraus machen können, für das, was man eigentlich vor einer Haufen Zeit gebraucht hat.
0: Und heute tust du auch noch ab und zu ein bisschen Schlittschuhendeln? Oder was hast denn du denn so für Hobbys? Ausser, ich meine, Puppen und Plüschen sind deine Leidenschaft. Das ist klar, du bist 73, du müsstest schon längst nicht mehr arbeiten in dem Sinn. Aber du gehst nicht auf. Hast du noch etwas anderes neben dem? Hast du noch Hobbys?
1: Nein, eigentlich nebendran habe ich kein Hobby. Eigentlich, klar, Porzellan oder, und alles zusammen. Oder, das Zeug hat eigentlich noch gegeben jetzt. Oder, und jetzt habe ich eigentlich anderthalb Jahre, also bald anderthalb Jahre, also wirklich so einen Haufen Arbeit bekommen. Also ich bald genug gehabt vom Ganzen und eigentlich mit meinem Kollegen gesagt, reduzieren, ich werde langsam für mich wieder mal etwas machen. Oder? Und das ist eigentlich das, was im Schlaf die Nacht vielleicht mal erinnert kommt oder irgendetwas kommt und sagt, ja, da hättest du eigentlich noch Stoff für das und dieses zu machen. Oder? Und vor allem, komischerweise, eben, viele haben jetzt aufgehört, oder wo so Porzellankurs gemacht hat mit Puppen machen und alles zusammen. Und die Leute, mir alle zusammen, wo sie mich einfach kennen, oder von früher her, oder? Und fragen, Meinrad, hast du nicht Interesse? Das Zeug kann man nicht mehr verkaufen, aber vielleicht kannst du es noch brauchen, oder? Also ich habe, ehrlich gesagt, Perücken und Augen, also Glasaugen, die also ein Stück 60 bis 80 bis 100 Franken kostet, oder? Habe ich schachtelweise bekommen. Also wirklich schachtelweise. Und darum reut es einem eigentlich, denn, dass man die Sachen nicht kann selber, wo man Ideen hat, die Nacht, wenn man nicht mehr schlafen kann, einholen tun. Und ich habe antike Köpfe bekommen, also wirklich wunderschöne, so aus Ton, die gemalt sind. Oder? Und da hat ich auch eine Idee, aber ich komme nicht dazu, für mich selber etwas zu machen. Und das ist eigentlich das, was einem nerven tut mit der Zeit.
0: Wir kommen jetzt schon zum Schluss, es ist schon fast vorbei, darum habe ich jetzt noch Non-Plus-Ultra-Abschlussfrage. Was hast denn du eigentlich für ein Plüschtierli oder eine Puppe von früher, wo du jetzt sagst, das war so eben mein Begleiter, wo ich ein klein war?
1: Ja, gar keine. Gar keine. Wir haben eben den Bär, mein Kollege mit heimgenommen hat. Und das war eigentlich unser Begleiter. Das ist auch unser Blitzableiter, oder? Wenn wir gegeneinander mal ein bisschen schenken tun, oder der ist auch auf jeder Reise dabei gewesen, ist gleich wo drin, oder? Und das ist eigentlich unser Ding gewesen, als wir gesagt haben, du, sag dem anderen, er dürfte eigentlich ein bisschen anständiger sein, oder er dürfte ein bisschen auf Bremse treten, oder im Ganzen, beim Autofahren, also sonst, aber sonst eigentlich nicht, das ist unser, der Seppli ist das. Hat auch bald kein Haar mehr, so wie der Vater. Aber, das ist eigentlich der einzige Ding. Also klar sind jetzt noch also mehrere sättige Bären dazugekommen, aber der Seppli ist die Hauptperson.
0: Hey, der Seppli und der Meinrad.
1: Genau.
0: Danke dir vielmals, wir sind schon am Ende von dieser Sendung angekommen, dass du da bist. Du als Puppenheiler und Bärenflicker, international bekannt mit ganz vielen Kunden von Südafrika, Amerika, überall.
1: Ja, das schön stimmt, genau.
0: Bei uns gewesen. Und schön haben auch ihr da draussen zugeschaut oder zugelassen. Top Hoch 3 gibt es dann nächste Woche wieder. Ciao zusammen.

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4: Ich bin Melissa Steuri. Guten Morgen. Tausende Menschen sind am Abend in der Schweiz auf die Straße gegangen. Etwa in Bern, Zürich, Luzern oder Basel forderten die Demonstranten einen konsequenten Klimaschutz und mehr Massnahmen gegen Hitze. Laut den Organisatoren demonstrierten in der Deutschschweiz und im Tessin bis zu 17.000 Menschen. Zu den Kundgebungen hat das breit abgestützte Bündnis keine 50-Grad-Sommer aufgerufen. In Dübendorf ist ein 15-Jähriger bei einer Würgemutprobe in Lebensgefahr geraten. Ein 14-Jähriger würgte ihn bis zur Bewusstlosigkeit. Der würgende 14-Jährige wurde bei der Jugendanwaltschaft angezeigt, schreibt die Kantonspolizei Zürich. Die Polizei warnt vor der sogenannten Choking Challenge. Sie könne bleibende Schäden verursachen oder tödlich enden. Auch die Schweizer Polizei meldete diese Woche mehrere Fälle. Die künstliche Intelligenz des Entwicklers OpenAI hat sich erneut selbstständig gemacht. Und zum ersten Mal sind Daten von Nutzern betroffen. Die KI hat 53 Mal Bilder, die Nutzer hochgeladen haben, auf externen Internetplattformen platziert. Die Links zu den Bildern seien nicht öffentlich gewesen, erklärte OpenAI. Das Tech-Unternehmen habe einen Großteil der Bilder bereits wieder entfernen lassen. In der Schweizer Eishockeymeisterschaft gewinnen die ZSC Lions das Spitzenspiel gegen Ambri Piotta 6:3 und bleiben somit 5 Runden ohne Punkteverlust. Weiter setzt sich Aschua gegen den SC Bern 3:2 nach Verlängerung durch. Meister Fribourg-Gotteron verliert gegen Genf Servette 3:4 nach Penaltyschießen. Der EV Zug unterliegt den SCL Tigers mit 3:5. Und Davos fällt nach der 2:3 Niederlage gegen Rapperswil-Jona ans Tabellenende.
5: Wetter. Wir schauen auf die aktuellen Temperaturen bei uns im Topland. Zeuzach, Zadorf und Zwil haben wir je 8 Grad. Heute ist es sonnig, im Mittelland am Morgen sind nur lokale, flache Nebelfelder möglich. Temperatur am Nachmittag bei 23 bis 27 Grad. Morgen Sonntag, Copy-Paste. Es bleibt sonnig, Temperaturen morgen bis

0: 28 Grad.
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0: Da schauen wir noch schnell auf die Strasse. A2 Luzern Richtung Gotthard zwischen Amsteg und Göschne. Dort haben wir 4 Kilometer Stau und ich müsste jetzt schon mit einem Zeitverlust von bis zu 40 Minuten rechnen. Die Alternativroute via A13 San Bernardino-Tunnel empfehlen wir euch. Wenn ihr noch etwas gesehen habt, unsere Verkehrshotline-Nummer 0848 und 3x86. Kommt gut und vor allem sicher an eurem Ziel an.
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0: Schön, seid ihr mit dabei. Das ist der Samstagmorgen hier auf Radio Top. Ich wünsche euch gutes Aufstehen und für das habe ich euch nur die beste Musik parat gemacht. Zum Beispiel von Metafix aus den 2000er, Frauenpower von der Britney Spears aus dem 99er oder jetzt gerade zum Start Bonnie Tyler aus den 80er. Ich bin Sven, guten Morgen.
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0: Fool's Gun mit Lemon Tree aus dem 95, eines von meinen absoluten Lieblingslieder. Und ein Lied, ja, ich würde sagen, zum so richtig in den Tag reinkommen.
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0: Die Formel 1 macht das Wochenende halt zu Aserbaidschan in Baku. Aber der Rennablauf sieht das Wochenende etwas anders aus. Warum das so ist, das weiss Flavio. Er hat mit unserem Florian aus der Sportredaktion geredet.
2: Für viele Formel 1-Fans heisst es ja nach dem Brunch Fernsehen einschalten, Formel 1 schauen am Sonntag. Das Mal ist es aber nicht so, da läuft glaube ich einfach durchgehend das Fenster zum Sonntag. Florian Zwahlen.
3: Ja, das genaue Programmraster kenne ich nicht von unseren Kollegen von SRF, aber Formel 1 ist 100% nicht drin, weil das findet am Samstag statt. Und es hat einen ganz einfachen Grund. In Aserbaidschan, in Baku, wo das Rennen stattfindet, ist am Sonntag ein nationaler Trauertag. Also hat man einfach alles am Tag früher verschoben, das Rennen jetzt am Samstag.
2: Und traurig ist, sag ich, aus Schweizer Sicht, das Qualifying jetzt.
3: Ja, Audi hat Update um Update mit auf Aserbaidschan gebracht, hat sich wirklich etwas erhofft von dem Rennwochenende in Baku. Es hat überhaupt nicht gefunzt. Im Qualifying ist man wirklich abgeschifft und startet jetzt im Rennen auf ziemlich weit hinten.
2: Ein bisschen langsamer. Ja, man sei von Update eigentlich noch, oder?
3: Ja, genau.
0: Und der grosse Preis von Aserbaidschan startet dann heute auf dem Mais.
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0: Das ist Sputnitz Biers aus dem 99. Schön, sind ihr mit dabei. Jetzt gibt's gerade wieder unsere 30 Minuten Nonstop-Top-Mix und da habe ich gute Musik für euch parat gemacht, zum Beispiel von der Status Quo aus dem 79. Dann habe ich Nelly parat mit dem Hammersong Dilemma aus dem 2002 oder natürlich ein Klassiker von Hathaway, ein 90er Power. Bleibt dran!
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0: Wir schauen auf die aktuellen Temperaturen bei uns im Top-Sendegebiet. Zettlingen und Zweifelder haben wir gerade 8 Grad und in Flaville messen wir 9. Heute ist es sonnig, im Mittelland am Morgen sind nur lokale Nebelfelder möglich. Temperaturen am Nachmittag bei 23 bis 27 Grad. Morgen Sonntag dann Copy-Paste. Es bleibt sonnig, Temperaturen morgen bis 28 Grad.
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0: Und da habe ich eine wichtige Meldung bei mir auf dem Schirm. A2 Luzern, Richtung Gotthard, zwischen Amsteg und Göschenen. Dort haben wir schon 4 Kilometer Stau und ich muss mit einem Zeitverlust von bis zu 40 Minuten rechnen. Empfohlen ist die Alternativroute via A13 San Bernardino Tunnel. Wenn ihr noch etwas gesehen habt, unsere Verkehrshotline-Nummer 0848 und 3x86, kommen gut und vor allem sicher an eurem Ziel an.
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0: Bell, Book and Candle mit Rescue Me. Das ist Radio Top mit den meisten 80er, 90er. Nach unserem Service gibt es den Michael Zambello aus dem 83.
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3: Ich bin Melissa Steuri. Guten Morgen. Für Landwirte könnten Ernteversicherungen künftig deutlich teurer werden. Davor warnt der Chef des Versicherers Schweizer Hagel in der NZZ. Wegen der vielen Schäden dieses Jahr rechnet der Versicherer mit einem großen Verlust. Häufen sich solche Jahre, müssen die Prämien steigen, wodurch sich viele Bauern kaum noch Ernteversicherungen leisten könnten. Umso wichtiger sei eine Landwirtschaft, die sich dem Klima anpasst, heißt es. Die Videoplattform TikTok hat im US-Bundesstaat Alabama einen Prozess wegen Jugendschutz mit einem Deal abgewendet. Laut einem Generalstaatsanwalt des Bundesstaates muss TikTok Alabama mindestens 100 Millionen Dollar bezahlen und dafür sorgen, dass Jugendliche die App täglich nur noch 2 Stunden nutzen können. Der US-Bundesstaat warf TikTok vor, die App mache Jugendliche süchtig. Papst Leo XIV. Hat gestern Abend in Frankreichs Nationalstadion vor 80.000 jungen Menschen einen Gottesdienst gehalten. Dabei rief das katholische Oberhaupt zur Mitmenschlichkeit und zum Kampf für Gerechtigkeit auf. Der Gottesdienst fand im Rahmen der 4-tägigen Frankreich-Reise des Papstes statt. Für heute ist eine weitere große Messe in Paris geplant mit bis zu 600.000 Menschen. US-Präsident Donald Trump hat vor dem Supreme Court, dem obersten Gericht der USA, eine Niederlage kassiert. Es ging um die Wahlkreise im US-Bundesstaat Missouri, die Trumps Republikaner letztes Jahr neu gezogen hatten. Damit wollten sie bei den Zwischenwahlen im November einen zusätzlichen Sitz im Repräsentantenhaus gewinnen. Die Bevölkerung von Missouri wehrte sich dagegen und verlangte eine Volksabstimmung. Das oberste Gericht entschied deshalb nun, dass die neuen Wahlkreise erst gelten, wenn das Volk diesen zustimmt.
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0: Wir schauen auf die aktuellen Temperaturen. Bei uns im Topland, in Neftenbach und in Kreuzlingen haben wir 9 Grad. Zu viel messen wir gerade 10. Heute ist es sonnig. Im Mittel an dem Morgen sind noch lokale flache Nebelfelder möglich. Temperaturen am Nachmittag dann bei 23 bis 27 Grad. Morgen Sonntag, Copy-Paste. Es bleibt sonnig.

0: Temperaturen dann bis 28 Grad.
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0: Ja, und da habe ich eine Meldung für euch auf dem Schirm. Es geht immer noch für die, die Richtung Süden reisen. Und zwar A2 Luzern. Zwischen Amsteg und Göschenen 4 km Stau und die haben dort einen Zeitverlust von bis zu 40 Minuten. Wir empfehlen die Alternativroute via A13 San Bernardino Tunnel. Wenn ihr noch etwas seht, unsere Verkehrshotline-Nummer 0848 und 3x86, kommen gut und vor allem sicher auch im Ziel an.
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0: Das ist der Samstagmorgen hier auf Radio Top. Ich hoffe, ihr seid gut aufgestanden. Und ich habe eine Frage an euch. Habt ihr die Zähne schon geputzt? Nein? Ja? Oder doch? Als nächstes reden wir gerade noch über das. Zuerst gute Musik von The Course aus den 2000er. Oder von der Christina Aguilera aus den 90er habe ich auch noch einen Song parat gemacht. Und auf den freue ich mich besonders. Mein Lieblingssong aus Italien von Eiffel 65. Ich bin Sven. Schön, dass ihr mit dabei. Guten Morgen.
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0: Guten Morgen. Ja, ich hoffe, ihr seid gut aufgestanden. Was macht ihr eigentlich gerade? Liebe Leute, es stellt mir die Haare auf. Diese Woche ist eine Statistik von Oral-B veröffentlicht worden. Die haben nämlich 1000 Leute in der Schweiz gefragt, wie sie Zähne putzen. Und jetzt hebt euch fest, die Hälfte von allen Schweizerinnen und Schweizer putzen Zähne am Morgen nicht. Was? Okay?
1: Nein.
0: Ja, jede zweite Schweizer oder jede zweite Schweizerin putzt Zähne morgen nicht. Ja, und unser Andi hat diese Woche mal ein bisschen umgefragt bei unserem Team, wie sie das findet.
2: Die Umfrage ist absolut anonym. Die Hälfte der Schweizer putzt Zähne am Morgen nicht. Gehörst du zu denen?
3: Nein, zu denen gehöre ich nicht, nein. Ich putze es am Morgen und am Abend. Am Mittag meistens nicht, das gebe ich zu.
2: Putzest du am Morgen Zähne oder nicht?
4: Ja, selbstverständlich.
2: Niemand erfährt deinen Namen. Putzest du am Morgen Zähne oder nicht?
5: Natürlich, immer. Das fühlt sich sonst nicht richtig an.
4: Nein, Zähne muss man putzen nicht. Sonst ist doch alles so verfault und so hässlich.
2: Du darfst wirklich ehrlich sein.
3: Ja.
2: Die Hälfte der Schweizer putzt Zähne am Morgen nicht. Gehörst du auch zu denen?
3: Nein.
2: Ganz ehrlich?
3: Ganz ehrlich.
2: Wirklich?
3: Ja, mit Sicherheit.
6: Nein, ich finde das ganz grusig. Ich stehe auf, putze Zähne, ziehe mich an und gehe arbeiten.
2: Du gehst nicht duschen am Morgen?
6: Nein, ich dusche am Abend. Ich gehe ja nicht dreckig ins Bett.
0: Also, das ist jetzt wieder ein anderes Fass, das wir hier aufmachen. Aber wir haben dann noch jemanden gefunden, der sich getraut hat und sich geoutet hat, dass er am Morgen Zähne nicht putzt.
7: Ich tue nicht am Morgen Zähne putzen. Allerdings, bevor er mich verurteilt, entweder isse ich auf dem Arbeitsweg einen Kaugummi oder dann Mundspülung.
0: Und unser Cyril hat sich dann auch noch geoutet.
8: Uiuiui, guten Morgen Andi. Ich habe gerade schnell an den Top eingeschaltet. Ich wollte ein bisschen hören, was du da gerade machst. Und ich habe gehört, ihr sucht Leute, die Zähne putzen am Morgen. Und ich oute mich jetzt ganz offiziell. One for the team. Ich bin einer, der am Morgen oft nicht Zähne putzt. Sorry, not sorry. Aber wenn ich nichts gegessen habe, muss ich auch nicht Zähne putzen.
0: Okay, und wie seht ihr da? Schicken wir eine Sprachnachricht ins Studio. Den Kontakt findet ihr bei uns in der TopNow-App. Und ich... Hat 10 heute Morgen übrigens Putz, gell?

0: Das ist Radio Top mit Queen. Don't Stop Me Now. In den nächsten 30 Minuten stoppen wir auch nicht. Es gibt wieder unsere 30 Minuten Non-Stop Top Mix auf die Ohren. Mit dabei habe ich den Ron Keating aus den 2000er, Talk Talk aus dem 83er oder italienisches Lebensgefühl vom Zucchero aus dem 1991.
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0: Wir schauen auf die aktuellen Temperaturen bei uns im Topland. Das Andelfringen und das Frauenfeld haben wir 9 Grad und das Gossau messen wir aktuell gerade 11. Heute ist es sonnig im Mittelland. Am Morgen sind noch lokale Nebelfelder möglich. Temperaturen am Nachmittag bei 23 bis 27 Grad. Der Sonntagmorgen ist ein bisschen Copy-Paste. Es bleibt sonnig. Temperaturen dann bis 28 Grad.
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0: Da schauen wir schnell auf die Strasse. Achtung für alle, die auf dem Weg Richtung Süden sind. A2 Luzern Richtung Gotthard zwischen Amsteg und Göschnen. Dort haben wir 4 Kilometer Stau und ich muss mit einem Zeitverlust von bis zu 40 Minuten rechnen. Empfohlen ist die Alternativroute via A13 San Bernardino-Tunnel. Wenn ihr noch etwas seht, unsere Verkehrshotline-Nummer 0848 und 3x86, kommen gut und vor allem sicher auch im Ziel an.
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5: Ich bin Melissa Steuri. Guten Morgen. Für Landwirte könnten Ernteversicherungen künftig deutlich teurer werden. Davor warnt der Chef des Versicherers Schweizer Hagel in der NZZ. Wegen der vielen Schäden dieses Jahr rechnet der Versicherer mit einem großen Verlust. Häufen sich solche Jahre, müssen die Prämien steigen, wodurch sich viele Bauern kaum noch Ernteversicherungen leisten könnten. Umso wichtiger sei eine Landwirtschaft, die sich dem Klima anpasst, heißt es. Die Videoplattform TikTok hat im US-Bundesstaat Alabama einen Prozess wegen Jugendschutz mit einem Deal abgewendet. Laut einem Generalstaatsanwalt des Bundesstaates muss TikTok Alabama mindestens 100 Millionen Dollar bezahlen und dafür sorgen, dass Jugendliche die App täglich nur noch 2 Stunden nutzen können. Der US-Bundesstaat warf TikTok vor, die App mache Jugendliche süchtig. Papst Leo XIV. Hat gestern Abend in Frankreichs Nationalstadion vor 80.000 jungen Menschen einen Gottesdienst gehalten. Dabei rief das katholische Oberhaupt zur Mitmenschlichkeit und zum Kampf für Gerechtigkeit auf. Der Gottesdienst fand im Rahmen der 4-tägigen Frankreich-Reise des Papstes statt. Für heute ist eine weitere große Messe in Paris geplant mit bis zu 600.000 Menschen. US-Präsident Donald Trump hat vor dem Supreme Court, dem obersten Gericht der USA, eine Niederlage kassiert. Es ging um die Wahlkreise im US-Bundesstaat Missouri, die Trumps Republikaner letztes Jahr neu gezogen hatten. Damit wollten sie bei den Zwischenwahlen im November einen zusätzlichen Sitz im Repräsentantenhaus gewinnen. Die Bevölkerung von Missouri wehrte sich dagegen und verlangte eine Volksabstimmung. Das oberste Gericht entschied deshalb nun, dass die neuen Wahlkreise erst gelten, wenn das Volk diesen zustimmt.
6: Wetter. Wir schauen auf die aktuellen Temperaturen bei uns im Topland. Zu Henker, zu Steckborn haben wir 9 Grad und zu Oberbüren messen wir gerade 11. Heute ist es sonnig, im Mittelland am Morgen sind noch lokal flache Nebelfelder möglich. Temperaturen am Nachmittag bei 23 bis 27 Grad. Morgen Sonntag dann ein bisschen Copy-Paste-Wetter. Es bleibt sonnig. Temperaturen morgen bis 28 Grad.
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6: Noch schnell ein gutes Zoo ins Auto. A2 Luzern Richtung Gotthard zwischen Amsteg und Göschne. Dort haben wir 4 Kilometer Stau und immer mit einem Zeitverlust von bis zu 40 Minuten rechnen. Empfohlen wird die Alternativroute via A13 San Bernardino Tunnel. Wenn ihr noch etwas seht, unsere Verkehrshotline-Nummer 0848 und 3x86. Ich wünsche euch eine gute und vor allem sichere Fahrt.
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6: Ja, schönen guten Morgen. Und zum Aufstehen oder zum Morgenessen habe ich für euch nur die beste Musik auf dem Plattenteller parat gemacht. Zum Beispiel der Mega-Hit von Genesis aus dem 86 oder der Klassiker von Michael Jackson aus dem 87 und Kylie Minogue aus dem 2001 ist am Start. Und ich bin der, der hier moderiert, der Sven. Ich wünsche einen guten Morgen. Hoi!
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0: ihrem Hit aus dem 2001. Das ist Radio Top am Viertel ab 9 Uhr. Und bei mir im Studio ist jetzt unser Cyril getroffen. Guten Morgen, Cyril. Was gibt's bei dir in der Morgenshow nächste Woche?
1: Jawohl, am Montag gehen wir das erste Mal so richtig baden. 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
0: 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Yes! Also unbedingt so richtiges Wasser fühlen auf dem Körper nächste Woche da bei uns auf Radio Top. Da passt irgendwie auch der Hit von Michael Jackson aus dem 87, The Way You Make Me Feel. Schön, sind ihr mit dabei.

0: von der Patti Smith aus dem 78. Jetzt gibt es gerade wieder unseren 30 Minuten Nonstop-Top-Mix. Mit dabei habe ich Frauenpower von der Amy Winehouse aus dem 2006 oder Simple Minds aus meinem Geburtsjahr 1985 oder Xtreme aus den 90ern.
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2: Wetter. Wir schauen auf die aktuellen Temperaturen bei uns im Top-Sendegebiet. Z Tägeln und z Kreuzlingen haben wir gerade 10 Grad und z Uzwil messen wir 11. Heute ist es sonnig im Mittelland, am Morgen noch lokale Nebelfelder. Temperatur am Nachmittag dann bei 23 bis 27 Grad. Morgen Sonntag Copy-Paste. Es bleibt sonnig, Temperatur am Morgen dann bis 28 Grad.
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2: Da schauen wir noch auf die Strasse. Ich habe eine Meldung, A2 Luzern Richtung Gotthard zwischen Amsteg und Göschenen. Dort haben wir 4 km Stau und ich muss mit einem Zeitverlust von bis zu 40 Minuten rechnen. Empfohlen wird die Alternativroute via A13 San Bernardino Tunnel. Wenn ihr noch etwas seht, unsere Verkehrshotline-Nummer 0848 und 3x86, kommen gut und vor allem sicher an eurem Ziel an.
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0: You Are Beautiful von James Blunt aus dem 2005. Das ist Radio Top. Wir haben sie, die meisten 80er und 90er. Und gerade nach den News, dem Wetter und dem Verkehr gibt es Lambada aus dem 89.
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0: den Fokus der Aargauer Staatsanwaltschaft. Laut dem Blick soll die Jungpartei geplant haben, Geld für eine Kampfeinheit in der Ukraine zu sammeln, damit diese Drohnen für den Einsatz an der Front kaufen könne. In der Schweiz ist es verboten, für Rüstungsgüter für die Ukraine zu spenden. Die Jungfreisinnigen hätten die Sammelaktion inzwischen gestoppt und sich dafür entschuldigt. Die Parteileitung betont, man habe weder Spenden entgegengenommen noch weitergeleitet. Im glarnerischen Vilsbach ist ein 75-jähriger E-Bike-Fahrer auf einem Bike-Trail tödlich verunfallt. Der Mann war beim Habergschwendwinkel unterwegs, als er vom Weg abkam und regungslos liegen blieb. Die Rettungskräfte konnten nur noch den Tod des Mannes feststellen, teilt die Glarner Kantonspolizei mit. Wie der Unfall passiert ist, wird nun ermittelt. Ob die wichtige Handelsroute, die Straße von Hormuz, wieder geöffnet wird, liege in der Hand der USA. Das sagt der iranische Außenminister vor Journalisten in New York. Er spricht dabei vom neuen Plan, den der Iran Washington vorgelegt hatte und mit dem die Straße innerhalb 7 Tage geöffnet werden könne, wenn die USA bestimmte Bedingungen erfüllen. Die USA reagieren bisher zurückhaltend. Ein US-Vertreter sagt, man habe es nicht eilig, die indirekten Gespräche mit dem Iran verliefen aber positiv. Nach dem Treffen von US-Präsident Donald Trump und Chinas Staatschef Xi Jinping hofft Taiwan weiter auf neue Waffen aus den USA. Die Regierung von Taipeh rechnet fest mit dem geplanten Waffenpaket, sagte Taiwans stellvertretender Außenminister. Entschieden ist noch nichts. Für Taiwan sind die USA der wichtigste Partner bei der Verteidigung gegen China, das die unabhängige Insel als eigenes Staatsgebiet ansieht.
1: Wetter. Wir schauen auf die aktuellen Temperaturen bei uns im Topland. Zu Freitag und zu Rams haben wir 13 Grad und zu Bettwiese messen wir gerade 14 Grad. Heute ist es sonnig, im Mittel an dem Morgen sind noch lokale flache Nebelfelder möglich. Temperatur am Nachmittag dann bei 23 bis 27 Grad. Morgen Sonntag, Copy-Paste. Es bleibt sonnig, Temperatur morgen bis 28 Grad.
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1: Da schauen wir noch schnell auf unseren Verkehrsmonitor. Ein Stocken bei der A1 Nordring Zürich-Bern Richtung St. Gallen zwischen dem Limmataler Kreuz und dem Gubrist-Tunnel. Da schauen wir noch schnell Richtung Süden. A2 Luzern Richtung Gotthard zwischen Wasser und Göschne. Dort haben wir 3 Kilometer Stau und einen Zeitverlust von bis zu 30 Minuten. Dann Gegenrichtung A2 Giasso Richtung Gotthard zwischen Quinto und Airolo. Dort haben wir 2 Kilometer Stau und ich muss mit einem Zeitverlust von bis zu 20 Minuten rechnen. Wenn ihr noch etwas gesehen habt, unsere Verkehrshotline-Nummer 0848 und 3x86. Kommen gut und vor allem sicher auch im Ziel an.
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1: Ja, schönen guten Samstagmorgen. Das ist Radio Top und schön darf ich euch begleiten. Ich habe gute Musik von Chicago mit ihrem Mega-Hit aus den 80er oder einem 2000er Power-Song von Green Day. Der Start macht aber Lambada aus dem 89. Ich bin Sven, guten Morgen.
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0: Das ist Radio Top am Samstagmorgen. Ja, auch im Unihockey gibt es eine Champions League und für das ist der HC Reichenberg diese Woche nach Prag gereist. Leider haben sie das Spiel mit 5:4 verloren. Für den Verteidiger Michel Wöcke und Captain vom HC Reichenberg ist die Reise nach Prag etwas Spezielles gewesen.
1: Es war ein cooles Erlebnis gewesen. Mal eine weitere Reise mit der Mannschaft, wo man eigentlich 2 Tage lang das gleiche Spiel sich im Fokus hat. Und da ja, mit denen für eins geht, hat man mal die Mannschaftskameraden neu kennengelernt, ein bisschen anders kennengelernt. Das war eine sehr coole Erfahrung.
0: Auch wenn sie das Spiel verloren haben, vorbei ist noch nichts. Es gibt wie im Fußball ein Rückspiel und das findet nächsten Mittwoch hier in Winterthur statt. Der Michel Wöcke ist optimistisch.
1: Im Unterschied zum Fußball ist es so, dass bei der Goal-Difference keine Rolle spielt. Das heisst, die Ausgangslage ist relativ klar. Wir müssen das Spiel gewinnen, egal welche Differenz. Und nachher geht es direkt weiter mit einer Verlängerung, wenn wir das Spiel gewinnen sollten.
0: Also das 1:0 würde schon lange, dann wäre das schon in der Verlängerung.
1: Genau. Okay. Genau. Und auch das 10:1 würde noch nicht lange zum Weiterkommen, sondern auch dann würde es direkt in die Verlängerung weitergehen.
0: Und wie muss man sich die Stimmung bei so einem Spiel vorstellen?
1: Ja, es ist in der AXA Arena, die Halle fast knapp 2000 Zuschauerplätze. Ja, und es kommen vorbei. Also, wir freuen uns sehr um Unterstützung. Es ist ein Hexenkessel, es ist ein Indoor-Sport. Merkt man es auch ein bisschen, dass da, wenn es eine Stimmung gibt, dann kracht es. Und auf jeden Fall ein Erlebnis wert.
0: 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Ich habe 2x2 Tickets da bei mir auf dem Tisch. Oder schicken wir ein WhatsApp ins Studio. Den Kontakt findet ihr bei uns in der TopNow-App. Jetzt gibt es Pointer Sisters mit ihrem Hit aus dem 82.

0: Mit ihrem Mega-Hit «Goldeneye» aus dem gleichnamigen James-Bond-Film von 1995. Das ist Radio Top, kurz vom 10:30. Jetzt gibt es dann gerade wieder unsere 30 Minuten Non-Stop-Top-Mix aus 4 Jahrzehnten auf die Ohren. Viel gute Musik habe ich mit dabei. Zum Beispiel von der Shakira aus dem 2002 oder Boston aus den 70er Jahren. Der Start macht aber Alphaville aus Deutschland mit ihrem Hit aus dem 84.
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5: Wetter. Wir schauen auf die aktuellen Temperaturen bei uns im Topland. Zu Usto und Matzingen haben wir gerade 14 Grad und zu Rorschach messen wir 15. Heute ist es sonnig, im Mittelland am Morgen noch lokale Nebelfelder. Temperatur am Nachmittag bei 23 bis 27 Grad. Morgen Sonntag ist ein bisschen Copy-Paste-Wetter, es bleibt sonnig. Temperatur am Morgen bis 28 Grad.
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5: Da schauen wir noch schnell auf unseren Verkehrsradar. Er stockt bei der A1 Nordring Zürich Bern Richtung St. Gallen zwischen dem Limmertaler Kreuz und dem Gubrist-Tunnel. Dann Stop and Go bei der A3 Westring Zürich Chur Richtung Basel zwischen Urdorf Nord und dem Limmertaler Kreuz. Dann stockt es auch bei der Verzweigung Zürich Süd Richtung Wiedeke zwischen Zürich Süd und Braunau. Dann schauen wir Richtung Süden, A2 Luzern Richtung Gotthard. Zwischen Wasser und Göschnen, dort haben wir 3 Kilometer Stau und ich muss mit einem Zeitverlust von bis zu 30 Minuten rechnen. Gegenrichtung, A2 Chiasso Richtung Gotthard, zwischen Gwinter und Airolo, dort haben wir Verkehrsüberlastung und 2 Kilometer Stau. Ich habe dort einen Zeitverlust von bis zu 20 Minuten. Wenn ihr noch etwas gesehen habt, unsere Verkehrshotline-Nummer 0848 und 3x86. Ich komme gut und vor allem sicher auch im Ziel an.
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0: Maggie Wiley mit «Every Time We Touch». Das ist Radio Top mit den meisten 80er und 90er. Gerade nach dem 11 gibt es Ultravox mit ihrem Hit aus dem 84.
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2: Im Studio für euch, die Melissa Steuri. Eine Spendenaktion der Jungfreisinnigen der Aargauer Sektion Freiamt gerät in den Fokus der Aargauer Staatsanwaltschaft. Laut dem Blick soll die Jungpartei geplant haben, Geld für eine Kampfeinheit in der Ukraine zu sammeln, damit diese Drohnen für den Einsatz an der Front kaufen könne. In der Schweiz ist es verboten, für Rüstungsgüter für die Ukraine zu spenden. Die Jungfreisinnigen hätten die Sammelaktion inzwischen gestoppt und sich dafür entschuldigt. Die Parteileitung betont, man habe weder Spenden entgegengenommen noch weitergeleitet. Im glarnerischen Vilsbach ist ein 75-jähriger E-Bike-Fahrer auf einem Bike-Trail tödlich verunfallt. Der Mann war beim Habergschwendwinkel unterwegs, als er vom Weg abkam und regungslos liegen blieb. Die Rettungskräfte konnten nur noch den Tod des Mannes feststellen, teilt die Glarner Kantonspolizei mit. Wie der Unfall passiert ist, wird nun ermittelt. Ob die wichtige Handelsroute, die Straße von Hormuz, wieder geöffnet wird, liege in der Hand der USA. Das sagt der iranische Außenminister vor Journalisten in New York. Er spricht dabei vom neuen Plan, den der Iran Washington vorgelegt hatte und mit dem die Straße innerhalb 7 Tage geöffnet werden könne, wenn die USA bestimmte Bedingungen erfüllen. Die USA reagieren bisher zurückhaltend. Ein US-Vertreter sagt, man habe es nicht eilig. Die indirekten Gespräche mit dem Iran verliefen aber positiv. Nach dem Treffen von US-Präsident Donald Trump und Chinas Staatschef Xi Jinping hofft Taiwan weiter auf neue Waffen aus den USA. Die Regierung von Taipeh rechnet fest mit dem geplanten Waffenpaket, sagte Taiwans stellvertretender Außenminister. Entschieden ist noch nichts. Für Taiwan sind die USA der wichtigste Partner bei der Verteidigung gegen China, das die unabhängige Insel als eigenes Staatsgebiet ansieht.
3: Wetter. Wir schauen auf die aktuellen Temperaturen bei uns im Topland. In Dübendorf und in Affeltrangen haben wir gerade 15 Grad und in St. Gallen messen wir 16. Heute ist es sonnig. Im Mittelland am Morgen sind noch lokale Nebelfelder möglich. Temperaturen am Nachmittag dann bei 23 bis 27 Grad. Morgen Sonntag ist ein bisschen Copy-Paste. Es bleibt sonnig. Temperaturen morgen bis 28 Grad.
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3: Dann schauen wir noch auf unseren Verkehrsmonitor. A1 Bern Richtung St. Gallen zwischen Dietikon und dem Gubrist-Tunnel. Dort haben wir stockenden Verkehr. Dann Stop and Go auch bei der A3 Westring Zürich Chur Richtung Basel. Zwischen Durdorf Nord und dem Limmataler Kreuz. Dann A7 Winterthur Richtung Kreuzlingen. Konstanz, stockenden Verkehr. Dann klemmt es auch bei der A3 Zürich Richtung Chur zwischen Reichenburg und Bilten. Dann stockt es auch bei der Verzweigung Zürich Süd Richtung Wiedeke zwischen Zürich Süd und Brunau. Und dann schauen wir noch Richtung Süden. A2 Luzern Richtung Gotthard zwischen Wasser und Göschnet. 3 Kilometer Stau und einen Zeitverlust von bis zu 30 Minuten. Dann Gegenrichtung A2 Giasso Richtung Gotthard zwischen Quinto und Airolo. Dort haben wir 3 Kilometer Stau und einen Zeitverlust von bis zu 30 Minuten. Wenn ihr noch etwas seht, unsere Verkehrshotline-Nummer 0848 und 3x86, kommt gut und vor allem sicher auch im Ziel an.
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3: Jawohl, schön sind ihr mit dabei und ich habe gute Musik für euch parat gemacht. Zum Beispiel von Aerosmith aus dem 92, Frauenpower von der Nelly Furtado aus dem 2007 oder Queen aus den 70er. Ich bin Sven und wünsche euch einen schönen Samstagvormittag.

0: Achtung, das ist Radio Top mit einer wichtigen Verkehrsmeldung. Achtung, Personen auf der A1, A4 Zürich, St. Gallen zwischen der Fretika und Dösi, beide Richtungen besteht Gefahr wegen Personen auf der Fahrbahn. Ich wiederhole nochmal, A1, A4 Zürich, St. Gallen zwischen der Fretika und Dösi, in beiden Richtungen besteht Gefahr wegen Personen auf der Fahrbahn. Fahrt vorsichtig und kommt gut an eurem Ziel an.
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2: Ja, unser beliebtes Radiospiel, ja und tschüss, ist in den letzten Tagen ein bisschen Zange geboren. Da hat zum Beispiel Andrea mal mitgemacht.
3: Und Andrea, die hat mir erzählt, sie arbeitet eigentlich bei ihr zuhause, gell? Im gleichen Haus hast du deine Katzenpension.
4: Das ist richtig, ja.
2: Eieiei, oder auch der Uwe hat mitgemacht.
3: Und der Uwe hat ja seine Postleitzahl vergessen, weil er im Ferienmodus ist. Weißt du jetzt wieder, Uwe?
4: Weißt du wieder, ja.
2: Nein! Uwe!
5: Nein, Uwe! Hör auf!
2: Unglaublich, aber auch Madeleine aus Kreuzlingen hat mitgemacht und bei der Spitex geschafft.
3: Und dann musst du so gehen, posten für die Leute, die rumfahren, Füttli putzen. Was ist so heute so dein Job?
6: Nein,
3: von
6: einkaufen gehe ich
5: nicht.
3: Sondern?
6: Aber ja,
5: pflegen. Nein! Nein! Nein! Nein! Nein! Nein! Ich habe schon den Gewinner! Ich habe schon den Gewinner-Jingle parat gemacht, Mann!
2: Eieiei, in der letzten Sekunde hat es nicht geklappt. Und dann hat am Freitag, also gestern, der Bruno angerufen und hat eine spezielle Botschaft für die Madeleine gehabt.
7: Ich würde gerne für die Madeleine gewinnen, weil sie bei der Spitex arbeitet und einen Haufen erste Hilfe leisten.
2: Genau, und der Bruno hat das einfach super gemacht.
7: Ich kann jedes Wochenende auf Bern einbeschauen und Winterthur schauen.
2: Bruno, ich weiss gar nicht, was sagen. Gratulieren.
7: Hallo,
2: du hast gewonnen. Danke. Im Fall. Danke, dass du für die Madeleine gespielt hast, aus Kreuzlingen. Ja, ich weiss nicht, was sagen. Ich bin sprachlos gerade. Ja. Danke, dass du mitgemacht hast, ja. Ja, und dass der Cyril mal sprachlos ist, das ist doch schon eher außergewöhnlich. Aber wir haben dann Bruno auch noch eine schöne Überraschung gemacht. Wir schenken der Madeleine und dir einen Gutschein. Fürs Kleinriggi.
7: Das ist aber nicht wahr.
2: Mal sicher.
7: Nein.
2: Ja, und das nächste Jahr und tschüss gibt es dann wieder Montagmorgen ab 8:30 und der Fluch ist gebrochen. Endlich hat nach 8 Mal wieder jemand gewonnen bei uns.
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Wakefest at Tiffany's. Deep Blue Something bei uns auf Radio Top. Schön, sind ihr mit dabei. Und da gibt es jetzt dann gerade wieder unseren 30 Minuten Nonstop Top Mix aus 4 Jahrzehnten. Mit dabei habe ich Shania Twain aus den 90er oder Starship aus den 80er. Zuerst gibt es aber den Bryan Adams zusammen mit der Melanie C.

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8: Wir schauen auf die aktuellen Temperaturen bei uns im Top-Sendegebiet. In Regensdorf und in Lipperswil haben wir 17 Grad und in Gäwil messen wir gerade 18. Heute ist es sonnig, im Mittelland gibt es teilweise noch lokale Nebelfelder. Temperaturen am Nachmittag bei 23 bis 27 Grad. Morgen Sonntag haben wir ein bisschen Copy-Paste-Wetter, es bleibt sonnig. Temperaturen morgen bis 28 Grad.
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8: Und dann eine wichtige Meldung noch bei mir auf dem Schirm. Achtung, Personen auf der Fahrbahn. A1 Zürich St. Gallen zwischen Efretik und Dös in beiden Richtungen besteht Gefahr wegen Personen auf der Fahrbahn. Ich wiederhole nochmal. A1 Zürich St. Gallen zwischen Efretik und Dös in beiden Richtungen besteht Gefahr wegen Personen auf der Fahrbahn. Dann habe ich weitere Meldungen. A1 Bern Richtung St. Gallen zwischen Dietig und dem Gubristunnel stockt. Dann Stop and Go auch bei der A3 Westring Chur Richtung Basel zwischen Urdorf Süd und dem Limmataler Kreuz. Dann A7 Winterthur Richtung Kreuzlingen Konstanz, dort stockt es. Dann klemmt es auch bei der A3 Zürich Richtung Chur zwischen Reichenburg und Bilten. Dann stockt es auch bei der Verzweigung Zürich Süd Richtung Wiedecken zwischen Zürich Süd und Braunau. Und dann schauen wir noch Richtung Süden, A2 Luzern Richtung Gotthard zwischen Wasser und Göschnen. Dort haben wir 3 km Stau und einen Zeitverlust von bis zu 30 Minuten. Gegenrichtung A2 Giasso Richtung Gotthard zwischen Quinto und Airolo. Dort haben wir 4 km Stau und einen Zeitverlust von bis zu 40 Minuten. Wenn ihr noch etwas seht, unsere Verkehrshotline-Nummer 0848 und 3x86, kommen gut und vor allem sicher an eurem Ziel ab.
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0: Ein grossartiger Hit von R.E.M. Man on the Moon. Das ist Radio Top mit den meisten 80er und 90er und ich freue mich besonders auf AC/DC in der neuen Stunde mit ihrem Mega-Hit aus den 70er. Jetzt schauen wir noch schnell auf Teletop News von heute Abend.
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0: Ja, bei mir angekommen ist jetzt unser Remo Kaufmann. Hoi.
2: Oh, hoi.
0: Was haben wir heute in den News bei euch?
2: Ja, wir starten mit einem schwierigeren Thema. Konversionstherapie, die eventuelle sexuelle Orientierung von Menschen verändern oder unterdrücken. Also zum Beispiel aus einem schwulen Mann ein Hetero machen, was laut der Wissenschaft nicht möglich ist. Die Behandlung sorgt bei Betroffenen vielfach für enorme psychische Schäden und wird unter anderem von der WHO als gefährlich und als Verletzung der Menschenrechte bezeichnet. Im Kanton Zürich ist es Verbot, also eigentlich in greifbaren gewesen. Aber jetzt wegen einer Stimme von der GLP scheitert das. Man will auf eine potenzielle nationale Lösung warten, sagt die Partei. Und jetzt ein bisschen ein leichteres Thema. Wir gehen natürlich heute nach Weinfelden, weil was passiert heute in Weinfelden? Vielleicht weiss
0: ich Vega.
2: Das. Vega! Und an der Wege wird jedes Jahr die Äpfelkönigin gehört, also eigentlich die höchste Thurgauerin. Symbolisch, ja, genau.
0: Und
2: Wer das wird, das sehen wir natürlich heute Abend in den Top News, weil wir sind wie immer live dabei.
0: Danke.
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7: Im Studio für euch, die Melissa Steuri.

0: Warum es brannte, ist noch nicht bekannt. Vom massiven Rückruf beim Autohersteller Volkswagen ist auch die Schweiz betroffen. Wie mehrere Medien berichten, hat der Konzern hierzulande bis zu 66.000 Fahrzeuge der Marken VW, Audi und Seat zurückgerufen. Es geht um Fahrzeuge, die zwischen September 2013 und September 2024 produziert wurden. Für den Rückruf sorgt eine einzelne Schraube im Lenkungssystem, die anfällig ist für Rost und die Lenkung beeinträchtigen könnte. Der Zoll in Chile hat einen bedeutenden Fund für das weltweite Kulturerbe gemacht. Im Hafen von San Antonio entdeckten die Behörden mehr als 200 Meeresfossilien aus der Kreidezeit. Laut Mitteilung sind sie rund 110 Millionen Jahre alt. Die sogenannten Ammoniten stammen vermutlich aus Madagaskar und waren in einem Schiffscontainer versteckt, der aus China kam. Ammoniten lebten zur Zeit der Dinosaurier und sind mit den heutigen Tintenfischen verwandt.
1: Wetter. Wir schauen auf die aktuellen Temperaturen bei uns im Topland. Das Winterthur und das Hallau haben wir gerade 19 Grad und das Arbon messen wir 17. Heute ist es sonnig, im Mittelland gibt es teilweise noch lokale Nebelfelder. Temperaturen am Nachmittag bei 23 bis 27 Grad. Morgen Sonntag ein bisschen Copy-Paste-Wetter. Es bleibt sonnig und die Temperaturen morgen sogar bis 28 Grad.
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1: Dann schauen wir schnell auf unseren Verkehrsmonitor. A1 Bern Richtung St. Gallen zwischen Dietig und dem Gubrist-Tunnel stockt. Dann stockt es auch bei der Verzweigung Brüttisellen und Zürich-Ost. Dann A3 Westring Zürich, Basel Richtung Chur zwischen der A4 Honeret-Tunnel und dem Zürich-West. Dort stockt es ein Stop-and-Go auch bei der A3 Westring Zürich-Chur Richtung Basel zwischen Durdorf-Süd und dem Limmataler Kreuz. Dann bei der A4 Winterthur Richtung Kreuzlingen-Konstanz stockender Verkehr. Dann stockt es auch bei der Verzweigung Zürich-Süd Richtung Wiedeken zwischen Zürich-Süd und Brunnen. Und dann schauen wir noch Richtung Süden, A2 Luzern Richtung Gotthard zwischen Wasser und Göschne 3 km Stau und ich müsste mit einem Zeitverlust von bis zu 30 Minuten rechnen. Gegenrichtung A2 Giasso Richtung Gotthard zwischen Quinto und Airolo, dort haben wir Verkehrsüberlastung und 5 km Stau, ein Zeitverlust von bis zu 50 Minuten. Wenn ihr noch etwas seht, unsere Verkehrshotline-Nummer 0848 und 3x86, kommt gut und vor allem sicher an eurem Ziel an.
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1: Jawohl, das ist der Samstagmittag hier auf Radio Top. Schön, sind ihr mit dabei. Wenn ihr am Essen seid, wünsche ich euch recht einen guten. Und ich serviere euch zum Mittag nur die beste Musik. Mit dabei habe ich Donna Lewis aus dem 1996 oder The Calling mit ihrem Hit aus dem 2001 oder auch Bee Gees mit ihrem 80er-Power-Song. Ich freue mich auf die Musik. Ich bin der Sven. Hello!
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0: aus dem 2001. Jetzt haben wir 14 ab 12 hier bei uns auf Radio Top. Gestern Abend hat die Premiere von Peer Gynt stattgefunden. Ein Stück aus dem 19. Jahrhundert vom Teatro Grande aus Dielsdorf in Zürich. Alles junge Erwachsene von 23 Jahren, die da mitspielen. Der Manu ist der Hauptdarsteller vom Stück. Um was geht es bei euch in der Aufführung?
1: Also das Original ist eigentlich von Henrik Ibsen von 1867. Und wir haben das jetzt adaptiert in die moderne Zeit für junge Erwachsene. Und der Peer spinnt sich wie so seine Welten online zusammen.
0: Es geht also um Kryptowährungen und Social Media. Alles, was junge Erwachsene heutzutage bewegt. Wer steht denn hinter dem Teatro Grande?
1: Wir sind eine Gruppe von 6 jungen Erwachsenen. Alle so Anfang 20. Und ich glaube, es ist ein Thema, das gerade uns als Generation mega betrifft. Mit sozialen Medien, Druck von aussen, Suche nach Identität. Und ich glaube, es kann viele Leute zum Nachdenken anregen.
0: Die Mirta ist die Regisseurin vom Stück. Was schätzt denn du an der Arbeit mit diesen jungen und engagierten Erwachsenen?
2: Also speziell ist, dass die jungen Erwachsenen, die das ja freiwillig machen, die geben sich wirklich oft sehr rein in die Theaterwelt hinein. Und entdecken dort oft auch ganz verschiedene Facetten an sich selber wieder, wenn man je nachdem in ein Stück und in eine Geschichte eintaucht.
0: Das Stück von Peer Gynt wird heute Abend nochmal aufgeführt und dann nächste Woche am 2. und 3. Oktober. Da gibt es jetzt Musik von den Bee Gees und ihrem Hit aus dem 87.

0: mit AC/DC Highway to Hell mit ihrem grossen 70er-Kracher. Im Topland läuft übrigens seit dem Donnerstag die Vega Zweifelder und auch Radio Top ist vor Ort. 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Jetzt gibt's dann gerade wieder unsere 30 Minuten Non-Stop-Top-Mix aus 4 Jahrzehnten. Mit dabei habe ich Duffy aus den 2000er, der Phil Collins aus den 80er und einen 90er von Ace of Base haben wir auch mit dabei.
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0: Wir schauen auf die aktuellen Temperaturen bei uns im Top-Sendegebiet. In Kolbrunn und Adorf haben wir gerade 19 Grad und das Eck messen wir 17. Heute ist es sonnig, im Mittelland gibt es teilweise noch lokale Nebelfelder. Die Temperatur am Nachmittag dann bei 23 bis 27 Grad. Morgen Sonntag ist ein Copy-Paste-Wetter. Es bleibt sonnig, die Temperatur am Morgen dann bis 28 Grad.
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0: Da schauen wir noch auf unser Verkehrsradar. A1 St. Gallen Richtung Zürich zwischen der Verzweigung Brüttisellen und Zürich-Ostedt stockt es. Dann auch beim Westring Zürich, dann Stop and Go beim Westring Zürich, Chur Richtung Basel zwischen Durdorf Süd und dem Limmertaler Kreuz. Dann A7 Winterthur Richtung Kreuzlingen, konstant stockender Verkehr. Dann stockt es auch bei der Verzweigung Zürich Süd Richtung Wiedeke zwischen Zürich Süd und Braunau. Und dann schauen wir noch Richtung Süden. A2 Luzern Richtung Gotthard zwischen Wass und Göschnen. Dort haben wir 3 Kilometer Stau und ich müsst mit einem Zeitverlust von bis zu 30 Minuten rechnen. Dann Gegenrichtung A2 Chiasso Richtung Gotthard zwischen Quinto und Airolo. Dort haben wir Verkehrsüberlastung und 5 km Stau. Wir haben dort einen Zeitverlust von bis zu 50 Minuten. Wenn ihr noch etwas gesehen habt, unsere Verkehrshotline-Nummer 0848 und 3x86. Kommt gut und vor allem sicher eurem Ziel an.
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0: Backstreet Boys mit Go West. Was für ein Song aus dem 93. Das ist Radio Top mit den meisten 80er und 90er. Und auch der Dome geniesst unseren Sound und hat sich via Sprachnachricht noch bei uns gemeldet.
1: Einfach herrlich! Musik dazu! Che spettacolo! Che emozioni! Allora, geniessen wir den Altweibersommer! In Body ist zu, aber ich kann am See gehen oder einfach chillen und sinnen und tante Musik. Ciao, ciao, Belli!
0: Danke, Dome. Ja, nach den News, dem Wetter und dem Verkehr starten wir mit dem Don Hindley aus dem 84 in die neue Stunde.
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6: Im Studio für euch, die Melissa Steuri. Bundesrätin Karin Keller-Sutter weist die Kritik der UBS an den neuen Kapitalregeln zurück. Die Grossbank könne die strengeren Vorgaben problemlos verkraften, sagt sie zur Schweiz am Wochenende. Hintergrund ist der Entscheid des Ständerats. Er will, dass systemrelevante Banken ihre Auslandstöchter mit 90% eigenem Geld absichern. Für die UBS ist das zu streng und sie droht sogar mit dem Wegzug aus der Schweiz. Laut Keller-Sutter würde sich die Bank damit aber selber schaden. Im thurgauischen Kradolf hat gestern Mittag eine Wohnung in einem Mehrfamilienhaus gebrannt. Laut der Kantonspolizei

0: Bund für das weltweite Kulturerbe gemacht. Im Hafen von San Antonio entdeckten die Behörden mehr als 200 Meeresfossilien aus der Kreidezeit. Laut Mitteilung sind sie rund 110 Millionen Jahre alt. Die sogenannten Ammoniten stammen vermutlich aus Madagaskar und waren in einem Schiffscontainer versteckt, der aus China kam. Ammoniten lebten zur Zeit der Dinosaurier und sind mit den heutigen Tintenfischen verwandt.
1: Wetter. Wir schauen auf die aktuellen Temperaturen bei uns im Topland. Das Brüttens, Amriswil und das Hoffeld messen wir gerade 20 Grad. Das Wetter heute ist kurz erzählt, es ist einfach sonnig. Temperaturen am Nachmittag bei 23 bis 27 Grad. Morgen Sonntag ein bisschen Copy-Paste, es bleibt sonnig. Temperaturen morgen sogar bis 28 Grad.
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1: Dann schauen wir noch auf unseren Verkehrsmonitor. Ein Stock bei der A1 Bern Richtung St. Gallen zwischen Dietig und dem Gubrist-Tunnel. Dann stockt es auch bei der A1 St. Gallen Richtung Zürich zwischen der Verzweigung Brütisellen und Zürich Ost. Dann A3 Westring Zürich Basel Richtung Chur zwischen Durdorf Süd und Zürich West. Stop and Go auch beim Westring Zürich Chur Richtung Basel zwischen der A4 und dem Honeret-Tunnel. Und am Limmataler Kreuz, dort stockt es überall. Dann A7 Winterthur Richtung Kreuzlingen Konstanz stockender Verkehr. Dann stockt es auch bei der Verzweigung Zürich Süd Richtung Wiedeke zwischen Zürich Süd und Brunau. Dann schauen wir noch schnell Richtung Süden, A2 Luzern Richtung Gotthard. Zwischen Wasser und Göschner haben wir 3 km Stau und einen Zeitverlust von bis zu 30 Minuten. Gegenrichtung, A2 Chiasso Richtung Gotthard, zwischen Quinto und Airolo. Dort haben wir 5 km Stau und einen Zeitverlust von bis zu 50 Minuten. Ja, ich würde sagen, kommen gut und vor allem sicher eurem Ziel an. Und wenn ihr noch etwas gesehen habt, unsere Verkehrshotline-Nummer 0848 und 3x86.
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1: Ja, und jetzt wünsche ich euch ganz einen schönen, sonnigen Samstagnachmittag. Was ihr auch immer macht, geniessen es. Und geniessen vor allem die Musik bei uns auf Radio Top.

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1: Auf seinen Arbeitsplatz bin ich wirklich ein bisschen eifersüchtig. Er arbeitet nämlich bei der längsten Schlittelbahn der Ostschweiz. Es ist der Felix Merz, der Geschäftsführer der Luftseilbahn Jakobsbad Kronberg. Schön, bist du da.
2: Hi Stefanie, danke für die Einladung.
1: Hand aufs Herz, Felix. Jetzt noch mal so im Feierabend. Wie häufig bist du irgendwie im Winter noch auf die Schlittelpiste oder im Sommer noch einen Abendspaziergang machen?
2: Spaziergang eher, weil ich bin ein Schisshase, brutal. Also im Tempo habe ich nicht so gern. Und darum Schlittelpiste habe ich jetzt dieses Jahr einmal gemacht, im Dezember. Zum Schauen, wie es ist und wie es tut, oder? Auch wegen der Sicherheit und so. Aber dann habe ich lieber das Gemütlichere, muss ich ganz offen sagen. Aber einen schönen Spaziergang am Abend noch, da hast du schon recht, ja, da darf man ruhig neidisch sein auf mein Büro und auf meinen Arbeitsplatz. Da ist es so.
1: Vielleicht eher so in den Schneeschuhwanderer noch?
2: Habe ich offen gesagt noch nie gemacht. Ja, weil ich bin erst seit dem September beim Kronberg und entdecke jetzt eigentlich erst jetzt so die Natur. Fähigkeiten, Tätigkeiten. Vor uns vor allem Wanderung war. Aber hey, ganz sicher, muss ich ausprobieren. Aber sonst wandern in der Natur unbedingt. Vor allem natürlich in der Region Kronberg, wenn ich seit Kind eigentlich mache.
1: Dann hat sich eigentlich so ein bisschen meine erste Frage, die wir aus dem Publikum oder von den Zuschauern haben, per Instagram schon fast erledigt. Weil da hat es nämlich geheissen, man soll doch dich fragen, wo man eben sonst noch, oder wo du sonst einmal noch gehst, gehst schlitteln neben dem Kronberg. Aber dann bist du da nicht.
2: Ja, es gibt auch Ausnahmen. Es gibt immer eine Ausnahme. Jede Regel hat eine Ausnahme. Fiederisser Heuberge. Das ist so eine Tradition, die wir haben, immer am Silvester. Da ja natürlich leider nicht. Da kann man wunderbar eben dann raufgehen, Fondue essen. Und dann auf Mitternacht abschlitteln und irgendwo auf der Strecke sich ein gutes Neues wünschen. Das ist so eine 10-jährige Tradition. Also selbst schon, aber immer schön langsam. Gib's zu. Ja, ein Schisshase.
1: Das ist okay,
2: ja,
1: oder?
2: Ist
1: also
2: so.
1: Ich meine, ja. Wir bleiben gar noch ein bisschen bei diesem Beruf. Du bist eben seit dem Sommer der Geschäftsführer vom Kronberg in dem Sinn. Ich habe gelesen, es ist dein Traumberuf.
2: Es ist für mich wirklich eine Herzensangelegenheit, weil ich wirklich als Kind schon, also bei uns in der Region wächst man mit dem Kronberg auf. Die gelben Kabinen, die sind eingebrannt ins Gedächtnis. Und wir sind auch in der Familie, sind wir immer dort im Tal unten gewesen, wenn wir grosse Feste hatten oder so. Und das ist irgendetwas, wo man sich einfach eingebrannt hat bei mir. Und wo ich dann gemerkt habe, ja, ich würde meine Fähigkeiten gerne in einem anderen Ort einsetzen, ist der Tourismus dann relativ schnell in den Fokus geraten. Und dann gibt es für mich nur eins, das ist der Kronberg. Ist für mich wirklich ein Kraftort. Ist es ja auch offiziell. Wir sind ja im Verzeichnis von der Kraftort. Und der Berg hat mich immer schon fasziniert. Und als ich dann mit meiner Frau mal dort runtergelaufen bin, den vorletzten Herbst, habe ich zu ihr gesagt, Schatz, jetzt ist es soweit. jetzt würde ich es gerne wagen. Und habe mich dann, manchmal hat es zur richtigen Zeit am richtigen Ort, hat es gepasst und peng. Und jetzt, mega happy, ist wirklich eine Herzensangelegenheit. Ja.
1: Hast du gerade schon so die zweite Frage von den Instagram-Followern
2: beantworten.
1: Nein, nein, alles gut, alles gut. Das sind ja auch eben so die Fragen, die halt in dem Sinne auch interessieren oder da sind. Eben, wie das überhaupt dazu kommt. Aber wir gehen dann nachher noch mehr so zum Wechsel, wo du ja in deiner ganzen beruflichen Karriere schon alles gemacht hast. Hast ja schon viel erlebt dort. Eben so, der Kronberg ist der Heimberg für dich eigentlich. Du bist ja wirklich in Herisau geboren, wohnst auch mit deiner Frau immer noch dort. Du bist wirklich so ein urchiger, eingefleischter Appenzeller.
2: Ja, man hört es mir nicht an, ich weiss, aber Herisauer haben zum Teil leider den Dialekt ein bisschen verloren. Es klingt eher St. Gallisch. Aber ich bin ein gebürtiger Ausseroder und arbeite jetzt im Innerrhodisch. Und das funktioniert sehr gut, hätte ich auch nicht gedacht. Aber nein, am Schluss des Tages sind wir Appenzeller. Und ja, ich bin so, ich wäre auch nie auf die Idee gekommen, irgendwo auf Amerika studieren oder gross reisen oder so. Ich bin dort durch voll der Bünzli. Und die Ostschweiz ist einfach die schönste Region, die es gibt auf der Welt. Und wenn du das mal erkannt hast, dann musst du nie dann, also Ferien ja, aber rausgehen musst du nicht. Und der Kronberg, gerade das Jakobstal, dort das Jakobsbad, hat einfach eine spezielle Magie. Und das Schöne ist eben daran, es ist nicht wie der Sentis oder andere hohe Berge, es ist kein alpines Gebiet, sondern es ist sehr ein sanftes Gebiet. Und das hat mich auch immer wieder daran fasziniert. Man kann einfach schnell raufgehen, wandern und wieder runter. Also man braucht nicht einen riesen Aufwand, oder? Und einfach die Kraft dort oben. Also wenn du dort über die Kreten hineinlaufst, Richtung Jakobskapelle, da fängt es an zu kräuseln. Links Bodensee, rechts Sentis. Ich meine, wenn du das nicht schön findest, musst du fast zum Doktor, habe ich das Gefühl. Ja.
1: Du bist da wirklich in deinem
2: voll drin, gell? Ja, nein, voll. Es ist wirklich so. Es ist wirklich eine Herzensangelegenheit. Und ich habe mir dann überlegt, wo ich gewusst habe, meine Fähigkeiten aus der Kommunikation raus und auch mit Menschen können umgehen, ist der Tourismus genau da, wo ich noch Fuss fassen möchte. Und dann hätte ich mir nichts anderes können wünschen als der Kronberg.
1: Aber eben so in die grosse Welt rausgezogen hat es dich nie so richtig, auch nicht eben irgendwie für Ferien, oder? Was ist so das Weiteste, was du bis jetzt geschafft hast?
2: Ja, mal, ich bin nicht schon, mal, ich bin fast auf allen Kontinenten schon gewesen und nicht auch viel reisen. Ich bin ja schon 68 Tage auf einem Kreuzfahrtschiff gehockt, oder? Sensationell gewesen, übrigens durch die Südsee, oder von Chile auf Sydney, also wirklich. Meine Frau ist die, die eigentlich jeden Morgen will reisen. Immer. Ständig. Sofort wieder der Katalog, sofort wieder, kaum sind wir gelandet in Zürich, kommt schon der nächste Vorschlag. Und ich bin dann der, wo man bremst und findet, nein, nicht schon wieder. Und dann haben wir einen guten Kompromiss. Aber nein, ich bin nicht schon. Logischerweise eben Australien, Amerika und so weiter. Man kommt umeinander. Die Schweizer sind ja Reisefüdle. Also die Schweizer sind ja eh immer unterwegs. Aber es ist der Punkt, nie länger als 2 Wochen. Damit der Kreuzfahrt war eine Ausnahme gewesen. Und sonst einfach 2 Wochen und dann komme ich den Koller rüber und dann muss ich heim ins Appenzellerland. Ja, dann kommt das Heimweh.
1: Aber was ist vielleicht das von diesen exotischen Reisen, die dir am meisten zugesagt hat? Ist es vielleicht etwas, das extrem anders ist oder eben doch ähnlich wie das Appenzellerland?
2: Es hat überall ähnliche Hügelzüge, oder? Es gibt in Neuseeland und in ganz anderen vielen Regionen gibt es ähnliche. Aber das Appenzellerland ist einzigartig, effektiv. Auf dem kleinen Gebiet die Hügelzüge und dann die Wälder und die Höfe und auch Farben und alles ist einmalig, oder? Und, also, das Schönste, was ich bis jetzt gesehen habe, ist die Südsee natürlich gewesen. Bora Bora, Fakarava, alle die schönen Inseln dort, oder? Ich meine, da ist schon noch mal eine Überlegung wert, um dort so einen Berg bauen und sich eine Bahn basteln, dass man dort vielleicht eine Bergbahn betreiben kann. Aber für den Moment ist ganz klar der Kronberg im Herzen. Und da freue ich mich wahnsinnig auf die nächsten Jahre. Wir haben viel vor.
1: Und da wird es dir auch nicht langweilig, eben so bei diesen schönen idyllischen Stränden einfach ein bisschen liegen und ein bisschen geniessen? Oder musst du dann rumsäckeln, wie weiss auch nicht was?
2: Ich gehöre je länger, je mehr zu der Sorte von Minderheit, die nichts tun kann. Ich kann einfach nichts tun. Die Muse, nichts zu tun, haben viele verlernt, oder? Man muss immer etwas machen, dort und da, und jeden Tag muss etwas laufen. Und ich kann ja locker vom Freitagabend bis zum Sonntagabend in der Trainerhose daheim hocken. Und einfach fast nichts tun. Und das ist für mich auch eine Erholung. Ich kann aber auch das andere natürlich. Aber das nichts zu tun, zwingt dich auch, sich mit dir selber auseinanderzusetzen. Und wenn du natürlich dich selber langweilig findest und mit dir selber nicht im Reinen bist, dann kommst du die Antriebfedern über. Und ich bin mit mir im Reinen und ich kann gut auch mit mir selber schwätzen.
1: Gehen wir zurück in die Heimat, eben Herisau. Und da bist du ja bei einem Altbekannten in dem Sinne aufgewachsen. Dein Papi ist der Altbundesrat Hans-Rudolf Merz. Wie war also deine Kindheit gewesen? Wie bist du aufgewachsen in dem Herisau mit deinen 2 Brüdern?
2: Ja, sehr gut. Also, wie sagt man so schön? Also, eine behütete Kindheit hatte ich natürlich. Der Vater war dort mal in der Wirtschaft tätig und sehr viel unterwegs im Jahr. Also ihn hat man nicht so viel gesehen. Er hat sich dafür entschieden, zum Familie so zu unterstützen, dass er Geld verdienen. Und das war aber absolut der richtige Entscheid gewesen. Und wir haben eine Mutter gehabt, die 3 Buben, ich frage mich heute manchmal, wie die das gemacht hat mit uns 3 Buben, wir waren wirklich Lausbuben gewesen. Hey, du musst dir mal vorstellen, mit diesen 3 oder 2 an den Händen, eine im Wagen durchs Dorf, das muss die Hölle gewesen sein. Grosses Kompliment an meine Mutter. Nein, wir sind schön aufgewachsen, ein bisschen ausserhalb von Herisau, im Verein aktiv und eingebunden ins Dorfleben, ins Gemeindeleben. Wir hatten eine sehr schöne Kindheit gehabt, muss ich sagen. Ich habe auch sehr viele gute Erinnerungen an das.
1: Und in dem Fall hat aber vielleicht gleich der Papi, wenn er einmal daheim war, so auch sein politisches Geschick walten lassen, dass dann eben mal ihr nicht mehr nur Lausbuben gewesen sind. Wie muss man sich das vorstellen?
2: Ja,
1: hat er einmal den Tarif durchgegeben?
2: Ja, es hat schon jemand gemacht, der braucht, natürlich, oder? Das ist klar. Und, aber das war okay gewesen. Ich glaube, wir haben das auch wie verstanden als Kind. dass das so ist und dass das dazugehört. Und wenn er dann da war, hat man auch geniessen können. Und wir haben auch sehr viel unternommen mit ihm. Dann, also, wenn er da war, dann hat man viel miteinander gemacht. Und nein, das ist wirklich, das ist kein Problem gewesen. Und es ist sowieso, oder? Die Nähe und da weisst du dann eher im Alter richtig zu schätzen. Und je älter das du wirst, umso mehr schätzt es auch wieder, zum Nähe zu haben. In diesem Alter willst du die Nähe zum Teil gar nicht.
1: Wie war es dann auch gewesen, Bewohner? Du warst ja da Mitte, Ende 20 gewesen, mhm, wo er dann Bundesrat geworden ist. Wie war es so gewesen, zum einen Vater zu haben, der Bundesrat ist? Wie hast du das erlebt?
2: Das ist noch sehr speziell. Vor allem, ich war ja da auch als Journalist tätig gewesen, als Politjournalist. Und habe auch bei der Ostschweiz noch gearbeitet. Bin selber eine öffentliche Person gewesen in der Ostschweiz quasi. Auch jeden Abend in der Stube der Leute, oder? Du kennst das. Und da hat sich dann so ein bisschen überschnitten. Das hat auch dazu geführt, dass alle Journalisten einmal meine Handynummer nicht gehabt haben, oder? Und ich bin zum Teil wieder Sekretär dahergelaufen. Ständig hat wieder

0: Ja, gegenseitig sehr spannend gewesen, ja.
1: Hat es einen Moment gegeben, wo du gesagt hast, ich hätte lieber anders, dass er nicht Bundesrat wäre oder so vielleicht?
0: Nein, das hat es nie gegeben. Ich habe einfach gespürt, dass er da unbedingt will, dass er da kann. Und ich war einfach extrem stolz gewesen und heute immer noch. Und wir haben, auch heute noch sehr viele Diskussionen über aktuelle Themen. Und es ist natürlich extrem spannend, auch mit ihm können über Politik zu diskutieren, jetzt im heutigen Zeitalter sowieso. Da kommt ein enormes Wissen daher und da kannst du heute noch profitieren davon.
1: Weißt du noch, wie es war, als er dann eben definitiv Bundesrat geworden ist, als er gewählt worden ist? Ist da einfach nur Freude rum gewesen? Oder eben, wie hast du dich dort gefühlt?
0: Ja, das ist fast nicht zu beschreiben. Du hockst auf dieser Tribüne oben, schaust in den Saal runter und im Moment hast du das Gefühl, es ist irgendwie surreal, oder? Weil da war ja auch eine sehr spezielle Ausgangslage von der Wahlen her. Und noch einfach riesige Freude. Weil ich wusste, was will er machen. Und das kann er. Und das soll er jetzt auch machen. Und ist gut für unser Land, wenn mal einer kommt, der aufs Portemonnaie schaut. Und das hat er dann auch gemacht und 20 Milliarden eingespart. Da tun wir heute noch davor zehren, gerade in Corona-Zeiten. Und das macht stolz. Sehr.
1: Wie ist auch, das ist noch die dritte Frage von unseren Follower von Instagram. Das Verhältnis heute von euch zwei?
0: Ich liebe über alles. Wir haben ein sensationelles Verhältnis. Also, gerade letztens habe ich mal 3 Tage nicht angerufen und dann habe ich schon fast das Rissen bekommen. Weil, seit die Mutter hat müssen gehen, ist natürlich das Verhältnis noch intensiver geworden. Und, gehen käfeln, mit den telefonieren, austauschen und sehr inniges und sehr liebevolles Verhältnis. Und ich, weil eben die Mutter hat müssen gehen, merkt man dann, was man dran hat und versucht dann jeden Moment, wo geht, wirklich zu geniessen. Und das mache ich sehr gerne. Und wir haben ein super cooles Verhältnis. Auch wenn wir von Grund auf total verschiedene Menschen sind. Total. 180 Grad verschieden. Das ist, ja, das ist also schon, aber vielleicht auch darum funktioniert es sehr gut, ja.
1: Das ist ja gar nicht mehr. Die nächste Frage, die ich will stellen. Dann bist nicht du der, der immer am ähnlichsten ist. Wer ist vielleicht von euch 3 Brüdern? Bist du eher Mami und jemand von den Brüdern ist am Papi am ähnlichsten?
0: Ja,
1: oder
0: ich glaube, der Älteste, ich bin der Jüngste. Der Älteste ist wahrscheinlich der, der am ähnlichsten Richtung Vater geht. Dann, der Mittlere ist so eine Mischung und ich bin wahrscheinlich dann so richtig Mutter. Sie war ja Künstlerin, sehr kreative Person, eine musische Person und emotional auch, da bin ich auch. Ich bin auch nahe am Wasser gebaut und sehr emotional unterwegs. Im Positiven wie im Negativen natürlich. Nein, komplett Mutter. Und, aber ich glaube, da findet er auch cool an mir jetzt mittlerweile, wo sie nicht mehr da ist, dass der Reibungspunkt da ist. Und das funktioniert sensationell. Und mittlerweile merkt man auch, dass man dann sehr gut ergänzt, oder? Also er hat die analytische Fähigkeit, die ich jetzt als Geschäftsführer sehr schätze. Ich meine, wer hat schon einen alten Finanzminister als Berater an der Seite, wenn es um finanzielle Sachen geht? Ich meine, hey, hallo, was willst du da mehr, oder? Also, super. Nein, super Verhältnis, effektiv, sensationell.
1: Ich kann es nicht lassen, wenn ich an alten Bundesrat Hans-Rudolf Merz denke, dann denke ich einfach auch
0: an
1: das Bündnerfleisch. Wie ist das da? Er hatte wirklich im Parlament einen regelrechten Lachanfall gehabt, wo wir müssen über das Bündnerfleisch erzählen. Ist das bei euch einfach dann, hat das nie ein Thema sein oder ist es auch ein bisschen zum Running Gag geworden?
0: Nein, am Anfang hat er sich dagegen gewehrt natürlich, eben weil er ja politisch viel Erfolg hat und von dem hat niemand geredet. Und das hat ihn natürlich belastet. Dann hat er gesagt, Vater, das ist einfach unter uns Pfarrerssöhne, gell? Das ist das Beste, was dir passieren kann. Denk dran, wenn die Leute sich an dich erinnern, haben sie ein Lächeln auf dem Gesicht. Was willst du denn noch mehr, oder? Und da hat sich dann langsam mal, das stimmt eigentlich. Und es kommt ja heute noch in diesen deutschen Fernsehsendungen, Best of, kommt es heute noch, gerade letzte Woche wieder, RTL, ProSieben, also Wahnsinn. Und ich mag mich gut erinnern, ich hatte das Knie kaputt gehabt, ich war daheim gewesen, im Weggelegen mit dem Stöck und habe dann da gerade live gesehen und habe gewusst, Peng, da gibt eine Bombe. Und habe dann eigentlich so die 24 Stunden gesehen, wie es einmal um die ganze Welt herum ist, oder? Und nein, mittlerweile muss er auch lächeln und er kommt nicht dran vorbei, er wird immer darauf angesprochen. Und ich habe heute noch original Bündnerfleisch von dortzumal noch im Tiefkühler. Also er hat so viel geschenkt bekommen, dass er mal ein bisschen etwas abgegeben davon.
1: Wie war denn für dich Politik nie ein Thema gewesen?
0: Nein, nein, nein, nein, nein. Ich bin zu direkt. Das käme nicht gut. Das käme nicht gut. Du musst eine gewisse, die Konsensfähigkeit, wie man so schön sagt, die musst du haben. Also du musst können auch mal zurückstecken und Kompromiss finden. Das kann ich im geschäftlichen Umfeld, im privaten, aber in der Politik, nein. Und wahrscheinlich auch, weil ich zu lange als Politjournalist unterwegs war und einfach gesehen habe, die Schattenseiten auch gesehen habe. Die schrecken mich ein bisschen ab, ja.

0: Ja, bevor du Tourismus, in den Tourismusbereich gegangen bist und jetzt eben Geschäftsführer von der, vom Kronberg bist, im Journalismus tätig gewesen, das hast du vorher schon angesprochen, schon seit eigentlich jugendlich gewesen bist.
1: Also 16 oder so, ja genau.
0: 15
1: ja.
0: Jahre lang ja. Im Journalismus ja. Gewesen, hast beim Radio angefangen, bist eigentlich wie ich da auf dieser Seite gestanden. Ja, wie hat das so angefangen? Was, ja?
1: Ja gut, ich wollte immer Sportreporter werden als Kind. Und habe dann immer, der Vater einmal in der Bibliothek gesessen ist und Bücher gelesen hat, dann ich so einen Totomat bastelt mit aus Karton, wo man hätte können Zahlen so kippen und bin einmal runter in mein Zimmer, habe Radio gelesen, Isokai, wir sind eine Isokai-Familie und habe dann gelesen, das Resultat aufgeschrieben, aufgesprungen und das Resultat gewechselt, dass er den neuen Totomat hat, scheiss Freude und bin dann geworden mit nach dem Militär mit 20 Sportreporter. Fußball ist okay und dann zack, ist klar für mich eigentlich. Also es war als Kind schon klar gewesen. Mit 16 habe ich angefangen. Die ersten Artikel, ein bisschen Sackgeld verdienen, in der Zählerzeitung. Und für mich ist klar gewesen, Journalismus und Radio. Sowieso, Radio ist immer noch das coolste Medium, was es gibt. Ja.
0: Finde ich auch.
1: Gell?
0: Nein, aber du hast ja dann wirklich, sind ja alle Medien auf ihre eigene Art spannend. Du hast ja auch alle durchlaufen. Eben bist du noch beim Fernsehen gewesen, hast für Zeitung geschrieben, ganz am Schluss ja Chefredakteur dann auch noch gsi. Was hast du da vielleicht so alles durchlebt? Wie hast du die, wenn du jetzt sagst, das Radio war eigentlich das Kühlste gewesen, wieso bist du noch zu den anderen in dem Sinn eigentlich?
1: Also Fernsehen ist ja auch ein Bewegtbild, finde ich auch etwas sehr, sehr Spannendes, oder? Ich denke, das Genialste an diesem Beruf ist ja, dass du die Region kennenlernst und die Leute kennenlernst. Also du hast jeden Tag ein anderes Thema, jeden Tag eine andere Person und dich selber auch ein bisschen kennenlernst. Und ich habe einfach Radio cool gefunden, weil du bist wirklich immer dabei bei den Leuten, auch heute noch im Auto, in der Dusche, überall. Es ist ein Begleitmedium, das einfach Emotionen auslöst. Und das Bewegtbild ist natürlich lässig, weil du kannst mit der Bildsprache sehr viel machen. Du musst gar nicht viel sagen, so kannst du mit dem Bild etwas erklären. Und ich habe natürlich die Ostschweiz enorm kennengelernt oder sehr viele Leute auch kennengelernt. Und das ist das, was mich am meisten mitnimmt, auch das Wissen habe ich heute noch und behalte ich heute noch. Und da bringt man heute auch sehr viel, die Vernetzung, die man hat. Und nein, Journalismus ist ein ganz lässiger Beruf und ich würde ihn wieder machen.
0: Aber eben, du hast dann nachher gewechselt, nach 15 Jahren bist du in Kommunikation und nachher dann ganz weg von Journalismus und Kommunikation. Wieso?
1: Ja, wenn du dann 15 Mal das Olma-Säuli beim Bundesrat gesehen hast, schon wieder das Bild, einfach ein neuer Bundesrat und eine neue Sau, oder? Dann fragst du dich, irgendwann ist es da gewesen. Und dann kommst du halt auf die Antwort nein. Und dann wäre sicher die Option gewesen, SRF, Leutschenbach. Und da ich ja Highway-Appenzeller bin, gar nicht die Frage, sondern in der Region bleiben. Und Kommunikation hat mich auch schon immer interessiert und hat dort die Möglichkeiten gehabt, dann können einsteigen über ein Praktikum in einer PR-Agentur, Werbeagentur, Digitalagentur, dann dürfen alles durchlaufen und dann in einem grossen Industrieverband, auch Verbandskommunikation, also alle Facetten von der Kommunikation kennenlernen. Und dann eben nachher dann gewusst, irgendwo etwas ist da noch und dann ist doch noch etwas gewesen mit dem Kronberg.
0: Du hast eben vorher gesagt, das hast schon du mit deiner Frau besprochen, wo wir dort unterwegs waren. Aber wie ist denn nachher wirklich dazu gekommen, dass du diesen Job auch bekommen hast? Weil lieber im Tourismus bist du vorher gar nicht tätig gewesen.
1: Nein, ich bin Quereinsteiger. Wobei, man muss ganz klar sagen, oder, in dem Tourismus ist Kommunikation und Marketing, wo ich herkomme, schon mal ein wichtiger Bereich. Also da ist eigentlich der Hauptteil, gerade als Geschäftsführer. Da geht es um Kommunikation und Marketing. Für touristische Belange habe ich Fachleute und tun wir das Wissen natürlich jetzt auch aneignen, ist klar. Aber gerade jetzt im Moment, wo wir drinstecken, Corona und so weiter, auch die Entwicklung, die wir haben am Kronberg, ist das hauptsächlich Kommunikation. Von dem her hat es passt. Nein, ich habe natürlich genau mitverfolgt, was am Kronberg läuft über die letzten Jahre. Immer genau gewusst, was läuft. Und es hat dann gerade den richtigen Moment gegeben, wo es frei geworden ist. Und ich habe dann meinen Verwaltungsrat angerufen, den ich kennt habe von früher, und habe gesagt, du, ich habe gesehen da. Und dann sagt er, ja, nächste Woche schreiben wir raus. Okay, danke. Gehen wir rein ins Assessment. Und anscheinend sind sie über die Überzeugung gewesen, dass meine Fähigkeiten genau die richtigen sind, die sie jetzt braucht. Das positive Element, weil wir haben viel vor am Kronberg. Wir haben jetzt schon viel investiert, aber es kommt noch mehr dazu. Und da gibt es viel positive Energie. Und da braucht es einen, der das kommunikativ begleiten kann. Und ich hoffe ich bin es und ich mache es auch. Ich wollte mal schauen.
0: Du hast es schon zweimal angesprochen, ich habe noch viel vor mit dem Kronberg. Was haben wir denn vor?
1: Ja, also natürlich der Berg, oder? Also das Bergrestaurant, da ist in die Jahre gekommen, da müssen wir noch etwas machen. Aber jetzt zuerst einmal dafür sorgen, dass die neuen Angebote, die wir jetzt für 2,5 Millionen Franken im Tal investiert haben, letztes Jahr, dass wir da zum Fliegen bringen. Und das ist sehr erfolgreich unterwegs. Also die Leute sind begeistert über die Merliwelt, über den Zipline-Park. Wir sind eben mittlerweile wirklich eine Tagesdestination geworden. Also du kannst den ganzen Tag bei uns verbringen. Und da zum Fliegen zu bringen, weiterzuentwickeln, auch neue Angebote zu kreieren, das ist genial. Und da sind wir mit drin mit dem Führungsteam. Und da gibt's ganz coole Sachen, die wir jetzt entwickelt haben. Und tun jetzt den Käfer einfach mal auf die Seite lassen und sagen, der geht dann irgendwann vorbei. Und nein, Coburg hat noch sehr grosses Potenzial, ohne dass wir, also wir dürfen kein Disneyland draus machen, das wollen wir nicht, weil es ist immer noch ein Ort, wo man auch Ruhe und Kraft kann schöpfen kann. Aber ja, es wird vieles noch passieren am Coburg. Ganz eine coole Geschichte.
0: Sind wir gespannt, aber eben, du hast gesagt, den Käfer wollen wir auf die Seite lassen. Es ist ja doch eine sehr schwierige Zeit gewesen, wo du gerade angefangen hast. Mhm. Hast du zu Zeiten vielleicht auch mal noch ein bisschen bereut, weil es eben wirklich so eine schwierige Zeit war mit dieser ganzen Pandemie?
1: Nein, überhaupt nicht. Weil wir haben ja das Glück, dass wir offen haben dürfen, nach wie vor, mit einem sehr strengen Schutzkonzept. Das heisst, also, wir haben den Betrieb eigentlich am Laufen behalten, aus dem ersten Lockdown selbstverständlich. Und was ich einfach auch gemerkt habe, es sind gerade Thurgauer, wenn dann der Nebel gekommen ist, oder? Und die kommen ganz weiss angelaufen, dann zu uns rauf. Und viele, jemanden habe ich gekannt, oder? Felix, lass mich bitte rauf, ich brauche Sonne, oder? Also da ist auch, hast du wirklich gespürt, dass die Leute brauchen, Erholung brauchen, Natur brauchen, Bewegung. Und überhaupt nicht bereut, obwohl es enorm streng ist im Tourismus im Moment. Weil du musst wirklich schauen, dass das die Konzepte, da musst du jeden Tag hart dahinter sein, dass die umgesetzt werden. Es braucht von den Leuten sehr viel Energie, aber ich habe tolles Team. Also, wir haben eine super Truppe beieinander, wo jeder Herzblut hat. Und, wir hoffen dann aber schon, dass dann das irgendwann endlich einmal vorbei ist. Also, langsam, ist die Motivation sinkt. Das ist wirklich. Aber, wir werden das überstehen. Und dann, geht's Vollgas dann in die Sommersaison.
0: Wenn du jetzt mal nicht eingespannt bist mit dem Arbeiten, dann hast du ja noch ein bisschen Hobbys. Und ich habe gelesen, dass du ein faszinierter Tornado-Verfolger bist. Das ist bei dir, glaub, ganz speziell. Du hast da, bist mega mit dem, ja.
1: Ja, ich bin einfach fasziniert von diesen Naturkräften, oder, wo gerade so ein Tornado kann entwickeln kann. Der Finger Gottes, sagt man ja einmal, oder? Und der hat mich immer schon fasziniert, schon als Kind. Und da mache ich mal. Also, dort gehe ich dann schon mal noch reisen. Mit so einem Tornado-Hunter-Team unterwegs. Und die Naturgewalten gehen jagen. Da werde ich mir einmal antun. Das ist faszinierend, die Naturkräfte. Und, die Natur ist ja sonst auch das grosse Hobby, das Jodeln, natürlich, oder? Also, Jodeln ist, glaube ich, dort die restliche Zeit, die ich noch habe, komplett, vereinnahmen.
0: Eben, du bist ja Präsident, ich muss sagen, Jodelchörli St. Gallen Ost. Jawohl. Dort bist du ja engagiert.
1: Ja.
0: So als Abschluss, würdest du uns dann noch etwas vorjubeln?
1: Kann ich nicht, leider. Ich bin Zweitpass. Da ist ganz tief unten, oder? Meine Frau ist bei uns die erste Jodlerin. Das ist die, die oben durch quasi dann die Melodie singt. Nein, ich bin der Bass, wie man so hört. Und der Präsident und der Langet. Und nein, das ist etwas Wunderschönes. Also Jodeln würde ich jedem empfehlen, wenn man mal dann ein bisschen Joy, am Anfang hat man das Gefühl, Jodeln, ist mir auch so gegangen. Und wenn man dann mal vorbeigeht und spürt, wie schön das ist, singen allgemein, oder? Dann lohnt sich das extrem. Und ich mag mich noch erinnern, als ich meine Frau kennengelernt habe, hat es geheißen, nächste Woche gehen wir an das eidgenössische Jodlerfest. Und da dachte ich, nein, Gott, wo bist du jetzt da gelandet, oder? Ey, nein. Und bin dann am Samstag allein raufgefahren auf Davos und extra noch ein bisschen Prodigy oder so rein tun, um mich vorbereitet. Ich dachte, zwei Tage, oder? Mit was hast du da verdient, oder? Ja, und dann bin ich in die Kirche gehockt und meine Frau hat Duett gesungen mit einer Partnerin zusammen, wirklich zwei Spatzen in dieser Kirche rein. Und dann hat es bei mir einfach nur noch Tränen gegeben. Das war so schön gewesen, da ist nur noch geheult und, nach dem zweiten Mal dann am Sonntag kühlen, dass ich dann verheulend, nach einem verheulenden Wochenende heimkomme. Und er hat gesagt, ich will auch.
0: Und wie tönt, aber der Bass, der tönt ja auch. Kannst du uns eine kurze Kostprobe geben?
1: Nein, das ist wirklich schwierig. Das ist wirklich schwierig, weil sonst komme ich von meiner Frau aufs Dach.
0: Das ist, dann laden wir doch deine Frau mal rein, dass sie uns mal ein bisschen vorjagen.
1: Sie hat eine traumhafte Stimme, wirklich wunderschöne Stimme. Und sie könnte sicher etwas drehen. Nein, Bass ist wirklich am Verstärker. Unten rein, oder?
0: Okay.
1: Ich tue lieber im Hintergrund geschickt leiten und schaue, dass es dem Verein gut geht. Und dem geht es sehr gut.
0: Also, das ist doch auch schön.
1: Ja.
0: Es ist schon wieder vorbei, die Zeit.
1: Mhm.
0: So schnell geht's. Und danke dir vielmals, bist du bei uns im Top-Hochdruck gewesen.
1: Felix, ja, danke vielmals. Hat riesig Spass gemacht, wieder mal im Radiostudio.
0: Ja, danke dir. Und danke auch euch da aussen, egal ob zugelassen oder zugeschaut. Top-Hochdruck gibt's dann nächste Woche wieder mit meinem Kollegen Stefano Bullmann. Ciao zusammen.
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3: Das Top Hoch 3 ist heute ganz bestimmt etwas für Filmfans. Kann man sagen, dass du ein Cineast bist?
4: Absolut. Ein Cineast ist ja einer, der möglichst viele Filme sieht. Und zu denen gehöre ich sicher dazu. Ich sehe über 1000 Filme pro Jahr.
3: Der Chef vom Zürich Filmfestival, der Christian Jungen, ist heute bei uns im Top Hoch 3. Schön bist du da, es freut mich, dass wir ein bisschen vor allem über Film und über dein Leben reden. Da gibt es, glaube ich, ein paar spannende Punkte. Du hast es jetzt gerade gesagt, ein Cineastik oder Cineasmus, wie man es auch kann sagen, beschreibt die leidenschaftliche Liebe zu Film und Kino. Wenn man direkt ist von einem Filmfestival, ist das eigentlich, muss man das mitbringen, oder?
4: Genau, also wenn man nicht gerne ins Kino geht, dann wäre man da fehl am Platz bei dem Job, den ich kann. Die Leute fragen einem ja immer, verleidet es dir dann nie? Aber es ist eigentlich so, je mehr man gesehen hat, desto spannender wird es. Und der Cineast oder der Cinephil ist ja von der Wesensart her ein bisschen ein Sammler verwandt. Man hat irgendeinen Regisseur, der einem einen Film gefällt, der Almodovar, und dann wird man möglichst alle Filme gesehen. Und darum bin ich eigentlich immer irgendwie wie so ein Briefmarken am Album am Füllen.
3: Über deine Leidenschaft und wie das entstanden ist mit diesen Filmen, über das können wir noch zu reden. Ich will noch schnell ein bisschen beim Zürich Filmfestival bleiben. Erstens mal, ist es so cool, wenn ich mir das vorstelle, Direktor zu sein vom Filmfestival und ist mit dem auch ein Traum in Erfüllung gegangen?
4: Ja, ich habe schon immer gedacht, das wäre noch cool, mal so bei einem Festival zu arbeiten. Ich bin früher immer auf Locarno gegangen, mich hat die Piazza Grande so fasziniert und ich habe gedacht, wäre eigentlich gerne mal auf der Bühne oben und würde runterschauen. Und dann ist das Zürich Filmfestival gekommen und das ist so das Festival gewesen, das vom Programm her eigentlich ein bisschen mir entsprochen hat. Intelligent, aber bekömmlich, also nicht anstrengend. Mich haben immer die Filme abgeturnt, wo man muss aussitzen muss. Und von dem her ist das schon ein Traum gewesen. Ich habe allerdings gar nie aktiv gehöbelt oder irgendwie mit dem Zaunpfahl gewunken, sondern es ist dann einfach passiert. Bin angefragt worden und habe dann gefunden, mal, ich tue das machen. Obwohl ich vorher einen sehr schönen Job hatte. Ich war Kulturchef gewesen bei der NZZ am Sonntag, auch ein Traumjob. Und ich habe dann quasi von einem Traumjob zum nächsten gewechselt.
3: Und wäre ein bisschen risikofreier gewesen, oder, das vorher?
4: Ja, das hätte man sicher die ruhiger Kugel können schieben. Also eine Eigenschaft, wo es braucht, wenn man so Direktor ist bei einem Filmfestival, man muss Nerven haben aus Drahtseil, weil es ist sehr viel Druck da, dass man die Leute anbringt, die Gäste, dass man die Filme überkommt. Einen Film schauen und sagen, der ist gut, den würde ich gerne zeigen, das ist das eine. Aber nachher das Lobbying betreiben bei den World Sales, das sind die Filmfirmen, die das Recht haben, das Erlebnis bekommen, den auch zu zeigen, das ist dann doch so ein bisschen ein Gegamble. Und da braucht es ein bisschen diplomatisches Geschick und manchmal auch ein bisschen Ungestümheit. Man muss auch mal ein bisschen einfahren können, um einen Gegendruck oder so aufzubauen.
3: Dein erstes Festival, oder respektive deine erste Ausgabe als Direktor, war ja die letzte Jahr gewesen. Ein äußerst erfolgreiches Jahr, 68'000 Besucher, die du hattest. Ich glaube, über 100 Filme, wenn ich es richtig gelesen habe. Johnny Depp, Juliette Binoche, Til Schweiger. Und das alles in einem Corona-Jahr, oder? Das ist eigentlich unglaublich.
4: Ja, es ist wirklich im Rückblick fast mirakulös. Wir haben, also wir sind der einzige Grossanlass gsi von der Schweiz. Es hat ja nichts gegeben. Keine sechs Leute, meistens nur die Fasnacht abgesagt, der Autosalon. Und auch mir hat man immer gesagt, hey, das kannst du nicht machen, das musst du jetzt absagen oder virtuell machen. Und wir haben immer gesagt, also solange es kein Force Majeure gibt, ziehen wir das durch. Mein Glück war aber auch, dass ich eigentlich die Pandemie total unterschätzt habe. Ich habe dann gedacht, ja, im Sommer ist das vorbei. Und weil dann halt im Sommer die Zahlen gut waren, haben wir Oberwasser gehabt und haben es dann einfach durchziehen können. Und mit diesen Stars haben wir auch ein bisschen davon profitiert, dass eben in der Filmwelt viele gefunden haben, es muss weitergehen und jetzt machen wir erst recht etwas für die Filme. Und das war wirklich noch recht berührend gewesen. Also der Johnny Depp war vorher in Spanien gewesen, wo so total sicherheitsmässig alles abgeriegelt war und hat es dann richtig cool gefunden, wieder mal in einem Kinosaal stehen mit einem richtigen Publikum.
3: Wir haben wahrscheinlich alle richtig cool gefunden, wieder mal so unter die Leute zu kommen und so ein Festival dann zu feiern. Wenn man das Einzige noch ist, oder? Das sind ja dann vielleicht auch die Zahlen drum so gut gewesen.
4: Genau,
3: oder?
4: Absolut. Also man hat wirklich gemerkt, hier ist, Optimismus ist wieder aufgeflackert, die Zahlen sind leicht am Sinken gewesen und alle haben wieder mal wollen Trainerhose gegen den Smoking tauschen und darum ist auch die Stimmung ist eigentlich recht lässig gewesen. Leider, wir haben ja dann gehofft, wir können wie das Kino wieder anschieben, ist es dann halt gleich wieder in die andere Richtung gegangen mit der zweiten Welle. Aber wir haben Glück gehabt und es war ein heisser Lauf und es ist gut rausgekommen. Es ist auch nichts passiert, von wegen Ansteckungen oder so.
3: Wie sieht denn die Planung aus jetzt für dieses Jahr? Hofft ihr wieder auf so viel Glück oder kann man sich jetzt ein bisschen mehr absichern auf Daten, auf Zahlen?
4: Ich habe das Gefühl, wir haben letztes Jahr so viel Glück gehabt, dass wir dieses Jahr ein bisschen weniger werden haben. Aber wir planen wieder volle physische Ausgaben. Und ich glaube auch, dass man Ende September das wieder unter weitgehend normalen Bedingungen machen kann. Daniel Berset, der glaube ich im Februar 1,5 Millionen geimpft hat, im April 4 Millionen. Also irgendwann muss ja dann schon anschlagen und die Zahlen runtergehen. Und darum planen wir eigentlich wieder ein normales Festival. Ja. Und ich gehe auch davon aus, dass in der zweiten Jahreshälfte gibt es eine Explosion von der Lebensfreude, der Konsum wird anziehen, weil irgendwie merken wir ja alle, wie wir es vermissen, Partys, rausgehen, Leute treffen und ich glaube, der Nachholbedarf ist riesig und im Sommer wird dann zuerst der See, Body, Grillieren im Vordergrund stehen und so im Spätsommer nimmt man dann auch wieder das kleine Schwarze führen und geht wieder mal an ein Filmfestival.
3: Ist ja auch ein bisschen das Tor zu der Welt, oder? Allein schon, wenn man sieht, eben mit den Gästen, die wir jetzt hatten, so Johnny Depp, Juliette Binoche, Til Schweiger, ich habe es vorher gesagt. Wie ist das eigentlich so als Festivaldirektor? Trifft man die Leute dann auch persönlich und schüttelt denen mal das Handy oder zieht das so ein bisschen einem vorbei?
4: Nein, also apropos Handschütteln, sowohl Juliette Binoche wie der Johnny Depp haben ja gerade die Hand schütteln und ich habe ja Corona-konform mich verhalten auf dem grünen Teppich und bin darum ein bisschen in Verlegenheit geraten. Aber nein, man hat dann schon so ein bisschen Gespräche mit denen. Zum ersten Mal sehe ich sie auf dem grünen Teppich und wenn die Stars einen Preis überkommen, wie das zum Beispiel bei der Juliette Binoche der Fall war, dann geht man nachher in die Corona-Halle zu Nacht essen mit diesen Gästen. Und das war eigentlich sehr schön gewesen. Also vor allem auch mit dem Til Schweiger. Der war richtig gerührt gewesen, hat noch seine Tochter dabei gehabt. Und wir Schweizer unterschätzen manchmal ein bisschen, wie das wirkt. Kronenhalle, Zürichschnetzle, das Bündnerfleisch zur Vorspeise. Also es sind sehr schöne Übungen gewesen, wo man dann auch viel erfahrt, so ein bisschen Privats von denen.
3: Ist das noch ein bisschen das Highlight für dich selber? So.
4: Ja, das ist vor allem dann auch bei mir, wenn die Spannung nachlagert. Jetzt bin ich das erste Mal gewesen, so die vorne stehen mit so grossen Gästen haben, da willst du ja nicht vermasseln. Und ich bin dann auch erleichtert gewesen, dass alles gut gegangen ist und dass die auch so ein bisschen offen sind und unkompliziert. Kompliziert ist eigentlich die Entourage, aber wenn dann die Schauspieler oder die Stars mal da sind, sind die eigentlich wie du und ich. Das ist nicht wirklich ein Riesengefälle.
3: Wir spuren dann mal ein bisschen zurück da in deiner Geschichte, wo das alles angefangen hat. Du hast, glaube seit 1991 ein grosses Herz für Filme, oder hat das vorher schon angefangen?
4: Ja, das hat vorher angefangen. Also ich bin eigentlich, zu Winterthur hat es ein Volkshaus gegeben, das steht in der Nähe vom Bahnhof und dort hat es einen Kinderfilmclub gehabt. Dort bin ich einmal hingegangen am Mittwochnachmittag, wenn Schule frei war und dann hat man so irgendeinen Film mit dem Maulwurf und so geschaut, so Kinderfilm. Und nachher bin ich immer schon gerne ins Kino, vor allem ins Palace und ins Talgarten. Habe aber Sachen geschaut, ich weiß auch nicht, Rocky, Didi Hallerford, Otto. Jetzt nichts hochstehends quasi intellektuell. Und als ich am Gimmick war, habe ich Geld verdienen. Und dann hat es ein Inserat im Lampot. Es ging ein neues Kino auf und die suchen den Kassier. Das war die Kinologe am Graben. Dann habe ich mich dort beworben und dann ist der Schönsch Reinhard von der Reinhard-Dynastie ist dort gewesen und hat ein Gespräch mit mir gemacht. Er war auch ein Filmproduzent gewesen, hat den Film von Marco Simhoff, wie das Boot ist voll, produziert. Und der hat dann am Morgen um 11 Uhr schon Whisky getrunken und so Brüllen aufgetan und mich ein bisschen ausgefragt und gesagt, ja, dem jungen Mann geben wir den Job. Und dann bin ich dort in der Loge an der Kasse gewesen und habe natürlich den Film können gratis schauen. Und so hat es mir dann eigentlich den Ärmel genommen für das Kino und für den Film.
3: Also hat es dann auch nur einen Film am Abend gegeben oder hast du dann nicht Kasse gemacht für mehrere Filme?
4: Nein, es sind ja zwei Säle gewesen, heute sind es drei. Und es hat dann aber auch noch Nocturne gegeben am Wochenende. Wir haben also immer etwa sechs Filme im Programm gehabt und ich habe natürlich dann alles geschaut. Und irgendwann habe ich dann beim Radio Eulach, beim Vorgängersender quasi von Radio Top, angerufen und gefragt, ob man, ja, ob man da könnte arbeiten könnte. Und dann haben sie gesagt, ich soll mal vorbeikommen, eine Stimmprobe machen. Und dann habe ich das gemacht. Mit dem Andreas Friole hat der geheißen, der Chefredakteur. Und dann ist man dann relativ gleich auf dem Sender gewesen. Und ähnlich ist es beim Lampot passiert. Ich habe auch einfach mich mal gemeldet, angerufen, ob es einen könnte brauchen, der über Film schreibt. Und dann haben sie gefunden, ja, mach mal. Und dann bin ich irgendwie in den Journalismus reingerutscht.
3: Gibt es aber einen Film, der dich so gepackt hat, oder den Ärmel reingenommen hat in dieser Zeit?
4: Also ein Film, den ich mich mega mag erinnern kann, den ich im Kino geschafft habe, war Thelma und Louise. Das sind zwei Frauen, die zusammen abhauen in einem Cadillac und dann am Schluss fahren sie so über eine Klippe rüber und sterben dann quasi. Aber das Bild gefriert ein und dann ist immer der Song gekommen, «I am part of you, you are part of me». Und alle Leute sind immer rausgekommen und haben gebrüllt. Und das war schon so ein Film, der mich sehr geprägt hat.
3: Du hast ja dann weitergeführt. Du hast ja gefunden, ich will da noch mehr mit Film zu tun haben. Du hast ja dann verschiedenste Sachen gemacht. Du hast jetzt auch schon ein bisschen angetönt, aber du hast ja noch Filmwissenschaften studiert. Dann.
4: Genau, das hat man da nur können im Nebenfach machen und hat eigentlich eine lange Warteliste gehabt. Und die Professorin, die aber da war, hat dann, wie, dadurch, dass ich schon Filmkritiker war, hat sie wirklich gemerkt, da ist Energie drauf und hat mich führen lassen. Ich musste dann nicht warten. Und ja, das war eigentlich so ein bisschen mein Lieblingsfach gewesen. Und ich habe dann aber im Hauptfach habe ich Italienisch studiert. Ich habe da eine italienische Freundin gehabt. Ich habe nicht gewusst, was man studieren soll. Da habe ich gedacht, wenn ich Italienisch studiere, dann tue ich mich kulturell annähern. Geschichte im ersten Nebenfach. Und die Litzarbeit habe ich dann in der Geschichte gemacht, aber über das Filmthema. Also ich habe immer geschaut, dass auch bei den anderen Fächern ein bisschen ein Bogen zum Film geschlagen wird.
3: Du hast gerade zwei Sachen aufgetan, die ich noch, gerade beide noch ein bisschen ansprechen möchte. Also zum einen nimmt sich Wunder, was sind Filmwissenschaften? Mit was befasst man sich und was hilft einem das nachher?
4: Ja, da schaut man eigentlich, wie ein Film gemacht wird, die Kameraarbeit oder die Regie oder die Dramaturgie von der Farbgebung. Man lernt eigentlich Film analysieren und man lernt auch die Filmgeschichte kennen. Was war früher gewesen? Fellini, Rossellini, Orson Welles. Und das hat mich total fasziniert. Also ich habe die Lektionen aufgesogen. Wobei man muss sagen, fairheitshalber, ich habe gar nicht so, wie soll ich sagen, ich habe nicht so seriös studiert, weil ich habe, als ich bei Radio Eulach und dann bei Radio Top geschafft habe, hat es eine Morgenschiene gegeben, die hat R1 geheissen. Da hat man müssen um 4:30 im Studio sein und um 6 sind die ersten Nachrichten verlesen worden und die ist bis um 1 gegangen. Und ich hatte ein 80% Pensum während vielen Jahren und bin dann eigentlich immer am Morgen im Radio gewesen und erst auf den Nachmittag an die Uni. Ausser bei den Filmsachen habe ich immer geschaut, dass es irgendwie an der Arbeit vorbeigeht. Also von dem her, eben, beim Film, da bin ich wirklich voll dran gewesen und die anderen Sachen habe ich jetzt eher ein bisschen Minimum gemacht. Oder als Werkstudent einfach gar nicht können, die ganze Zeit an der Uni sein. Aber das, finde ich, hat auch nicht geschadet. Es gibt ja nichts Schlimmeres als die vergeistigten Akademiker, die aus der Alma Mater rauskommen und irgendwie weltfremd sind. Also ich habe immer gefunden, es ist gut, wenn man ein Bein in der Arbeitswelt hat.
3: Und dann eben Italienisch hast du ja eben auch noch studiert.
4: Italienisch habe ich auch studiert, ja. Dort tut man eigentlich Literatur lesen, den Kanon von der grossen Literatur. Und das Fach heisst dann eigentlich Romanistik. Und dann weiss ich noch, hat mich mein Grossvater mal gefragt, was das eigentlich ist, Romanistik. Dann habe ich eben gesagt, ja, also Roman lesen und so. Dann hat er gesagt, Bub, liest du die Bibel, das langt. Also es war ein bisschen suspekt gewesen, da, die Romanistik. Oder man hat nicht so recht gewusst, was ich da eigentlich mache.
3: Wir haben bei uns in den sozialen Medien mal unsere Community gefragt, der Christian Junge kommt zu Gast, was haben die für Fragen? Drei davon habe ich jetzt mitgebracht. Unter anderem war die Frage, welches ist dein Lieblingsfilm und wie fest nervt dich die Frage?
4: Die Frage nervt mich nicht, weil über Film reden ist ja etwas Schönes. Also mein Lieblingsfilm ist «Before Sunrise» von Richard Linklater. Das ist eine Geschichte von der Julie Delpy und dem Ethan Hawke, die sich im Zug kennenlernen. Er ist am Interrail, er ist ein Amerikaner, sie ist eine Französin, die auf Wien geht. Und dann fangen sie ein bisschen an, über Gott und die Welt zu reden und verbringen dann eine Nacht indem sie durch Wien schlendert. Und das war so ein Film, wo so wie die Befindlichkeit, wo ich Student war, auf den Punkt gebracht hat. Die gleichen Themen, die man hatte, wenn man so 18, 19 ist. Und dank dem Film habe ich eigentlich auch meine Frau kennengelernt. Bin einmal in den Ausgang gegangen. Also ein Kollege hat den Schuh bekommen von seiner Frau und war Single gewesen und hat gesagt, komm, jetzt gehen wir ein bisschen auf die Piste. Und ich wollte eigentlich zuerst gar nicht auswählen. Und dann sind wir ins Palavrion. Das war dort mal so ein bisschen der Ort gewesen, wo man ist, wenn man Single war. Und bei ihm hat es dann nicht geklappt, aber ich habe meine heutige Frau gesehen und sie hat ein bisschen ausgesehen wie Julie Delpy in dem Film. Und dann bin ich zu ihr nach und habe gesagt, du gleichst einer Schauspielerin. Dann hat sie gesagt, ja, wer denn? Dann habe ich gesagt, ja, Julie Delpy. Dann sagt sie, ah, die von Before Sunrise, das ist ihr Lieblingsfilm und ist auch meine. Und ja, so hat es dann gefunkt. Und heute heisst unsere Tochter Céline wie Julie Delpy im Film. Das ist ein relativ prägender Film.
3: Die Geschichte müsste eigentlich verfilmt werden, oder? es gibt ja, wie von Mary Poppins gibt es ja noch den Film, wie es entstanden ist, oder Saving Mr. Banks, das wäre jetzt quasi wie so in dem gleichen Ding. Wie oft hast du den Film schon gesehen, in der Zwischenzeit?
4: Ja, den habe ich sicher 13, 14 Mal gesehen.
3: Und ich immer wieder gerne.
4: Es gibt ja dann noch Fortsetzungen, bevor Sunset und so weiter. Und die haben ja alle 10 Jahre haben sie wieder ein Drehbuch geschrieben, wo dann auch die Figuren 10 Jahre älter sind. Und das finde ich auch so ein Langzeitprojekt recht spannend.
3: Ist das so ein Familienprojekt damals? Einmal im Jahr hocken wir zusammen und schauen uns den Film an, oder?
4: Nein, es gibt jetzt nicht so ein fixes Ritual, aber wir haben wirklich schon jemanden geschaut und vor allem tun wir manchmal ein bisschen missionieren beim intelligenten Tischgespräch. Wenn die Leute zum Essen kommen, die den noch nicht kennen, dann legen wir allen ans Herz, sollen den mal schauen.
3: Ich probiere es auch mal.
4: Noch nicht gesehen?
3: Nein, ich habe ihn noch nicht gesehen. Aber bei mir ist immer das Gleiche, ich habe ganz viele gute Filme eben noch nicht gesehen, weil schlussendlich dann die Energie fehlt, um nochmal einen Film zu schauen. Aber zweite Frage, die gekommen ist, welchen Filmstar würdest du gerne mal persönlich treffen?
4: Ja, ich würde natürlich mega gerne den Clint Eastwood mal treffen, der so ein bisschen mein Lieblingsregisseur und auch Schauspieler ist. Ich bin sogar mal sehr nahe dran gewesen. Ich hatte mal einen Termin gehabt, wo ich in L.A. gewesen bin. Bin immer für die Tänzer am Sonntag auf L.A., wenn die Oscar-Woche war, um eine Reportage zu machen über die Woche vor den Oscars. Und dann irgendwie ist das wieder verschoben worden und ich habe dann aber zurückfliegen. Also von dem her habe ich den nie getroffen, aber das wird schwierig, weil der ist jetzt 90 und reist nicht mehr so viel. Aber das wäre schon cool, den mal zu treffen.
3: Und welches ist der schlechteste Film ever?
4: Der schlechteste Film
3: ever? Wir reden ja immer über die besten Filme, aber was ist denn eigentlich der schlechteste?
4: Ja, also ich habe so die deutsche Schenkelklopf-Komödie, wo irgendwie, dort ist Blondine mit dem roten Lippenstift, da ist der Kindskopf, da ist Bananenschale, was passiert? So ein bisschen diese Sachen habe ich immer nicht so gern gehabt. Aber ich kann jetzt keinen Titel nennen, ich verdränge das dann amis wieder.
3: Das war eine gute Antwort. Du hast mal in einem Interview gesagt, Kino darf nicht langweilen. Was ist damit gemeint?
4: Ja, ich habe zum Beispiel auch, als ich studiert habe, oder auch am Filmfestival, gibt es ja den Typ, der sich wichtig machen will. Also wenn alle eingeschlafen sind, dann kommt der eine hinführen und sagt, ich erkläre euch jetzt, warum das ein Meisterwerk ist. Und ich finde, Kino hat auch etwas mit Emotionen zu tun, Geschichten müssen packen. Und ich habe nicht so gern, wenn irgendwie eine lange Einstellung, eine staubige Strasse und dann schlängelt sich irgendein Auto so langsam ins Bild. Ich glaube, wir haben alle genug zu tun im Leben und wenn du das Publikum langweilst, dann hast du irgendwie den Sinn nicht verstanden. Man muss auch sehen, Film ist ein Massenmedium, ist relativ teuer. Also ein Film machen kostet Millionen, dann sollte man ja schon auch ein bisschen den Film fürs Publikum wollen machen. Ich habe schon auch gerne Godard, der ein Avantgardist ist, aber es ist dann immer ein schmaler Grat zwischen wollen Godard sein und Prätention und die meisten gehen bei dem Balanceakt auf der falschen Seite runter.
3: Wenn du müsstest entscheiden zwischen den Hollywood-Buster und Schweizer Film, für was würdest du dich entscheiden?
4: Ja, jetzt ehrlich, also ich meine, die politisch korrekte Antwort wäre jetzt Schweizer Film, aber ich würde mich für Hollywood entscheiden. Es ist, Hollywood macht, also ich meine, Hollywood macht die besten Filme, die es gibt und die schlechtesten. Ich habe mich immer gewehrt, als ich Filmkritiker war. Das war auch so ein Filmkritiker-Klischee. Hollywood, das sind nur Geldsäcke, so der Produzent mit der Zigarre und der jungen Frau auf den Knien und die verstehen gar nichts von Kunst. Ich habe in Hollywood bei den Studios, das sind die grössten Filmfreaks, die man sich vorstellen kann. Und ich finde es auch faszinierend, die Geschichte von Hollywood, wie das von osteuropäischen Juden, die eingewandert sind, gegründet worden sind. Darum, ich habe immer ein bisschen Hollywood verteidigt und würde, wenn ich mich müsste, wegen der Insel entscheiden, nur nach Hollywood oder den Schweizer Film, würde ich schon auf Hollywood setzen.
3: Wo steht denn aber der Schweizer Film so im internationalen Vergleich?
4: Ja, er ist extrem am Zulegen. Also jetzt gerade in den letzten Jahren hat sich sehr viel da. Und man sieht das ja auch beim Erfolg. Also Platschpitz Baby, das ist fantastisch. Oder der neue Film von der Bettina Oberli, Wander mein Wunder, der bei uns zur Eröffnung gelaufen ist, ist also auch bei internationalen Leuten sehr gut angekommen. Und ja, die Branche ist professioneller geworden. Es gibt jetzt auch mehr Gesichter. Es sind nicht immer nur die gleichen Paar. Früher war es immer der Gnädinger oder der Mike Müller oder so. Also nichts gegen die, die sind gut. Aber und irgendwelche Ex-Misser rundherum. Und heute haben wir wirklich gute, breite Paletten an Charakterdarstellern.
3: Wolkenbruch hat sie sogar als erster Schweizer Film auf Netflix geschafft.
4: Das ist auch ein fantastischer Film. Weil ich finde, es ist ja noch schwierig, über orthodoxe Juden eine Komödie machen. Dürfen wir denn das und so? Und Michael Steiner hat das hervorragend gemacht, finde ich.
3: Ja, der Autor war gerade bei mir in einem Talk. Sehr ein spannender Mensch, auch der Thomas Meyer. Ja. Aber auch diesen Film habe ich noch nicht gesehen. Es ist ein Elend mit mir. Aber ich habe so viele Filme nicht gesehen, aber ein Film, der bei euch mal Premiere geführt hat, «Der Läufer». Mhm. Dort hatte ich auch meine 10 Sekunden Auftritt gehabt, immerhin in diesem Film.
4: Ah ja, als was?
3: Als regionaler Journalist, ja, als Regio-Team. Und wir sind dann auch eingeladen gewesen, Premiere am Zürich Filmfestival. Und das habe ich schon als Erlebnis gefunden, muss ich also schon sagen.
4: Ja, es ist ein toller Film, ganz ein schwieriger Film eigentlich, weil es geht um einen Mordfall und Tat wird wie nicht erklärt. Weil normalerweise ist man sich ja gewöhnt vom Dienstagabend-Krimi, alles hat irgendeinen Grund, das Kausale erzählen, aber im realen Leben ist eben nicht alles kausal, sondern vieles ist Zufall oder unerklärlich. Und der Film tut nicht einfach den Mörder erklären und das ist recht verstörend.
3: Jetzt, also, wir kommen schon langsam gegen den Schluss. Ich will jetzt noch schnell die Filmbranche ein bisschen verlassen. Ich habe auch Wunder, Christian Jungen, was gibt's bei dir eigentlich abseits von Filmen?
4: Ja, viel. Ich bin ein grosser Fußballfan, bin GC-Fan, verfolge immer, was GC macht. Bin auch den letzten Match noch schauen, den man können, im Stadion. Ich treibe gerne Sport, habe jetzt angefangen Tennis zu spielen. Vorher bin ich am Joggen und jetzt habe ich wie so gefunden, ich bin 47 und es ist immer Gefahr, dass man, wenn du so in der Mitte vom Leben bist oder leicht drüber, dass du alles so machst, wie du es immer gemacht hast. Darum habe ich jetzt angefangen Tennis zu spielen, mal eine neue Sportart und Russisch lernen, einfach um mich selber wieder ein bisschen zu challengen. Ich gehe gerne in Museen, ich habe gerne Kunst, bin gerne in den Bergen, weil ich dort gut abschalten kann. Also ich habe viele Hobbys. Das ist auch ein bisschen mein grosses Problem. Mich interessiert so viele Sachen und der Tag hat 24 Stunden.
3: Und du hast jetzt gerade etwas gut angesprochen, oder? Museen und Kunst ist im Moment ein bisschen schwierig, oder? Darum wahrscheinlich auch Russisch. Das kann man gut zu Hause lernen.
4: Ja, ich habe irgendwie gefunden, also ich kann schon Spanisch und Italienisch und wenn ich jetzt einfach Portugiesisch oder irgendetwas, was auch romanisch ist, dann ist es zu nahe und man muss irgendwie wie etwas nehmen, was ein bisschen weiter weg ist. Und Chinesisch ist einfach wirklich zu kompliziert. Da hätte ich jetzt keine Nerven gehabt.
3: Rätoromanisch wäre sonst auch eine schöne Sprache.
4: Ja, durchaus. Die redest du?
3: Meine Muttersprache.
4: Gut. Ja, tatsächlich. Ich verstehe auch ein bisschen etwas.
3: Gut, vom Italienisch, oder? Da kann man natürlich vieles lernen. Wenn du würdest zurückblicken auf deine letzten, sagen wir mal, 20 Jahre, gibt es irgendetwas, wo du würdest anders machen? Ich nehme nicht an, dass vor 20 Jahren jetzt das Zürich Filmfestival auch noch nicht gegeben, aber dass so das Ziel war, oder?
4: Nein. Also gut, ich bin eigentlich einer, der mehr vorher schaut und nicht so viel zurück. Aber wenn ich zurückschaue, muss ich schon sagen, ich habe eine Dissertation gemacht, also eine Doktorarbeit, und das war relativ aufwendig und cool. Aber das bringt in der heutigen Welt jetzt auch nicht mehr so viel. Da würde ich vielleicht früher richtig anfangen zu arbeiten. Weil das hat ein bisschen, eben, es war eine schöne Erfahrung, aber man hat dann wirklich Rückstand auf die aus der gleichen Generation. Die können sich blöd gesagt wie früher eine Wohnung kaufen oder so, weil man dann halt gleich einfach viel Zeit für das investiert hat. Das würde ich vielleicht nicht mehr machen.
3: Aber sie holen relativ schnell auf, oder? Weil sie verdienen dafür noch mehr.
4: Also die mit dem Doktortitel, oder ja. Was? Ja. Ich beklage mich nicht über meinen Lohn, aber...
3: ich komme schon fast eigentlich wirklich zum Schluss. Und eigentlich meine letzte Frage wäre noch, warum hast du nie selber wollen Schauspieler werden? Oder wäre das einmal zur Debatte gestanden?
4: Nein, ich glaube, für das bin ich irgendwie zu ungelenk vor der Kamera. Ich habe auch nie das Bedürfnis gehabt, einen Film zu machen. Ich könnte das auch nicht. Ich schaue lieber, was die anderen gemacht haben. Das befriedigt mich mehr, als irgendwie vor der Kamera stehen. Ich muss auch sehen, Schauspiel ist ein relativ schwieriger Beruf. Mich wundert es auch nicht, dass so viele, gerade bei den Hollywood-Stars, süchtig werden. Weil, ja, man hat ein paar Drehtage und dann sitzt man wieder rum und wartet, bis das Telefon schallt und etwas Neues hier kommt. Ich bin froh, wenn ich jeden Tag etwas zu habe.
3: Und ich finde auch, als Schauspieler, ein richtig guter Schauspieler führt ja schon ein bisschen ein schizophrenes Leben, oder? Weil der muss sich ja so fest in die Rolle einbringen. Das ist... verständlich, wenn irgendeiner mal durchdreht plötzlich, oder?
4: Absolut. Also ich finde ja den Michael Douglas, apropos durchdrehen, das ist so ein Method-Actor, wo zum Beispiel im Film Falling Down, wo er im Stau steht und nachher ausrastet, um so einige Emotionen anzubringen, muss man wirklich können verinnerlichen, was man da darstellt. Und viele von den Besten tun ja wie nicht out of character gehen, die tun auch quasi am Feierabend sich weiterhin so verhalten wie ihre Figur. Und das führt schon zu einer Authentizität, die beeindruckend ist.
3: Und dann gibt es Schauspieler, die einfach immer sich selber spielen. Charlie Sheen, Tim Allen, jetzt gerade mit seiner alten Serie wieder einen Star kommt, der einfach immer quasi einfach sich auch selber gespielt hat.
4: Der Woody Allen ist auch so einer, der ein bisschen die eigene Neurose verarbeitet im Film. Ja.
3: Noch ganz zum Schluss jetzt wirklich noch ein Filmtipp, wo man sich jetzt unbedingt noch müsst, was ist gerade so angesagt, bei dir zumindest?
4: Ja, es gibt einen super Film, der heisst Sound of Metal, der hat am Zürich Filmfestival vorletztes Jahr das Goldige Auge gewonnen und gilt jetzt als grosser Oscar-Anwärter. Es geht um einen Schlagzeuger, gespielt vom Riz Ahmed, der das Gehör verliert und es einfach nicht wahrhaben will und weitermacht und einfach muss merken, es geht nicht mehr. Und der ist jetzt auf Amazon Prime und ist so ein bisschen der hotte Aussenseiter im Oscar-Rennen.
3: Gut, also nochmal ein Film auf meiner Liste, den ich immer will anschauen. Die Liste wird länger und länger. Christian Jungen im Mittelpunkt vom heutigen Top Hoch 3. Es hat mich sehr gefreut, dass du da bei uns gewesen bist und ein bisschen erzählt hast, wie es in den letzten 20 Jahren gegangen ist. Und vielleicht sehen wir uns ja am Zürich Film Festival im Herbst.
4: Sehr gerne, ja. Danke vielmals für das Gespräch.
3: Und ich finde, heute kann man mit einem Filmzitat enden. Möge die Macht mit dir sein. Und das Filmzitat habe ich auch für euch. Und zwar, I'll be back. Macht's gut und eine gute Woche.

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1: Es gibt Leute, die sind langweilig 0815. Und dann gibt es Leute wie mein heutiger Gast, die auf eine ganz gute und inspirierende Art speziell sind. Herzlich willkommen, Slam-Poetin, Schauspielerin, Filmmacherin und Musikerin Lara Stoll.
2: Hallo, danke für die Einladung.
1: Ich glaube, du bist mir nicht böse, wenn ich eben sage, dass du so auf eine inspirierende und gute Art und Weise so vielleicht ein bisschen Knacks hast.
2: Ja, also... ich habe jetzt nichts dagegen, dass du mir das sagst. Ich glaube, es gibt Leute, die bewegen sich halt irgendwie in einem engeren Feld von komischen Situationen oder wie man halt in dieser Gesellschaft oder irgendwie sein Leben führt. Und bei mir bricht das zum Teil ein bisschen auf allen Seiten aus. Und ich versuche aber auch, die Erfahrungen dann in meine Arbeit einzufliessen lassen. Und vielleicht, der Knacks ist nicht unbedingt provoziert, aber ist auch ein bisschen eine Strategie natürlich, um an Geschichten zu kommen. Ob die dann in einem Song landet oder ob es eine Geschichte für die Bühne gibt. Ja, das sieht man dann einmal.
1: Ich bin eben auch so, ich höre immer wieder von Leuten, ja, hast du ein bisschen nicht knapp oder irgendwie sonst ein bisschen oder so. Weißt du, ja. Auf eine gute Art und Weise, oder?
2: Vielleicht sind es halt auch, weil man ein bisschen extrovertierter ist. Wobei ich meine ja auch, dass ich eigentlich ein bisschen eine schüche Person bin. Ich weiss nicht, wie du dich selber siehst, aber andere Leute gehen natürlich davon aus, dass man sehr extrovertiert ist. Und dann heisst es vielleicht auch schnell mal, vielleicht auch gerade bei Frauen, du hast ein bisschen einen Knacks.
1: Vielleicht. Ja. Ich finde eben auch, weißt du, es hat ja gute, also gerade, ich finde, ich könnte mir von dir noch Scheiben abschneiden, gerade so, weil mir ist es einfach ein bisschen Knacks und ein bisschen, ja, manchmal unterhalte ich vielleicht die Leute noch ein bisschen, aber es ist nicht so etwas, wo ich jetzt bei den Leuten das Umdenken anbringe oder sie inspiriere, wie zum Beispiel du mit deiner Arbeit als Slam-Poetin oder eben auch mit deinem Programm, wo du ja auch schon in dem Sinne wirklich etwas bewirkt hast und ja schon Preise bekommen hast, wie ja der Salzburger Stier, den du jetzt gerade bekommen hast.
2: Ja, grosse Überraschung. Das heißt, etwas vom wenigen Guten, was 2020 passiert ist, den Stier rüberzukommen. Wirklich überhaupt nicht damit gerechnet. Und ich hoffe jetzt, dass man auch, dass viel Gutes jetzt aus dem rauskommt, dass vielleicht auch die Slam-Poetry als Kunstform oder Bewegung auch wieder, dass die Leute, die das noch nicht kennen, immer noch nicht kennen, wobei ich nicht hoffe, dass es das gibt, weil Slam-Poetry gibt es ja auch schon seit irgendwie 15 Jahren, sicher in der Schweiz. Und wenn man das immer noch nicht erlebt hat, dann das vielleicht auch wieder ein bisschen mehr Raum und Platz bekommt. Ja.
1: Was hat es vielleicht auch bei dir eben viel passiert in dem Sinne, schon wegen dem bösen C, in dem Sinne nicht so, was gerade Auftritt anbelangt, aber vielleicht gleich, was hat die Auszeichnung, die in dem Sinne doch die grösste oder die Auszeichnung so im deutschsprachigen Kleinkunstbereich ist, für dich auch verändert?
2: Ja, das kann man jetzt irgendwie gar noch nicht so genau sagen, weil natürlich kein Auftritt stattgefunden hat. Es ist auch so, dass viele Theater im Moment auch immer noch nicht buchen. Man wartet wie ab, aber es hat nachher recht viel Presse gegeben. Und ja, ich habe mich auf das einlassen. Am Anfang dachte ich, ja gut, ich tue jetzt einfach alles mal so auf ein paar Tage legen, die Interviews. Und es hat dann einfach nicht mehr aufgehört. Und irgendwann habe ich dann auch gefunden, hey, jetzt ist irgendwie ein bisschen, also es ist enorm, dass so ein mediales Interesse da ist. Aber das hat natürlich auch damit zu tun, weil es kulturell sonst nicht so viel zu berichten gab. Alle Blätter haben trotzdem müssen ihre Rubrik füllen natürlich. Und das ist natürlich gut, dass das mal passiert ist. Ich glaube auch nicht, dass das jetzt so schnell wieder passiert, dass ich so viel Aufmerksamkeit bekomme von den Medien. Aber es ist jetzt nicht mein Lieblingsjob.
1: Bist du so ein
2: es tönt jetzt so.
1: Ich stehe gerade bei einem
2: Interview da und sage wieder mal, dass mir das überhaupt keinen Spass
1: alles
2: macht.
1: Alles gut.
2: Oh Mann.
1: Alles gut. Aber du bist in dem Fall, kann man sagen, vielleicht so ein bisschen aus dem Höch von dem Preis, von dieser Auszeichnung, ein bisschen nachher in ein Tief hineingeht?
2: So würde ich es jetzt auch wieder nicht sagen. Also, in ein Tief. Ich bin einfach gar nicht zum Reflektieren gekommen. Ich bin eigentlich nur noch am Interviews gegangen, eben die irgendwie zwei oder zweieinhalb Wochen lang. Und Und parallel dazu für eine erste Deadline, ich arbeite eben an einem Buch und hatte gerade meine erste Deadline gehabt. Da bin ich wirklich aufgeregt aufgestanden, habe am Morgen ein bisschen am Buch geschafft. Nachher ist es schon losgegangen mit Interviewtermin. Und das sind dann 4, 5 gewesen. Auch lange, grosse Geschichten. Und ich habe gar keine Zeit gehabt, mir das irgendwie zu überlegen. Ich bin einfach funktioniert irgendwie. Und irgendwann habe ich gemerkt, oh Mann, mir geht es irgendwie nicht gut. Und ich habe 4 Kilo abgenommen. Und es muss jetzt irgendwie aufhören. Und man hat dann irgendwann auch alle mal durchgehabt. Und dann war Weihnachten gewesen. Und seitdem bin ich schön, habe ich meine Ruhe. Bis jetzt. Ja, das nein, und das konnte ich mir jetzt auch ein bisschen erholen. Und dann bin ich auch wieder entspannter und dann kann man auch wieder mal natürlich zu den Top-Medien kommen. Ist doch auch schön.
1: Eben, gell. Das Buch, was ist das für ein Buch, das du da machst?
2: Es sind so gesammelte Texte, Bühnentexte, aber auch Kolumnen, die ich überarbeitet habe, ganz viel Neues. Es soll auf jeden Fall unterhaltend sein. Es ist auch lustig. Es sind einfach so Kurzgeschichten, Essays, Lyrik auch. Ich glaube, es hat auch Sachen drin, wo man jetzt von mir gar nicht so würde erwarten. Es ist sicher ein Buch, wenn man jetzt vielleicht schon einen Auftritt von mir gesehen hat, dann ergibt das sehr viel Sinn. Wenn man es jetzt mich nicht kennt, dann ergibt es auch viel Sinn. Kauft es einfach, liebe Leute. Es kommt im Herbst dann raus. Und ja, also ich habe ja noch nie etwas veröffentlicht. Ich habe mal ein Hörbuch gemacht von meinem Vor-Programm. Also, das ist wirklich schon ganz viele Jahre her. Und seitdem habe ich noch nie etwas gedruckt rausgegeben. Und von dem her ist es etwas sehr Spezielles. Ich glaube auch nicht, dass ich das so schnell dann wieder mache. Einfach, weil jetzt mal alles, was ich je produziert habe, durchsortiert habe. Was ist wichtig, was ist gut, das kommt dort drin rein. Und es ist ein Teil von meiner Persönlichkeit, das Buch. Und das mache ich dann vielleicht in 20 Jahren wieder, wenn ich wieder so einen Haufen habe.
1: Sind das jetzt vielleicht Texte, die während dieser Zeit zusammengekommen sind, wo du Zeit hast zum Schreiben und keinen Auftritt hast, dass sich das angesammelt hat?
2: Auf jeden Fall auch. Also ich habe zum Beispiel auch 2 Texte über Quarantänesituationen, wo ich mit meinen Freunden in der Wohnung eingesperrt bin, blöd gesagt. Die sind jetzt natürlich durch Corona auch entstanden, aber auch es sind sehr viele Sachen jetzt entstanden. Und das ist ja dann auch das Schlauste, was man machen kann. Gerade wenn so ein Teil vom Job weggeht, dann muss man halt sich auf anderes konzentrieren. Und irgendwie für mich die einzig schlaue Strategie gewesen, um weiterzuarbeiten, ist halt mal ein Buch zu machen, ja.
1: Angefangen hat das Ganze ja schon vor eben etwa 15 Jahren oder sogar noch mehr, wo du ja mit der Slam Poetry angefangen hast. Wie ist es eigentlich